0: Nürnberg Süd 2 Kilometer Stau nach einem Unfall. Das war also jeweils in die andere Richtung, okay. Dann Autobahn 7 Kassel Richtung Hannover in Höhe Bockenem. Nach einem Unfall gesperrt. Die A40 Essen Richtung Duisburg ist zwischen Kreuz Kaiserberg und Kreuz Duisburg wegen Bauarbeiten bis ca. 5 Uhr noch gesperrt. Und dann zum Schluss die Autobahn 516. Hier ist zwischen dem Kreuz Oberhausen und Oberhausen-Eisenheim ebenfalls bis ca. 5 Uhr. Hier allerdings in beiden Richtungen gesperrt. Ihnen unterwegs eine muntere Fahrt durch die Nacht wünsche ich.
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0: Mit Hanno Bauer in Magdeburg.

0: Promises. Eric Clapton in der ARD-Nacht. Promises heißt ja Versprechen, ja. Und wie jeder Mensch freue ich mich auch, so wie die gesamte Radiofamilie, wenn Versprechen gehalten werden. Und Inge aus Bonn hat heute geliefert. Sie hatte nämlich neulich ja geschrieben, dass sie sich Sorgen macht um einen Igel, den sie im Garten so erbärmlich hat schnaufen hören. Und heute hat sie geschrieben: Hallo Herr Bauer, schön wieder Ihre Stimme zu hören. Die Musik ist auch sehr prima. Ich mag gar nicht schlafen gehen. Beim letzten Mal habe ich von meiner großen Sorge um meine Igelin berichtet und sie wollten wissen, wie es mit ihr weiterging. Nun, inzwischen ist sie wieder ganz gesund, kommt jeden Abend und liegt zum Verdauungsschlaf entweder neben meiner Terrassentür oder an der Hauswand zwischen meinen Töpfen mit Tomatenpflanzen. Ich freue mich jede Nacht, wenn ich sie sehe und wenn ich in meinem Garten schaue und an die 7 Kürbisse denke, die dort heranwachsen. Wie geht es mir doch gut? Dieses Glücksgefühl und die Dankbarkeit für so viele kleine Dinge wünsche ich allen Hörern und Hörerinnen. Ihre Inge aus Bonn, 76 Jahre. Inge, ich freue mich so sehr, dass das geklappt hat. Wahrscheinlich hat sich Igelchen da ganz gesund gefressen an den Schnecken, die auf die Tomatentöpfe zuwandern wollten, oder?
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0: Dank guter Pflege und vieler Streicheleinheiten. Ja, auch ein Igel kann man streicheln. Ist doch wunderbar, wenn den Wildtieren geholfen wird. Herzlichen Dank, Inge. Herrlich. Mein Herz jubelt.

0: Hier ist die ARD-Hitnacht. Und unsere Tortenkönigin Elke aus Ludwigshafen hat sich auch wieder gemeldet, hat geschrieben: Guten Abend an Hanno und die Radiofamilie. Nach einem angenehmen, draußen verbrachten Tag bei 24 Grad mit Sonne hatte ich jetzt mit der Hitnacht noch bei guter, lauter Musik natürlich meine Zeit in der Küche. Denn das ist einfach meine Zeit zum Wursteln. Also richtig Wursteln, hat sie schön geschrieben. Würde ich genauso schreiben, mit SCH nämlich. Und dann hat sie mir die Bilder beigefügt, ihres Treibens da in der Küche. Ja, ein wunderschöner, versunkener Apfelkuchen. Von dem sie aber auch gleich schreibt, der Apfelkuchen ist schon abgeholt worden. Das Mandel-Hefebrot geht noch unterm Küchentuch und nun putze ich den Brokkoli für eine Vitalsuppe mit Tomatensauce, mit Käse gefüllten Tortellini, Kirschtomaten und den Brokkoli. Frisches Basilikum darf natürlich nicht fehlen. Eine leichte gute Kost, natürlich auch für die Nachbarn mitgekocht. Das ist immer das Schönste, ja, wenn man es teilen kann. Und dann auch Lob bekommt. Euch alle einen guten Start in den Montag. Liebe Grüße von Elke aus Ludwigshafen. Elke, ich habe in der letzten Mail, die nach Stunden jetzt kam, gelesen, dass nun auch das Mandelhefegebäck fertig ist. Also, alles erledigt in der Küche, würde ich sagen. Und die Nachbarn werden sich wieder freuen. Und ich habe mich auch gefreut, das alles zu sehen und quasi auf meiner Zunge zu fühlen, wenn ich die Bilder angeklickt habe. Der Radiofamilie wird es ganz genauso gehen. Schöne Nacht noch.
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0: Die Backstreet Boys sind das hier im Programm der ARD Hit nach 2:25 Uhr. Und jetzt habe ich mal langsam wieder reingehört in die Anrufe, die reingekommen sind über die 0800 80 80 110. Ja, das sind zu viele. Ich kann natürlich alle gar nicht so schnell immer verarbeiten. Ist ja ganz klar, wir wollen ja zwischendurch auch vor allem viel Musik hören. So muss es auch sein. Aber jetzt habe ich auch wieder zwei. Die habe ich gerade gehört und die hören wir jetzt zusammen.
1: Hallo, hier ist der Quentin, der Zwillingsbruder von Jason. Ich wünsche euch eine angenehme Nacht und auf Wiedersehen. Und ich grüße jeden. Tschüss.
2: Schöne Grüße an alle Zuhörer der ARD Hitnacht. Schöne Grüße aus Bremerhaven an der Geste. Bin am Nachtangeln und höre euch gerne dabei zu. Schöne Grüße an alle und eine schöne Nacht wünsche ich.
0: Die wünsche ich natürlich auch, die schöne Nacht. Boah, beim Nachtangeln, Radio an. Ich hoffe, da beißen die Fische immer noch oder werden die extra angelockt. Auf jeden Fall, jetzt wieder die Leine auswerfen oder, ach nein, das ist ja eine Liane.
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0: An der Anglerboy, der Tarzanboy hier in die Lautsprecher schwingt, der ARD-Hitnacht. Tarzanboy bei Timora und ganz liebe Grüße zurück. Zum Nachtangeln, das klingt ja wieder spannend.

0: So, da habe ich doch ja gerade noch einen Helden der Nacht gerade reinbekommen.
1: Guten Morgen, liebe Radio Gitnacht. Ich bin auch noch unterwegs. Ich komme jetzt gerade mit der Kehrmaschine zurück, nachdem sich mal wieder auf der Autobahn 2 Autos lieb hatten und ich den Scheiß aufkehren musste. In diesem Sinne eine gute Nacht.
0: Wo genau das gewesen ist, habe ich leider nicht rausbekommen aus dem Anruf. Aber danke natürlich, dass es solche Menschen gibt, die auch in der Nacht dabei sind und dann alles wieder sauber machen, damit dann die nächsten Autofahrer wieder eine blitzsaubere Autobahn vorfinden können, nachdem alle Unfallspuren beseitigt sind. Hier ist der Verkehrsservice in der ARD-Hitnacht um 2.30 Uhr, mitten in der Nacht. Und diese beginnen auf der Autobahn 1. Die Norderelbbrücke ist bis zum Morgen mehrfach kurzfristig gesperrt, wegen mehrerer Schwertransporte, die da durch müssen. Die Autobahn 6 Nürnberg Richtung Pilsen ist zwischen dem Kreuz Nürnberg Süd und Nürnberg Langwasser nach einem Unfall gesperrt. Bitte benutzen Sie die Umleitung 21. Dann A6 Nürnberg Richtung Heilbronn. Zwischen Nürnberg Langwasser und Kreuz Nürnberg Süd gibt es 2 Kilometer Stau nach einem Unfall. Die Autobahn 7 Kassel Richtung Hannover ist in Höhe Bockenem nach einem Unfall gesperrt. Die Autobahn 40 Essen Richtung Duisburg ist zwischen dem Kreuz Kaiserberg und Kreuz Duisburg wegen Bauarbeiten bis ca. 5 Uhr gesperrt. Und dann noch die 516. Hier ist zwischen Kreuz Oberhausen und Oberhausen-Eisenheim bis ca. 5 Uhr in beiden Richtungen gesperrt. Gute Fahrt Ihnen unterwegs.
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0: Es grüßt Hanno Bauer in Magdeburg.

0: Haben Sie es gemerkt? Das war eine sehr liebevolle Berührung. Rod Stewart, Love Touch in der ARD-Hitnacht. 2:40 gleich. Und Detlef aus Neumünster hat sich bei mir gemeldet und hat geschrieben an die ARD-Hitnacht@mdr.de, dass er wohlbehalten wieder zu Hause ist und sich jetzt wieder voll seinem Hobby widmen kann. In der E-Mail steht: Hallo Hanno, hier ist mal wieder der Detlef aus Neumünster. Ich wurde am Freitag an meinem rechten Bein operiert und da alles sehr gut gelaufen ist, konnte ich am Samstag wieder nach Hause. Da mag ich gleich mal einschieben. Ich hoffe, dass nicht nur die Operation gut gelaufen ist, sondern dass du, lieber Detlef, dann auch wieder bald gut laufen kannst. So, und dann geht's weiter in der E-Mail. Zur Erholung habe ich mich dieses Wochenende meinem Hobby, dem Modellbau, gewidmet. Ich wünsche euch allen eine schöne Woche. Gruß Detlef. Und er hat mir ein paar Bilder angehängt. Und die hat er dann auch selber noch beschrieben. Auf den Bildern ist ein Kessel und ein Tresor der zweiten Klasse, wie sie auf dem Meeresboden liegen. Und natürlich der zugehörige Bergungs... ja, gelenkte Roboter, der das Ganze dann heben soll. Interessante Sache, was die Hörer und Hörerinnen unserer ARD-Hitnacht so alles in der Nacht machen. Vom Backen bis über Modellbau. Und natürlich auch alle anderen Tätigkeiten. Ich freue mich immer darüber, das zu wissen. Ich moderiere ja auch so gern hier vor mich hin. 2:40 ist's.
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0: Krass, was für schöne Modelle entstehen können so in der Stadt. In der Nacht. So, CCR jetzt dran. Who will stop the rain?

0: Anti-Hero. Wir haben Taylor Swift gehört. Nicht nur zum Gefallen aller Swifties in dieser Welt, sondern ich finde diesen Song auch ganz schön. Auch wenn ich jetzt nicht so der große Taylor Swift-Fan bin, wie so viele andere. Aber ganz viele haben ja die Konzerte miterlebt und waren hin und weg. Und ich habe gerade einen Anruf abgehört von unserer Nachteule, die schon seit Beginn der Sendung mit dabei ist. Als es noch gar nicht die ARD-Hitnacht war, sondern damals noch die MDR-3-Ländernacht.
1: Ja, guten Abend oder gute Nacht, wie man sagen soll. Lieber Hanno und liebe Nachtschwärmer, hier ist die Rosi aus Leipzig. Ich wollte auch kurz erzählen, dass ich gestern nach längerer Zeit wieder mal in der Kneipe war. Das Wetter war zwar nicht so besonders, aber trotzdem war es auf dem Außensitz gut auszuhalten. Da konnte ich endlich mal meine warme Stube etwas vergessen, die ja nun langsam abkühlt und ich langsam ohne Ventilator leben kann. Aber in der Kneipe, da waren wir jedenfalls drei Mädeln und das war recht nett. Haben wir gegessen und getrunken, naja, wie es halt so ist. Ja, und dann wollte ich noch alle grüßen, alle Nachtschwärmer und insbesondere die, die mich kennen, wie die Elisabeth und alle aus der Katzenstube, Katzenstübchen, sind ja so viele. Manchmal bis zu 10 Einwohner und auch den Mario neuerdings, den habe ich ja jetzt auch mal telefonisch kennengelernt, der immer anruft aus Längerisch. Naja, und alle, die gegrüßt werden wollen. Gut. Von der Nachteule Rosi. Tschüss.
0: Ja, tschüss.
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0: Alle, die gegrüßt werden wollen. Das ist natürlich wunderbar. Liebe Rose, ich grüße ganz lieb zurück.
3: Nein, der

was für starke Musik in der zweiten Nachthälfte. Aber immer wieder gerne, besonders wenn es der Nach-Mitternacht-Song ist. Ich bin sozusagen auch ihr Man After Midnight. Gleich in 4,5 Minuten wird sogar schon 3 Stunden nach Mitternacht. Dann folgen auch sofort die 3 Uhr Nachrichten. Bis dahin noch Musik von China Crisis. Das Lied heißt Wishful Thinking. Ich versuch's nochmal. Wishful Thinking.

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1: Um 3 Uhr mit Olaf Knapp. Außenminister Wadefuhl hat am zweiten Tag seiner Reise in die Ukraine die Millionenstadt Charkiw besucht. Sie liegt nur rund 30 Kilometer von der Front entfernt. Russland greift sie regelmäßig mit Drohnen und Raketen an. Wadefuhl lobte den Widerstandswillen der Einwohner. Aus Charkiw berichtet Claudia Buckenmeier.
2: Die Reise von Außenminister Wadefuhl nach Charkiw, ganz in die Nähe der Front, immer wieder unter heftigem Beschuss, hatte vor allem symbolischen Charakter. Er wollte sich ein eigenes Bild machen und den Ukrainern zeigen, wir vergessen euch nicht. Konkrete Hilfe in Form von Patriot-Abwehrraketen konnte er nicht mitbringen, nur das Versprechen, sich weiter intensiv zu kümmern.
1: Und bei einem russischen Angriff am Stadtrand von Charkiw sind nach ukrainischen Angaben 3 Menschen getötet und weitere verletzt worden. Das teilte der zuständige Regionalgouverneur über den Kurznachrichtendienst Telegram mit. Die Suche nach weiteren möglichen Opfern dauere an. In der südrussischen Stadt Krasnodar ist nach einem Drohnenangriff auf ein Logistikzentrum des russischen Online-Händlers Ozon ein Großbrand ausgebrochen. Laut dem Unternehmen hat es dabei nach vorläufigen Erkenntnissen keine Opfer gegeben. Die Behörden im US-Bundesstaat Nevada haben wegen anhaltender Vegetationsbrände 42.000 Menschen zur Evakuierung aufgefordert. Weitere 45.000 sollen sich darauf vorbereiten, wie die Einsatzkräfte mitteilten. Die Flammen in einer hügeligen Region am Rande der Großstadt Reno haben sich auf eine Fläche von mehr als 6.000 Hektar ausgebreitet. Nach Angaben der Behörden wurden 6 Menschen verletzt, darunter 3 Einsatzkräfte. Rund 800 Feuerwehrleute sind im Einsatz. Im DFB-Pokal haben sich die Bundesliga-Vereine bisher souverän schlagen können. In der ersten Runde sind bisher alle Erstligisten weitergekommen. Aus der Sportredaktion Mats Nicholson.
3: Den höchsten Sieg des Sonntags holte sich Mainz. 9:0 beim Amateurclub Krischow. Freiburg, Union Berlin, Gladbach und Paderborn haben ihre Spiele ebenfalls gewonnen. Auch die Zweitligisten Dresden, Magdeburg, Darmstadt und Bochum stehen in der nächsten Runde. Für die große Sensation sorgte ein Regionalligist aus dem Dorf Jeddelo 2. Das Team aus Niedersachsen konnte unglaubliche 5 Tore gegen Bundesliga-Absteiger Heidenheim erzielen. Am Ende stand es 5:2. Zweitligist St. Pauli ist früh ausgeschieden, nach einer 0:2-Niederlage beim Drittligisten Essen.
1: Das Wetter in Deutschland. Am Tage heiter und trocken, im Norden und Osten vereinzelt kurze Schauer, Höchstwerte an der Elbe 20 Grad und bis maximal 28 Grad am Oberrhein. Am Dienstag dann im Nordosten sonnig, im Südwesten zeitweise Schauer und Gewitter, 20 bis maximal 27 Grad. Es ist 3:03 Uhr.
4: Dankeschön für die aktuellen Nachrichten. Von mir ist der Blick auf die Meldungen im Verkehrsservice in der ARD-Hitnacht und es werden weniger Meldungen, das ist doch sehr beruhigend. Los geht's auf der Autobahn 1, die Norderelbbrücke ist bis zum Morgen mehrfach kurzfristig gesperrt. Dann die Autobahn 6, Nürnberg Richtung Pilsen, ist zwischen Kreuz Nürnberg Süd und Nürnberg Langwasser nach einem Unfall gesperrt. Umleitung führt über die U21 und ebenfalls Behinderungen Nürnberg Richtung Heilbronn auf der Autobahn 6 zwischen Nürnberg Langwasser dann und dem Kreuz Nürnberg Süd. Hier gibt's 2 Kilometer Stau nach einem Unfall. Die A40 Essen Richtung Duisburg ist zwischen Kreuz Kaiserberg und Kreuz Duisburg wegen Bauarbeiten bis ca. 5 Uhr gesperrt. Und dann noch die A516 hier ist zwischen Kreuz Oberhausen und Oberhausen-Eisenheim bis ca. 5 Uhr, also noch 2 Stunden lang in beiden Richtungen gesperrt. Ihnen eine gute Fahrt, kommen Sie munter ans Ziel.
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4: Für alle putzmunter im Studio ist Hanna Bauer. Grüß Sie schön.

Lilly. Lilly ist auch eine nachtaktive Hörerin, erledigt gerade daheim so allerlei Tätigkeiten und einen Kurzabstecher zum Briefkasten gab es wohl auch mitten in der Nacht noch. Lese ich in der Nachricht übers Kontaktformular aus dem WDR-Sendegebiet, wie sie angekreuzt hat, ja. Da steht: Hallo Nachtschwärmer, ich habe gerade erst meine Küche aufgeräumt und den Overnight Prep fertig gemacht. Jetzt gehe ich kurz zum Briefkasten, Briefe für meine Kinder einwerfen. Und dann geht's noch in einer ernsten Angelegenheit an den PC. Und einen Musikwunsch gab's auch. Für alle, die erst kurz dabei sind. Musikwünsche kann ich in der Nacht leider gar nicht erfüllen, weil unser Musikredakteur Sören die Playlist tagsüber erstellt und dafür sorgt, dass kaum Wünsche offen bleiben. Auf jeden Fall wäre es Simply Red gewesen. Und Simply Red hatten wir ja auch schon drin in dieser Nacht. Also Lilly, alles Gute und über die ernste Angelegenheit am PC dann bitte am nächsten Tag oder überhaupt tagsüber einfach dann nach dem Schlafen nochmal drüber lesen. Das ist meistens das Beste und bringt einen vielleicht noch auf den einen oder anderen guten Gedanken.

Kiss from a Rose. Sie hören wir hier in der ARD-Nacht. Und Elke, unsere Tortenkönigin, hat sich auch noch mal zum Thema Entschuldigung, ich wollte Sie natürlich nicht ins Wort fallen. Kiss from a Rose. Ja, also Elke, unsere Tortenkönigin, hat sich auch nochmal gemeldet, weil sie sich auch um Igel sorgt. Wir hatten ja vorhin so einen Fall, wo es dem Igel dann wieder besser ging, ja, bei Inge in Bonn. Und Elke hat noch geschrieben, ja, Igel füttere ich schon seit 15 Jahren und habe bewusst die Hälfte des Grundstücks mit Bäumen und Sträuchern sowie Laub wild gelassen und mit Paletten, Strohballen, Ästen und Laub in einer geschützten Ecke ein Winterquartier eingerichtet. Sie erwachen meistens so um den 15.03. und gehen am 15.11. Wenn Igel so schnaufen, haben sie ja meistens Würmer in der Lunge. Da unter Naturschutz kann man sie kostenlos zum Tierarzt zur Entwurmung bringen. Ah, okay. Ja, genau. Da gibt es wahrscheinlich Programme bei Naturschutzorganisationen, wo man sich hinwenden kann und wo dann die Tierärzte auch nicht ihre Gebührenordnung anlegen. Liebe Grüße von Elke und ich grüße natürlich ganz lieb zurück. Ich finde sowas bewundernswert.

Ganz kurzer Gruß von Dieter, der geschrieben hat, ich, Dieter aus Neuss, muss immer früh raus und höre dabei die ARD-Hitnacht, legt immer sehr schöne Songs auf und Grüße von, achso, und Songs von früher. Macht bitte weiter so. Liebe Grüße ans gesamte Team der ARD-Hitnacht, der Dieter. Und ich grüße ganz lieb zurück jetzt mit Musik von Maxi Priest. Close to you.

0: Close to You, Maxi Priest. Und was ist so Close to You um die Autofahrer herum los? Das hören wir natürlich jetzt um 3.30 Uhr in der ARD-Hitnacht. Es sind nur 5 aktuelle Verkehrsmeldungen. Hier ist der Verkehrsservice in der ARD-Hitnacht. Die Autobahn 6 Nürnberg Richtung Pilsen ist zwischen Kreuz Nürnberg Süd und Nürnberg Langwasser nach einem Unfall gesperrt. Umleitung führt über die U21. Und dann noch Nürnberg Richtung Heilbronn auf der A6 zwischen Nürnberg Langwasser dann und dem Kreuz Nürnberg Süd haben wir 2 Kilometer Stau nach diesem Unfall. Dann die Autobahn 40 Essen Richtung Duisburg ist zwischen Kreuz Kaiserberg und Kreuz Duisburg wegen Bauarbeiten gesperrt. Das Ganze dauert bis 5 Uhr. Also noch jetzt müsste man rechnen können. 1,5 Stunden, ja, so ist es. Und die Autobahn 516 ist zwischen Kreuz Oberhausen und Oberhausen-Eisenheim ebenfalls bis ca. 5 Uhr, also 1,5 Stunden, in beiden Richtungen gesperrt.
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0: Hanno Bauer hier in Magdeburg. Schönen Gruß.

Michael Patrick, Kelly, Blurry Eyes. Und ich kann es ja verstehen, wenn man um diese Uhrzeit ein paar vermatschte Kugelchen hat. Jetzt wird's richtig prosaisch, ja, bei dieser Mail von Astrid aus Oberbayern, die geschrieben hat, guten Morgen Hanno, erstmal schön dich wieder zu hören beim Zeitungfahren. Hatte jetzt 14 Tage Urlaub und bin seit letzter Woche in den frühen Morgenstunden wieder unterwegs, natürlich mit der ARD-Hitnacht. Ich wünsche noch eine schöne Nacht, viele Grüße aus Oberbayern, da wo die Sonne die Alpen küsst. Astrid, habe ich zu viel versprochen?

Gar nicht so bad, was wir hier so hören mitten in der Nacht. Michael Jackson mit Bad für alle, die entspannt durch die Nacht kommen wollen. Jetzt mit Musik von Dusty Springfield, Son of a Preacher Man. 3:45 Uhr ist es. Nicht schlecht, dass die Nacht so schnell vergeht.

Das ist der liebste Zucker in der Sendung. Der Diamantzucker sozusagen. Diamante, Zucchero, haben wir gehört mit Randy Crawford zusammen, die ja auch mitgesungen hat. So, und jetzt gibt's auch noch einen zuckrigen Pina Colada. Rupert Holmes mit seinem herrlichen Escape-Song, The Pina Colada Song, in der ARD-Hitnacht.

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1: Um 4 Uhr mit Olaf Knapp. Die sogenannte Koalition der Willigen berät heute über die weitere Unterstützung der Ukraine. Ausgerichtet wird das virtuelle Treffen von Deutschland, Großbritannien und Frankreich. Aus Brüssel Sabrina Fritz.
2: Die Not der Ukraine ist groß. Präsident Zelensky erwartet von den EU-Staaten weitere 30 Milliarden Euro. Das Geld werde für die Gehälter der Soldaten, für die Unterstützung von Familien und anderen Ausgaben gebraucht, erklärte er anlässlich des Unabhängigkeitstages seines Landes. Hinzu komme das Geld für die Drohnenproduktion und dringend benötigte Patriot-Abwehrraketen. Wie diese Hilfe geleistet und koordiniert werden kann, darüber berät heute die sogenannte Koalition der Willigen. Dazu gehören unter anderem Vertreter der NATO sowie die Regierungschefs von Großbritannien, Frankreich und Deutschland.
1: Bei einem russischen Angriff am Stadtrand von Kharkiv sind nach ukrainischen Angaben 3 Menschen getötet worden. Einige weitere wurden verletzt. Das teilte der zuständige Regionalgouverneur über den Kurznachrichtendienst Telegram mit. Bei einem ukrainischen Drohnenangriff in der südrussischen Stadt Krasnodar wurden laut einem russischen Gouverneur 2 Kinder getötet und 7 weitere verletzt. Demnach waren Drohnentrümmer auf eine private Betreuungseinrichtung gestürzt. Laut einer Berechnung von Greenpeace hat der Hitzesommer 2026 volkswirtschaftliche Schäden in Höhe von mindestens 36 Milliarden Euro verursacht. Grund sind der Umweltschutzorganisation zufolge unter anderem Ernteausfälle, Waldbrände, Gesundheitskosten und verminderte Produktivität in der Wirtschaft. Die geschätzten Schäden entsprechen demnach knapp 1% des Bruttoinlandsprodukts. Greenpeace fordert die Bundesregierung auf, der Klimakrise etwas entgegenzusetzen. Ein Weiter-so könne man sich nicht mehr leisten. Im DFB-Pokal haben die Bundesliga-Vereine bisher souverän schlagen können. In der ersten Runde sind bisher alle Erstligisten weitergekommen. Aus der Sportredaktion Mats Nicholsen.
3: Den höchsten Sieg des Sonntags holte sich Mainz. 9:0 beim Amateurclub Krischow. Freiburg, Union Berlin, Gladbach und Paderborn haben ihre Spiele ebenfalls gewonnen. Auch die Zweitligisten Dresden, Magdeburg, Darmstadt und Bochum stehen in der nächsten Runde. Für die große Sensation sorgte ein Regionalligist aus dem Dorf Jeddelo 2. Das Team aus Niedersachsen konnte unglaubliche 5 Tore gegen Bundesliga-Absteiger Heidenheim erzielen. Am Ende stand es 5:2. Zweitligist St. Pauli ist früh ausgeschieden, nach einer 0:2-Niederlage beim Drittligisten Essen.
1: Das Wetter in Deutschland. Am Tage heiter und trocken, im Norden und im Osten nur vereinzelt kurze Schauer. An der Elbe 20 Grad, 28 Grad am Oberrhein. Und ein Blick zur Uhr, es ist gleich 4:03 Uhr.
4: Dankeschön fürs 3-Minuten-Nachrichten-Update. Von mir jetzt der Blick auf die Straßen im Lande und um Nürnberg herum. Da ist doch ganz schön was los. Hier ist der Verkehrsservice der ARD-Hitnacht. Die A6 Nürnberg Richtung Pilsen ist zwischen Kreuz Nürnberg Süd und Nürnberg Langwasser nach einem Unfall gesperrt. Die Umleitung führt über die U21. Und dann noch A6 Nürnberg Richtung Heilbronn zwischen Nürnberg Langwasser und dem Kreuz Nürnberg Süd. 2 Kilometer Stau nach einem Unfall. Die A40 Essen Richtung Duisburg ist zwischen Kreuz Kaiserberg und Kreuz Duisburg wegen Bauarbeiten bis ca. 5 Uhr gesperrt. Und die Autobahn 516 ist zwischen Kreuz Oberhausen und Oberhausen-Eisenheim bis ca. 5 Uhr in beiden Richtungen ebenfalls gesperrt.
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4: Für alle, die munter werden wollen, gibt's jetzt eine neue Tasse Kaffee. Another cup of coffee. Toffee, ja, Toffee wäre jetzt auch nicht schlecht. Mike at the Mechanics machen den Beginn dieser Stunde und Hanno Bauer ist hier in Magdeburg. Ich grüße, schönen Montag.

0: innocent, ja, so unschuldig liegt der Tag noch vor uns. Wobei, manchmal ist auch schon um diese Uhrzeit was passiert und dann würden die Kunden beim Bäcker anstehen und müssten warten, weil die Brötchen noch nicht fertig sind. Das kann alles passieren und dafür gibt es ja muntere Menschen, die Nachtdienst haben.
1: Hallo lieber Hanno, das wäre die ARD-Nacht ohne kleine Rätselaufgaben, oder? Mir steht gleich hoffentlich keine Rätselaufgabe bevor, denn ich repariere jetzt einen Backofen, damit es heute früh auch wieder lecker Brötchen gibt. Ich grüße die ARD-Nacht-Familie und dich und dein Team natürlich. Schöne Grüße aus Hannover. Wünscht Julian.
0: Ja, Julian, schön, dass jemand da ist, der sich kümmert. Bei uns jetzt auch ist da jemand von Adel Tawil musikalisch zur Unterstützung. Dankeschön an alle Helden der Nacht.

ist da jemand? Na klar ist da jemand. Ist da jemand? So wie gerade eben schon gehört und beim Bäckermeister Gerhard Ecker aus Homburg sah, ist das auch ganz gut angekommen und er hat noch schnell geschrieben: Guten Morgen, Hanno, ich wollte nur daran erinnern, dass in 4 Monaten wieder Weihnachten ist. Schöne Grüße aus der Backstube. Gerhard, ja, danke für die Erinnerung. Genau, heute ist der 24.8., dann wäre dein Heiligabend in 4 Monaten. Und was soll ich sagen, in den Geschäften, da habe ich jetzt auch schon die Lebkuchen und die Weihnachtsplätzchen liegen sehen. Das passt für mich überhaupt nicht. Ich denke mal, bei Ihnen in der Backstube ist es nicht so.

Elf Stuart. Year of the Cat. Ach, gefällt mir so gut. Ich fühle mich, als hätte ich mich gerade in Katzenminze gewälzt. Und das bei mir als Hundehalter.

0: 4.30 Uhr steht gerade knapp noch auf der Uhr. Und damit allerhöchste Zeit für den Verkehrsservice in der ARD-Hitnacht. Die A6 Nürnberg Richtung Pilsen ist zwischen Kreuz Nürnberg Süd und Nürnberg Langwasser nach einem Unfall gesperrt. Bitte benutzen Sie die U21 als Umleitung, dadurch auch 2 Kilometer Stau. Dann die A40 Essen Richtung Duisburg ist zwischen Kreuz Kaiserberg und Kreuz Duisburg wegen Bauarbeiten bis ca. 5 Uhr gesperrt. Und die Autobahn 516 hier ist zwischen Kreuz Oberhausen und Oberhausen Eisenheim noch ca. eine halbe Stunde in beiden Richtungen gesperrt, wenn es denn klappt mit der Wiedereröffnung zur pünktlichen 5 Uhr Marke. Ihnen unterwegs eine gute Fahrt in den Montag hinein.
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0: Mit Hanno Bauer in Magdeburg. Schönen guten Morgen.

0: Folge.
1: Take That, Back for Good in der ARD Hitnacht. Hier ist Ihre musikalische Unterbrechung der Nachtruhe, also Unterbrechung für alle jedenfalls, die freiwillig eine suchen, auch weil sie freiwillig vielleicht nicht durchschlafen können, so wie hier in dieser Nachricht geschildert.
2: Ja, hallo, hier ist Stefan aus Donauwörth. Ich bin gerade aufgewacht. Ich leide an Schlafstörungen, kann nur so 3-4 Stunden am Tag schlafen. Bin dankbar, dass in der Nacht eure Musik immer läuft und macht weiter so. Ich höre euren schönen Melodien immer wieder gerne zu. Ein Hit sollte doch den anderen jagen. Auch danke für Informationen zu manchen Liedern. Servus.
1: Für alle Schlaflosen gibt's immer gerne unsere Musik. Natürlich wäre es schöner, wenn aus anderem Anlass.
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1: Mad World jetzt bei uns. Tears for Fears. 4:40 Uhr ist es damit. Und ganz liebe Grüße zurück

0: TSV Fee ist. Und wäre doch schön, wenn diese verrückte Welt ein wenig freundlicher werden könnte.
1: Jo, einen wunderschönen guten Morgen im Studio hier aus Hohenberg-Rendsburg in Schleswig-Holstein. Ich wollte mal was loswerden. Und zwar hatte ich bin Funker und damals in den 80er Jahren eine Empfangsbestätigungskarte erhalten. Ich meine aus England und da stand drauf, Radio is Friendship and Friendship is Peace. Also Radio ist Freundschaft und Freundschaft ist Frieden. Das habe ich mir verinnerlicht, das ist auf meinen QSL-Karten auch drauf und das wünsche ich mir halt. Und das ist ja nicht nur Funk, das ist ja auch Radio, was uns verbindet und auf das wir alle Freunde werden. Ciao, ciao.
0: Wunderbar. Radio is Friendship and Friendship is Peace. Dem gibt's nichts mehr hinzuzufügen.

So, diese Nacht endet gleich für die ausgeschlafensten Frühaufsteher, die dann ab 5 Uhr auf ihrer Welle von noch putzmunteren Kolleginnen und Kollegen sanft Richtung Montagmorgen geschubst werden. Wie beneidenswert. Ich bin Hanna Bauer, wünsche allen, die gleich nicht mehr in der Hitnacht-Hängematte mit mir verweilen, einen frohgesinnten Morgen. Ciao, ciao. Und bin ansonsten ja für alle, die noch ein wenig mit mir schaukeln wollen in der Hängematte, noch eine Stunde für sie dabei.

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1: Um 5 Uhr mit Olaf Knapp. Die sogenannte Koalition der Willigen berät heute über die weitere Unterstützung der Ukraine. Ausgerichtet wird das virtuelle Treffen von Deutschland, Großbritannien und Frankreich. Aus Brüssel, Sabrina Fritz.
2: Die Not der Ukraine ist groß. Präsident Zelensky erwartet von den EU-Staaten weitere 30 Milliarden Euro. Das Geld werde für die Gehälter der Soldaten, für die Unterstützung von Familien und anderen Ausgaben gebraucht, erklärt er anlässlich des Unabhängigkeitstages seines Landes. Hinzu komme das Geld für die Drohnenproduktion und dringend benötigte Patriot-Abwehrraketen. Wie diese Hilfe geleistet und koordiniert werden kann, darüber berät heute die sogenannte Koalition der Willigen. Dazu gehören unter anderem Vertreter der NATO sowie die Regierungschefs von Großbritannien, Frankreich und Deutschland.
1: Bei einem russischen Angriff am Stadtrand von Kharkiv sind nach ukrainischen Angaben 3 Menschen getötet worden, einige weitere wurden verletzt. Das teilte der zuständige Regionalgouverneur über den Kurznachrichtendienst Telegram mit. Bei einem ukrainischen Drohnenangriff in der südrussischen Stadt Krasnodar wurden laut einem russischen Gouverneur 2 Kinder getötet und 7 weitere verletzt. Demnach waren Drohnentrümmer auf eine private Betreuungseinrichtung gestürzt. Laut einer Berechnung von Greenpeace hat der Hitzesommer 2026 volkswirtschaftliche Schäden in Höhe von mindestens 36 Milliarden Euro verursacht. Grund sind der Umweltschutzorganisation zufolge unter anderem Ernteausfälle, Waldbrände, Gesundheitskosten und verminderte Produktivität in der Wirtschaft. Die geschätzten Schäden entsprechen demnach knapp 1% des Bruttoinlandsprodukts. Greenpeace fordert die Bundesregierung auf, der Klimakrise etwas entgegenzusetzen. Im DFB-Pokal haben sich die Bundesliga-Vereine bisher souverän gezeigt. In der ersten Runde sind bisher alle Erstligisten weitergekommen. Aus der Sportredaktion Mats Nicholsen.
3: Den höchsten Sieg des Sonntags holte sich Mainz. 9:0 beim Amateurclub Krischow. Freiburg, Union Berlin, Gladbach und Paderborn haben ihre Spiele ebenfalls gewonnen. Auch die Zweitligisten Dresden, Magdeburg, Darmstadt und Bochum stehen in der nächsten Runde. Für die große Sensation sorgte ein Regionalligist aus dem Dorf Jeddelow 2. Das Team aus Niedersachsen konnte unglaubliche 5 Tore gegen Bundesliga-Absteiger Heidenheim erzielen. Am Ende stand es 5:2. Zweitligist St. Pauli ist früh ausgeschieden, nach einer 0:2-Niederlage beim Drittligisten Essen.
1: Das Wetter in Deutschland. Am Tage heiter und trocken im Norden.
4: Bremen 1, das Wetter.
5: Wir schauen auf die aktuellen Temperaturen. 13 Grad sind es in Bremen und Oldenburg, 16 in Bremerhaven und nur 10 Grad in Verden. Heute Morgen kann es noch Hochnebelfelder geben. Nachdem die sich aufgelöst haben, gibt es eine Mischung aus Sonne und Wolken, die rund um die Mittagszeit auch mal dichter sein können. Es bleibt trocken bei Werten bis maximal 22 Grad. Der Wind weht heute meist schwach aus West bis Nordwest.
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5: Es ist 5:03. Wir schauen auf die Straßen. Vorsicht bitte auf der A1 Bremen Richtung Hamburg. Zwischen Stuckenborstel und Bokel befindet sich eine ungesicherte Unfallstelle. Gute Fahrt.
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1: Mit Katrin Martens. Guten Morgen. Der AfD-Vorsitzende Tino Chrupalla hat die sogenannte Brandmauer zu seiner Partei kritisiert. Im ARD-Sommerinterview sagte Chrupalla, die Brandmauer grenze große Teile der Bevölkerung aus. Außerdem nannte er den Klimawandel ein Nebenthema, der Sommer sei normal gewesen. Der heiße Sommer hat in diesem Jahr möglicherweise volkswirtschaftliche Schäden von mindestens 36 Milliarden Euro verursacht. Das haben Berechnungen von Greenpeace ergeben. Grund sind demnach unter anderem Ernteausfälle, Waldbrände, Gesundheitskosten und verminderte Produktivität in der Wirtschaft. Und jetzt weitere Meldungen aus Bremen, Bremerhaven und Niedersachsen.
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1: Nachdem ein Mann in Verden durch Schüsse tödlich verletzt wurde, sucht die Polizei weiter nach Zeugen. Der 27-Jährige wurde angegriffen, als er ein Lokal in der Nähe des Bahnhofs verlassen hat. Er starb später im Krankenhaus. Die Polizei konnte einen mutmaßlichen Täter festnehmen. Bremens Innensenatorin Eva Högel hat eine positive Bilanz zum Pop-up-Bürger-Service-Center im alten Postamt 5 am Hauptbahnhof gezogen. Dadurch habe sich die Wartezeit für einen Termin in den 3 festen Bürger-Service-Zentren in vielen Fällen halbiert. Für das Pop-up-Bürger-Service-Center wurden Beschäftigte der Bremer Straßenbahn AG umgeschult. Fußball-Regionalligist SSV Jeddelu 2 zieht in die zweite Runde des DFB-Pokals ein. Der Außenseiter besiegte den Bundesliga-Absteiger Heidenheim mit 5:2. Außerdem ist Zweitligist St. Pauli aus dem DFB-Pokal ausgeschieden. Die Hamburger verloren beim Drittligisten Rot-Weiß Essen mit 0:2. Das waren die Nachrichten mit Katrin Martens.
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2: Aktuell gemessen zwischen 11 Grad in Bremervörde und 15 Grad in Bremerhaven. Hier und da ein paar Wolken unterwegs, ein bisschen Nebel kann auch da sein. Und dann gibt es eigentlich einen sehr freundlichen Start in diese Woche. Trockene Mischung aus Sonne und mal mehr, mal weniger Wolken bei maximal 18 Grad auf Spiekeroog, 20 in Lockstedt, 21 in Bremen und bis 22 am Steinhuder Meer.
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3: Um 5.32 Uhr gibt es direkt schon eine Gefahrenmeldung. Seien Sie bitte vorsichtig auf der A1 Bremen Richtung Hamburg. Zwischen Sittensen und Heidenau liegen Metallteile. Gute Fahrt.
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2: Bin da.
3: Ich sehe dich.
2: Schönen guten Morgen.
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0: 5.41 Uhr, Bremen 1 ist hier mit dem Verkehrsservice aktuell. Vorsicht bitte auf der A1 Hamburg Richtung Bremen. Zwischen Harburg und dem Maschener Kreuz steht ein defekter LKW. Seien Sie also vorsichtig.
1: Mensch, mir ist fast die Spucke wieder im Hals stecken.
0: Wobei?
1: Am Wochenende, als ich in diesen sozialen Medien und später dann auch in anderer Berichterstattung sah, dass Bernd das Brot mit einem Farbanschlag getroffen wurde und auf einmal in seiner Heimatstadt Erfurt in Silber erglänzte, dann dachte ich, wenn hier jemand die Bremer Stadtmusikanten mit Farbe übergießen würde, das würde an unsere Seele, an unser Herz, an unser Fundament gehen.
0: Ja, natürlich. Aber Bernd das Brot, also es gibt offensichtlich eine Bernd das Brot-Statue.
1: Es gibt eine, weil Kika, der Sender, Kindersender Kika, ja, sitzt ja in Erfurt und deswegen ist im ganzen Stadtgebiet sind viele Kinderfiguren. Da gibt es auch die Maus und den Elefanten und Bernd das Brot. 2009 wurde er schon mal gestohlen, geraubt, eine lebensgroße Bernd das Brot-Figur und wiedergefunden dann im Kellergewölbe in Nora bei Weimar.
0: Wurde nicht vor einiger Zeit auch in Köln, ja, wo ja auch eine Maus steht, hatte die nicht sogar einen Brandanschlag?
1: Total, die hatte dann Pflaster drauf und viele
0: Menschen.
1: Das
0: war Menschen, so, ne? Da war
1: was
0: mit
1: ist
0: Feuer
1: denn
0: gearbeitet.
1: Los? Ich habe jetzt überlegt, ob es an Bernd das Brot liegt. Der ist ja immer so ein bisschen schlecht drauf, bisschen depressiv, sagt immer Mist und so und hat immer schlechte Laune. Aber das macht man doch nicht.
0: Also ein Brandanschlag auf Bernd das Brot würde ich noch verstehen. Da hätte man ein Toastbrot. Aber Farbe macht gar keinen Sinn. Also lassen Sie sowas, bitte.
1: Er ist wieder sauber. Gut. Armer Bernd. Und jetzt ein Toast. Ach Mann.
0: Schönen guten Morgen.

0: verrückt. Der Pokal hat seine eigenen Gesetze.
1: Das habe ich noch nie gehört.
0: Ein ganz neuer Spruch hier am Morgen bei Bremen 1.
1: Schreibe ich mir mal auf.
0: Schreib mal auf, den wirst du noch häufiger verwenden dürfen in deiner journalistischen, moderativen Karriere. Naja, wir haben ja jetzt wieder wahnsinnige Sachen erlebt. Klar, Werder ist weiter. Auch das, wissen wir, ist keine Selbstverständlichkeit.
1: Nein, absolut nicht.
0: Niklas Füllkrug, der Neue im Team, wie er sich selbst die ganze Zeit nennt, irritiert mich auch bei Werder. Aber hat er recht. Hat er gesagt, es gibt ja Leute im Mannschaft, inklusive ihm, die sich daran noch dran erinnern können, dass Werder das nicht immer so leicht hat. Diesmal hat es geklappt. Aber wir haben es ja in den Nachrichten gehört, Jeddelo 2 hat ja Heidenheim rausgekickt. Und das ist eine tolle Geschichte. Und dann ist uns noch zu Ohren gekommen. Aber das können wir nicht alles jetzt erzählen.
1: Nein, das müssen wir noch für
0: uns Wir haben ja bis 10 Zeit, Ihnen all diese Kuriositäten des Fußballgeschehens des Wochenendes zu präsentieren.
1: Ja, ich wollte gerade schon so einen kleinen Hinweis geben, aber mach doch. 45:0.
0: Eieiei.
1: Ist ein Fußballergebnis, über das wir heute auch noch sprechen möchten.
0: Sie haben richtig gehört. Schön, guten Morgen, guten Start in die Woche.
1: Guten Morgen.

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1: Mit Katrin Martens. Guten Morgen. AfD-Chef Chrupalla nennt Klimawandel Nebenthema. Heißer und trockener Sommer verursacht volkswirtschaftliche Schäden in Milliardenhöhe. Tarifverhandlungen für deutsche Seehäfen gehen in die dritte Runde. Das Wetter eine Mischung aus Sonne und Wolken, meist trocken bei Temperaturen bis 22 Grad. Der AfD-Vorsitzende Tino Chrupalla hat die sogenannte Brandmauer zu seiner Partei kritisiert. Im ARD-Sommerinterview sagte Chrupalla, die Brandmauer grenze große Teile der Bevölkerung aus. Außerdem nannte er den Klimawandel ein Nebenthema. Aus Berlin berichtet Benjamin Großkopf.
2: Für ihn sei es ein ganz normaler Sommer gewesen, sagte Chrupalla und warf der Bundesregierung einen Zitat Klimahype vor, mit dem Ziel, den Menschen das Geld aus der Tasche zu ziehen. Chrupalla setzt nach eigener Aussage auf Anpassung, also zum Beispiel Klimaanlagen, vor allem für Seniorenheime und Krankenhäuser oder auf Kühlzonen in Städten. Die Frage sei aus seiner Sicht, so der AfD-Chef, ob sich die Menschen den Strom für Klimageräte überhaupt noch leisten könnten. 2 Wochen vor der Landtagswahl in Sachsen-Anhalt wollte sich Chrupalla nicht auf mögliche Bündnisse nach der Wahl festlegen und bekräftigte das Ziel der AfD, in dem Bundesland alleine zu regieren.
1: Der heiße und trockene Sommer hat in diesem Jahr möglicherweise volkswirtschaftliche Schäden von mindestens 36 Milliarden Euro verursacht. Das haben Berechnungen von Greenpeace ergeben. Ein Grund ist zum Beispiel eine verminderte Produktivität in der Wirtschaft, wie Katharina Wilhelm berichtet.
3: Konkret heißt das, Arbeitnehmer hätten durch die Hitze langsamer gearbeitet und mehr Fehler gemacht oder sich krank gemeldet. Allein das seien 11 Milliarden Euro gewesen. Hinzu kommen Waldschäden durch Trockenheit und Brände sowie Kosten für das Gesundheitssystem, weil beispielsweise mehr Menschen ambulant und stationär behandelt werden mussten. Dazu gezählt werden auch Kosten durch Ernteausfälle und dass Güter nicht per Schiff transportiert werden konnten. Dies sei noch konservativ gerechnet, so die Umweltschutzorganisation. Die tatsächlichen Kosten könnten noch deutlich höher liegen. Nicht berücksichtigt seien unter anderem Auswirkungen auf die Energieversorgung, zusätzliche Gesundheitsbelastungen durch Ozon und Feinstaub sowie langfristige ökologische Schäden.
1: Für die Beschäftigten der deutschen Seehäfen gehen heute die Tarifverhandlungen in die dritte Runde. Vertreter der Gewerkschaft Verdi und vom Zentralverband der deutschen Seehafenbetriebe treffen sich dazu in Hamburg. Aus der Nachrichtenredaktion Markus Fliegel.
4: Es geht um Löhne und Arbeitsbedingungen für rund 11.000 Beschäftigte. Verdi fordert 8,2% Lohnerhöhungen bei einer Laufzeit von einem Jahr. Die Unternehmer hatten zuletzt 5,1% mehr angeboten, wollen aber Tarifverträge mit 19 Monaten Laufzeit. Weil sich beide Seiten bislang in 2 Verhandlungsrunden nicht einigen konnten, gab es vor einer Woche einen 24-stündigen Warnstreik in 6 Häfen, darunter Hamburg, Wilhelmshaven, Bremen und Bremerhaven. Florian Kaisinger vom Verband der Seehäfenbetriebe hatte den Streik kritisiert. Er sei unverhältnismäßig angesichts der aktuell bereits vorhandenen Probleme in den Lieferketten.
1: Bremens Innensenatorin Eva Högel hat eine positive Bilanz zum Pop-up-Bürger-Service-Center im Alten Postamt 5 am Hauptbahnhof gezogen. Dadurch habe sich die Wartezeit für einen Termin in den 3 festen Centern in vielen Fällen halbiert. Für das Pop-up-Bürger-Service-Center wurden Beschäftigte der Bremer Straßenbahn AG umgeschult. Fußball-Regionalligist SSV Jeddelo 2 zieht in die 2. Runde des DFB-Pokals ein. Der Außenseiter besiegte den Bundesliga-Absteiger Heidenheim mit 5:2. Außerdem ist Zweitligist St. Pauli aus dem DFB-Pokal ausgeschieden. Die Hamburger verloren beim Drittligisten Rot-Weiß Essen mit 0:2. Das waren die Nachrichten mit Katrin Martens.
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3: Trockene 11 Grad gemessen in Rothenburg. An der Wümme in Verden ebenfalls trocken, 12 Grad in Kloppenburg, 13 bedeckt in Bremen, Bremerhaven, 15 Grad, auch trocken. Und trocken ist das Motto für heute. Es soll eigentlich nicht regnen heute, sondern mehr so ein Wechsel aus Sonne und Wolken. In der Mittagszeit mal auch dichtere Wolken, zum Abend hin dann aufgelockert. Hier und da kann in den Morgenstunden nochmal ein Hochnebelfeld unterwegs sein. Höchstwerte heute 18 Grad auf Spiekeroog, 20 in Lockstedt, 21 in Bremen bis 22 am Steinhuder Meer.
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5: Um 6:04 bitte Vorsicht auf der A1 Hamburg Richtung Bremen. Zwischen Harburg und dem Maschener Kreuz steht ein defektes Fahrzeug. Und bitte Vorsicht auf der A1 Hamburg Richtung Bremen. Zwischen Harburg und dem Maschener Kreuz steht auch ein defekter LKW. Das ist möglicherweise das eben erwähnte defekte Fahrzeug. Ich weiß es aber nicht und es schadet ja auch nicht, es doppelt zu sagen. Gute Fahrt.
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6: Wenn wir uns das Wetter so langsam anschauen, denkt man, geht der Sommer so langsam vorbei. Der Herbst kommt, aber im Fernsehen gibt es noch Sommerinterviews.
5: Richtig, da werden ja immer große Politiker, oder sagen wir mal Politiker, interviewt. Und da gab es in der ARD, im ZDF, die Sommerinterviews mit Chrupalla und Weidel. Tino Chrupalla und Alice Weidel. Und da wollen wir Ihnen mal eine Quintessenz gleich präsentieren. Falls Sie es nicht ganz gesehen haben, kriegen Sie zumindest gleich mal einen Eindruck,
6: wie sich die AfD präsentiert hat. Schönen guten Morgen.
5: Guten Morgen.
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0: 13 nach 6, Bremen 1 ist hier, der Morgen. Ja, ob man das nun gut findet oder nicht, sei mal dahingestellt. Aber fest steht, es läuft derzeit gut für die AfD. Umfragehöchstwerte gibt es im Bund und in Sachsen-Anhalt, wo ja in 2 Wochen gewählt wird und wo die AfD erstmals in ihrer Geschichte nach der Regierung greifen könnte.
1: Ja, und dann stehen natürlich Fragen im Raum, was ist der Partei wichtig vor diesen wahrscheinlich wilden Wochen? Wie geht's sie mit Widersprüchen um und wie präsentieren sie sich? Die traditionell nicht immer einigen Parteichefs Weidel und Chrupalla. Am Wochenende waren beide fast zeitgleich zu den Sommerinterviews im Fernsehen, im ZDF und im Ersten zu Gast und Hauptstadtkorrespondent Benjamin Großkopf fasst für Bremen 1 die beiden Interviews zusammen.
2: Sommer 2026. Ganz Deutschland erlebt eine Hitzewelle. Dürre, Niedrigwasser, Brände, Hitze, Tote. Geschätzt etwa 14.000 bereits in diesem Jahr. Ganz Deutschland leidet unter einer Hitzewelle.
3: Für mich war das ein ganz normaler Sommer.
2: Verneint AfD-Chef Tino Chrupalla im ARD-Sommerinterview.
3: Also ich sehe da auch viel Panikmache. Und vor allen Dingen am Ende geht es doch darum, der Bundesregierung und auch der regierenden Politik, dass man mit diesem Klimahype, so will ich es wirklich bezeichnen, den Leuten das Geld aus der Tasche ziehen will, um sozusagen in CO2-Abgabe zu investieren, um den Strom, um das Benzin teuer zu machen.
2: Die Argumentation der AfD umreißt Chrupalla sinngemäß so. Klimawandel ja, menschengemacht naja, Einfluss gering, viel wichtiger als Maßnahmen gegen den Wandel, Maßnahmen für eine Anpassung.
3: Ja, Menschen fragen sich vor allen Dingen, weil sie gerade von Klimaanlagen sprechen, die wir natürlich brauchen, gerade in Altenheimen, auch in Krankenhäusern, auch in Schulen. Darüber muss man sehr wohl diskutieren. Das ist die Klimaanpassung, die wir natürlich forcieren und die auch finanziert werden muss. Aber die Menschen fragen sich, können sich eigentlich den Strom für die Klimageräte überhaupt noch leisten?
2: Energiekosten, Krieg und Frieden, Rente, das sind laut Chrupalla die zentralen politischen Fragen. Bei eher kritischen zur AfD mit Blick auf die Landtagswahl in Sachsen-Anhalt bemüht er sich zu beschwichtigen. Mitarbeiter des Spitzenkandidaten Ulrich Siegmund, ehemalige Neonazis, Jugendsünden, eine neue freiwillige Bürgerwacht, die von 3 Polizeigewerkschaften abgelehnt wird. Im Prinzip Nothilfe für eben jene Polizei, die kaputt gespart sei. Auch in der Frage zu möglichen Bündnissen nach der Landtagswahl gibt sich Chrupalla verbindlich.
3: Gleichwohl wird man auch nach der Wahl sehen, wie die Mehrheitsverhältnisse überhaupt sind, wer überhaupt gesprächsbereit ist.
2: Chrupalla weiß natürlich, dass zumindest CDU, Linke, SPD und Grüne sagen, mit dieser in Sachsen-Anhalt als gesichert rechtsextrem eingestuften AfD sprechen wir nicht über ihre mögliche erstmalige Regierung.
3: Wir sagen erstmal den Bär erlegen, bevor wir über die Aufteilung des Felds sprechen. Das muss man nicht vor einem Wahltermin machen.
2: Machen andere aber, zum Beispiel Chrupallas Co-Chefin Alice Weidel, die Bärenjagd bereits erledigt zu haben scheint. Im ZDF-Sommerinterview, das aus Termingründen in diesem Jahr am gleichen Tag läuft, klingt das dann so.
4: Wir werden regieren, wir werden in den ersten Bundesländern regieren. Nicht nur in Sachsen-Anhalt, Mecklenburg-Vorpommern und Berlin. Und wir werden auch im Bund regieren.
2: Raus aus dem Schengen-Raum, zu unsicher, raus aus dem Euro, einer Zitat Weichwährung. Weidel steigert sich im Kontrast zum deutlich geschmeidiger wirkenden Chrupalla in eine wahre Schimpfkanonade hinein.
4: Und ich muss Ihnen auch ganz ehrlich sagen, auch ich habe die Nase voll. Ich will nicht mehr angelogen werden von irgendwelchen Flachzangen, die da oben sitzen und irgendwas versprechen, genau das Gegenteil von dem tun. Hat das unser Land verdient? Unser Land wird kaputt gemacht. Die Arbeitsplätze werden kaputt gemacht.
2: Mit den Flachzangen sind die Spitzen von Union und SPD gemeint, womit auch klar ist, von der Mäßigung, die sich zumindest die AfD auf Bundesebene immer mal wieder verschrieben hatte, ist 2 Wochen vor der Wahl in Sachsen-Anhalt keine Spur.
0: Tja, und 2 Wochen vor dieser Landtagswahl in Sachsen-Anhalt haben AfD-Co-Chef Tino Chrupalla im Ersten und fast zeitgleich die AfD-Co-Vorsitzende Alice Weidel im ZDF ihre Sommerinterviews gegeben. Zusammengefasst hat sie für uns Hauptstadtstudio-Korrespondent Benjamin Großkopf.

0: Also ich war
1: ganz schön was los.
0: Ja, ich war sehr froh, dass ich mit dem Fahrrad unterwegs war am Wochenende, weil zwischendurch fuhr ja gar nichts wegen des CSD. Dann gab es auch noch Pokalspiel im Weserstadion. Ne, da war gut was los.
1: Ja, Hannover 96 gegen Hemelingen, da war wirklich gut was los. Nicht so gut für Hemelingen, aber es war auf jeden Fall ein Spiel, das viele sehen wollten.
0: Und das Konzert der Broilers noch dazu. Also tausende an Menschen unterwegs. Beim CSD waren es so viele wie noch nie zuvor. Die Veranstalter sprechen von 33.000 Besucherinnen und Besuchern, die Polizei von 30.000, und die waren zu Recht auf der Straße.
2: Das erste Mal hier, fantastisch. Also ich bin nächstes Jahr definitiv wieder hier.
3: Ich bin total begeistert. Es ist eigentlich so, dass das hier alle Menschen Zeichen setzen.
4: Total entspannt, und hier in Bremen habe ich das Gefühl, man wird gar nicht angefeindet. Es ist toll und es ist wirklich entspannt.
1: Sehr gut, total entspannt und keine Anfeindungen. So will man das gerne nach jedem CSD hören. Hier haben wir es gehört, nach dem CSD am Wochenende in Bremen.
0: Ja, und Bilder gibt es natürlich auf buten-und-binden.de.
1: Schönen guten Morgen.

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1: Mit Katrin Martens. Guten Morgen. Der AfD-Vorsitzende Tino Chrupalla hat die sogenannte Brandmauer zu seiner Partei kritisiert. Im ARD-Sommerinterview sagte Chrupalla, die Brandmauer grenze große Teile der Bevölkerung aus. Außerdem nannte er den Klimawandel ein Nebenthema, der Sommer sei normal gewesen. Der heiße und trockene Sommer hat in diesem Jahr möglicherweise volkswirtschaftliche Schäden von mindestens 36 Milliarden Euro verursacht. Das haben Berechnungen von Greenpeace ergeben. Grund sind demnach unter anderem Ernteausfälle, Waldbrände, Gesundheitskosten und verminderte Produktivität in der Wirtschaft. Und jetzt weitere Meldungen aus Bremen, Bremerhaven und Niedersachsen.
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1: Nachdem ein Mann in Verden durch Schüsse tödlich verletzt wurde, sucht die Polizei weiter nach Zeugen. Der 27-Jährige wurde angegriffen, als er ein Lokal in der Nähe des Bahnhofs verließ. Er starb später im Krankenhaus. Die Polizei konnte einen mutmaßlichen Täter festnehmen. Bremens Innensenatorin Eva Högel hat eine positive Bilanz zum Pop-up-Bürger-Service-Center im Alten Postamt 5 am Hauptbahnhof gezogen. Dadurch habe sich die Wartezeit für einen Termin in den drei festen Centern in vielen Fällen halbiert. Für das Pop-up-Bürger-Service-Center wurden Beschäftigte der Bremer Straßenbahn AG umgeschult. Und noch eine Meldung vom Sport. Fußball-Regionalligist SSV Jeddelo 2 zieht in die zweite Runde des DFB-Pokals ein. Der Außenseiter besiegte den Bundesliga-Absteiger Heidenheim mit 5:2. Außerdem ist Zweitligist St. Pauli aus dem DFB-Pokal ausgeschieden. Die Hamburger verloren beim Drittligisten Rot-Weiß Essen mit 0:2. Das waren die Nachrichten mit Katrin Martens.
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2: Das soll ein schöner Start in die Woche werden. Auf jeden Fall ein trockener. Hier und da noch so ein bisschen Regen, Sprühregen, Hochnebel unterwegs. Aktuell bei Werten zwischen 9 und 14 Grad gemessen. Aber es soll überwiegend trocken sein. Ein paar Wolken unterwegs, aber auch Sonnenschein bei Höchstwerten von 18 bis 22 Grad.
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3: Um 6.32 Uhr A1 Osnabrück Richtung Bremen. Zwischen Bremen-Brinkum und Ahsten 3 Kilometer stockender Verkehr. Gute Fahrt.
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2: Ich habe Bock auf die Woche. Wie ist bei dir?
3: Ich habe gehört, deswegen zögere ich, dass wir beide heute noch heiraten.
2: Was?
3: Ja, also, ich bin noch ein bisschen, merkst du ja, dass ich neben mir stehe.
2: Ich habe da nur eine kleine Frage. Ja. Also interessanter Aspekt, aber ja. Warte mal, deutsches Recht, du bist schon verheiratet, ja. Mein Lieber. Du weißt schon, dass das geht nicht, ne?
3: Offensichtlich schon, aber das irgendwann heute. Und deswegen bin ich so ein bisschen...
2: Jetzt bin ich auch durcheinander.
3: Ja, wollte gerade sagen, ich bin nicht so richtig ansprechbar.
2: Menschenskind, es hätte eine gute Woche werden können. Schönen guten Morgen.
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0: dieser Fußball ist doch schon ein großes Spaß. Spaßiges Vergnügen manchmal. Tränen sind dabei, Glücksmomente sind dabei und zum Glück bei Werder diesmal gute erste Momente im DFB-Pokal. Wir haben das schon anders erlebt. Ne? Der SVW Werder konnte am Samstag seiner Favoritenrolle gerecht werden und bezwang den Oberligisten Lüneburg im Pokal mit 3:0. Gespielt wurde ja in Hamburg auf St. Pauli im Millerntor-Stadion. Und nach der Partie ließ sich Positives auch Negatives ableiten und ein glücklicher Niklas Füllkrug, den gab es auch.
1: Man muss auch ehrlich gestehen, der ein oder andere, der schon länger Werder-Spieler ist, hat auch schon mal eine negative Erfahrung in der ersten Pokalrunde gemacht, unter anderem ich. Und deswegen bin ich trotzdem sehr glücklich, dass wir es einfach ja, relativ solide, ohne irgendwie irgendwelche Drucksituationen überstanden haben.
2: Also relativ solide, sagt Niklas Füllkrug, dieses 3:0 gegen Lüneburg. Kommen wir zu einem anderen Spiel, das aus Bremer Sicht ein bisschen spektakulärer dahergekommen ist. Und zwar reden wir hier von einem 45:0.
0: Was? Man kann es gar nicht glauben. Also das hat uns wirklich begeistert. Wir könnten noch über 1000 andere Spiele spielen. Ich weiß, viele Mannschaften haben gespielt am Wochenende. Aber 45:0, das weckt unser Interesse.
2: Ja, die Bremer A-Jugend hatte am ersten Wochenende ihr erstes Verbandsligaspiel der neuen Saison. Und der FC Union 60 Bremen hat gegen Tura Bremen gespielt. Und am Ende stand es tatsächlich 45:0. Allein ein gewisser Jan Barfuß hat 10-mal getroffen. Und irgendwie würden wir den gerne heute Morgen mal sprechen.
0: Wir würden gerne wissen, was ist da passiert. Also lieber Jan Barfuß oder jemand, der ihn kennt, ruft doch mal bei uns an 0421 246 611 oder jemand vom FC Union 60 Bremen. Wir wollen über dieses Ergebnis gerne hier morgen sprechen.
2: Der wohnt doch wahrscheinlich noch zu Hause, ne? Jan Barfuß, bei seinen Eltern.
0: Bestimmt, oder? Jetzt wecken Sie den mal. Bevor es zur Schule geht, einmal Interview im Radio. Was ist passiert? Wie sind seine 10 Tore und das 45:0 entstanden? Wir würden es gerne klären.
2: Ich glaube das auch erst, wenn ich das im Radio gehört habe. Von jemandem, der dabei war. 45:0, wie geht das?
0: Also irgendwer vom FC Union 60 wird doch dabei gewesen. Denn Tura Bremen kann gerne auch anrufen und sagen, was war da los? Wir wollen es klären. Schönen guten Morgen.
2: Guten Morgen.

0: 10 Minuten vor 7.
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3: Das besprechen wir in dieser Woche mit unserem Wetterkollegen Peter Schwarz. Moin, Peter.
4: Moin, hallo.
3: Ich hatte ja vergangene Woche schon das Gefühl, der Herbst klopft so langsam an. Aber das setzt ja gar nicht so richtig fort in dieser Woche, oder? Wir haben schon noch Sommer.
4: Definitiv, und wir haben auch Glück, denn ein Hochdruckgebiet ist bei uns in der Nähe und sorgt erstmal für einen ruhigen und teilweise auch recht freundlichen Wochenstart. Heute ist das so eine Mischung aus Sonne und Wolkenfelder, die uns erwartet. Regentechnisch ist heute nichts in Sicht. Wir kommen also trocken durch den Tag und die Temperaturen geben sich auch sommerlich gemäßigt, ohne dass wir also groß schwitzen müssen. Bis auf 22 Grad geht es im Binnenland hoch. Ich denke so rund um Oldenburg, Bremen. Wir hatten immer bei 21 Grad liegen und an der Küste 18 bis 20 Grad.
5: So, aber wie geht das weiter? So ein bisschen Schwitzen ist in dieser Woche noch möglich.
4: Ja, es kommt dann nochmal so etwas Warmluft auf uns zu aus Süden. Wir bekommen auch eine Luftmassengrenze quer über Deutschland. Das wird eine spannende Geschichte. Am Dienstag merken wir davon bei uns noch gar nichts. Da setzt sich das Hoch erstmal richtig durch. Es geht mit teilweise frischen 8 bis 10 Grad im Binnenland in den Tag. An der Küste starten wir etwas milder. Und dann gibt's Sonnenschein, oft strahlend blauen Himmel. Wolkenloser Himmel. Erstmal im Lauf des Tages schieben sich so ein paar Schleierwolken von Süden herein. Mehr passiert morgen nicht und es wird warm. Mit 21 bis 25 Grad sind wir aber im angenehmen Bereich. Dazu kommt doch ein relativ böiger östlicher Wind, sodass das mit dem Schwitzen sich eigentlich noch ziemlich in Grenzen hält. Das kommt dann im Lauf der Woche. Da wird die Luft schwüler. Am Mittwoch erreichen uns Wolken. Dann im Verlauf auch erste Schauer und Gewitter bei bis zu 26 Grad. Der Donnerstag ist dann die

0: Der schwüle Tag mit Schauern und Gewittern bei bis zu 28 Grad.
1: Uiuiui, okay, wieder, wir merken es für jeden was dabei. Herzlichen Dank für den Überblick und die Einstimmung in die Woche. Peter Schwarz.
2: Bis dann. 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

0: Wir haben es ja vorhin gerade wieder gehört. Schönen guten Morgen hier bei Bremen 1. Die AfD behauptet, zwar Stein und Bein, dass es gar keinen menschengemachten Klimawandel gibt, aber schon ein paar Straßen weiter von der Parteizentrale entfernt bei Greenpeace schütteln sie darüber heftig und wahrscheinlich auch genervt den Kopf bei so einer Haltung.
1: Ja, denn Greenpeace hat mal die Schäden allein dieses sehr trockenen und heißen Sommers für unsere Wirtschaft versucht zusammenzurechnen. Und was dabei rausgekommen ist und welcher Bereich am meisten abbekommen hat durch die Hitze und Trockenheit der letzten Wochen, dazu gleich mehr in der Rundschau um 7 mit Severino Melchiori hier bei Bremen 1.
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1: Mit Severino Melchiorre. Guten Morgen. Abspaltung vor 35 Jahren. Ukraine feiert auch im Krieg seine Unabhängigkeit. Hitze und Trockenheit. Greenpeace geht von Schäden bis 36 Milliarden Euro aus. DFB-Pokal. Mönchengladbach, Mainz und Freiburg erreichen Runde 2. Das Wetter, mal Sonne, mal Wolken und trocken bei 18 bis 22 Grad. Vor 35 Jahren hat sich die Ukraine von Russland abgespalten und für unabhängig erklärt. Eine Tatsache, die Russlands Präsident Wladimir Putin bekanntlich mit Gewalt rückgängig machen will. Seit 4,5 Jahren versucht er, die Ukraine mit Bomben und Vernichtung in die Knie zu zwingen. Dadurch lässt sich das Land aber nicht von seinem heutigen Unabhängigkeitsfeiertag abbringen, auch wenn Feiern im wörtlichen Sinne während dieses Krieges eigentlich gar nicht möglich ist. Florian Kellermann berichtet.
2: Großflächige Veranstaltungen, etwa eine Parade wie noch vor 5 Jahren, sind nicht geplant, aus Angst vor Luftangriffen. Das bedeutendste Ereignis in der Hauptstadt Kiew wird ein Galakonzert in der Oper sein. Überall im Land gibt es, wo dies einigermaßen sicher möglich ist, kleinere Veranstaltungen, Ausstellungen, Handwerkermärkte, Marathonläufe für alle. Auch wo Präsident Volodymyr Zelensky seine Rede halten wird, ist unklar. Am Nachmittag findet ein Treffen der Unterstützerländer der Ukraine statt, der sogenannten Koalition der Willigen. Einige Staats- und Regierungschefs sind dafür nach Kiew gekommen, so der litauische Präsident Nausėda. Andere werden online zugeschaltet. Die Ukraine hofft vor allem auf mehr Unterstützung bei der Flugabwehr vor dem Winter. Sie geht davon aus, dass Russland wieder versuchen wird, die Strom- und Wärmeversorgung der Menschen zu zerstören. Auch am Unabhängigkeitstag müssen indes viele Ukrainerinnen und Ukrainer arbeiten.
1: Schon länger häufen sich in Deutschland die Wetterextreme, wahlweise besonders heftige Regenfälle oder, wie in diesem Sommer, besonders starke Hitze und Trockenheit. Ärzte, Meteorologen, Bauern, sie alle sind sich einig, dass diese Entwicklung eine Folge des menschengemachten Klimawandels ist. Die AfD-Spitze bestreitet das allerdings, so wie Parteichef Tino Chrupalla gestern Abend im ARD-Sommer-Interview. Benjamin Großkopf berichtet.
3: Für ihn sei es ein ganz normaler Sommer gewesen, sagte Chrupalla und warf der Bundesregierung einen Zitat Klimahype vor, mit dem Ziel, den Menschen das Geld aus der Tasche zu ziehen. Chrupalla setzt nach eigener Aussage auf Anpassung, also zum Beispiel Klimaanlagen, vor allem für Seniorenheime und Krankenhäuser oder auf Kühlzonen in Städten. 2 Wochen vor der Landtagswahl in Sachsen-Anhalt wollte sich Chrupalla nicht auf mögliche Bündnisse nach der Wahl festlegen und bekräftigte das Ziel der AfD, in dem Bundesland alleine zu regieren. Anders als AfD-Spitzenkandidat Ulrich Siegmund betonte Chrupalla, nach der Wahl mit den anderen Parteien sprechen zu wollen, die dazu bereit seien. Laut Umfragen liegt die AfD weit vor allen anderen. Klare Mehrheitsverhältnisse für eine Regierung zeichnen sich allerdings noch nicht ab. CDU, Linke, SPD und Grüne haben ausgeschlossen, mit der in Sachsen-Anhalt als gesichert rechtsextrem eingestuften AfD zusammenzuarbeiten.
1: Bei der Umweltschutzorganisation Greenpeace dürfte man die Hände über dem Kopf zusammenschlagen oder den Kopf schütteln, angesprochen auf die Aussagen und die Haltung der AfD zum Klimawandel, was wir gerade gehört haben. Greenpeace hat sich einmal nur die Schäden angeschaut, die in diesem Sommer in unserer Volkswirtschaft durch Hitze und Trockenheit entstanden sind. Zum Beispiel durch ausfallende Ernten, Waldbrände oder Schäden im Asphalt oder sowas. Die Organisation kommt auf eine Summe von 36 Milliarden Euro. Das ist 1% der deutschen Wirtschaft. Wie Katharina Wilhelm berichtet.
4: Dies sei noch konservativ gerechnet, so die Umweltschutzorganisation. Die tatsächlichen Kosten könnten noch deutlich höher liegen. Die meisten Kosten seien in der Arbeitswelt durch Produktivitätsverlust und Ausfälle entstanden, so Greenpeace. Konkret heißt das, Arbeitnehmer hätten durch die Hitze langsamer gearbeitet und mehr Fehler gemacht oder sich krank gemeldet. Allein das seien 11 Milliarden Euro gewesen. Hinzu kommen Waldschäden durch Trockenheit und Brände sowie Kosten für das Gesundheitssystem, weil beispielsweise mehr Menschen ambulant und stationär behandelt werden mussten. Dazu gezählt werden auch Kosten durch Ernteausfälle und dass Güter nicht per Schiff transportiert werden konnten. Nicht berücksichtigt seien unter anderem Auswirkungen auf die Energieversorgung, zusätzliche Gesundheitsbelastungen durch Ozon und Feinstaub sowie langfristige ökologische Schäden.
1: Der Bundesgeschäftsführer der Mittelstandsvereinigung BVMW, Christoph Ahlhaus, fordert Führungsstärke von Bundeskanzler Friedrich Merz. In der Neuen Osnabrücker Zeitung warf Ahlhaus, selbst CDU-Mitglied, der Regierung schlechtes Kommunikationsverhalten und Planlosigkeit vor. Wichtige Reformen, etwa bei Rente oder Gesundheit, würden zerredet und das zerstöre das Vertrauen der Bürger und der Wirtschaft. Ahlhaus forderte zudem von Merz, die Debatte über eine höhere Mehrwertsteuer zu unterbinden, da eine Erhöhung die Kaufbereitschaft der Menschen bremsen würde. Und jetzt weitere Nachrichten aus Bremen, Bremerhaven und Niedersachsen mit Katrin Martens.
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5: Bremens Innensenatorin Eva Högel hat eine positive Bilanz zum Pop-up-Bürger-Service-Center im alten Postamt 5 am Hauptbahnhof gezogen. Dadurch habe sich die Wartezeit für einen Termin in den drei festen Zentren in vielen Fällen halbiert. Für das Pop-up-Bürger-Service-Center wurden Beschäftigte der Bremer Straßenbahn AG umgeschult. Für die Beschäftigten der deutschen Seehäfen gehen heute die Tarifverhandlungen in die dritte Runde. Vertreter der Gewerkschaft Verdi und vom Zentralverband der deutschen Seehafenbetriebe treffen sich dazu in Hamburg. Verdi fordert gut 8% mehr Lohn bei einer Laufzeit von einem Jahr. Die Unternehmer hatten zuletzt gut 5% mehr geboten und wollen Tarifverträge mit 19 Monaten Laufzeit. Die Seeschleuse in Papenburg wird in diesen Minuten für die gesamte Schifffahrt gesperrt, bis Freitagabend. Die Schleuse soll in dieser Zeit gewartet und instand gesetzt werden. Das hat die Stadt Papenburg mitgeteilt. Fußgänger und Fahrradfahrer können die Schleuse aber weiter nutzen.
1: Und jetzt der Sport mit Felix Gerhardt und DFB-Pokal. Werder ist vorgestern eine Runde weitergekommen, die SV Hemelingen aus Bremen erwartungsgemäß nicht. Aber gestern gab es dann eine doch ziemlich dicke Pokalüberraschung, nämlich Felix.
6: Ja, der SSV Jeddelo 2 aus der Regionalliga Nord hat Bundesliga-Absteiger Heidenheim rausgekegelt, also ein Viertligist, einen Zweitligisten. Und das auch noch deutlich mit 5:2. Gespielt wurde im Marschwegstadion in Oldenburg und Torwart Moritz Onken hat dabei einen Elfmeter gehalten. Und ob er inzwischen wieder in Jeddelo angekommen ist, das ist nicht überliefert.
7: Ja, mal gucken, ob wir es bis Jeddelo schaffen. Viele dürfen wahrscheinlich gleich nach dem Stadion nicht mehr fahren und ist ein kleines Stück. Deswegen bleiben wir wahrscheinlich erstmal hier in der Nähe, aber die nächsten Tage wird auf jeden Fall viel Party gemacht, ja.
6: Und auch in der zweiten Pokalüberraschung hat es einen Bundesliga-Absteiger erwischt. Der FC St. Pauli hat beim Drittligisten Rot-Weiß Essen mit 0:2 verloren. Werder hat nach dem 3:0 gegen den Fünftligisten Lüneburg am Samstag gestern direkt noch ein Testspiel bestritten. Gegen den SV Meppen gewann das Team von Trainer Daniel Thun mit 3:1 und das Testspiel war dringend nötig.
8: Das sind so viele Themen, die wir noch bearbeiten müssen, weil wir sind auf einem guten Stand, aber müssen definitiv noch zulegen bis zum nächsten Wochenende und die Wochen danach auch nochmal.
6: Für die Werder Frauen geht heute die Bundesliga los. Um 18 Uhr treten die Bremerinnen bei Aufsteiger Mainz 05 an. Und in der Tischtennis-Bundesliga hat Werder auch sein zweites Saisonspiel gewonnen. Gegen Grenzau gab es ein 3:2. Und zum Abschluss noch bei der Wahl zum Fußballer, zur Fußballerin und zum Fußballtrainer des Jahres haben Harry Kane, Julia Gwin und Vincent Kompany gewonnen, allesamt vom FC Bayern München.
1: Das war der Sport und das war die Rundschau am Morgen mit Severino Melchiore.
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9: Ist alle Preise an die Bayern. Das muss ja nun wirklich nicht sein. Auch wenn die gut sind. Aber gut, wir gucken auf die aktuellen Werte. Stade 9 Grad gemessen, auch in Bremervörde. Und dann geht es so langsam hoch. 10 in Soltau, 11 Grad haben wir in Verden, 12 in Diepholz, 13 bis in Sprüringen noch unterwegs. In Bremen, Bremerhaven trockene 14 Grad und damit aktuell Spitzenreiter. Das wird ein schöner Tag. Sonne und Wolken im Wechsel, auch mal dichtere Wolken. Es soll aber trocken bleiben. Höchstwerte heute 18 Grad auf Spiekeroog, 20 in Lockstedt, 21 in Bremen bis 22 am Steinhuder Meer.
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10: Um 7:09 bitte Vorsicht auf der A1 Hamburg Richtung Bremen. In der Ausfahrt Elsdorf steht ein defektes Fahrzeug. Zap. Vorsicht, Zap war nur das Geräusch von, ich habe die Taste gedrückt, nächste Meldung.
9: Ah ja, okay.
10: Vortragen.
9: Alles klar.
10: Vorsicht bitte auf der A1 Bremen Richtung Osnabrück. Zwischen Bremen-Arsten und Bremen-Brinkum liegt Holz. Zap. A1 Osnabrück Richtung Bremen, zwischen Bremen-Brinkum und Hemelingen 4 Kilometer stockender Verkehr vor der Baustelle. Gute Fahrt.
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9: Ja, du bist bestimmt immer noch sehr aufgeregt, weil irgendwer gesagt hat, wir beide müssen heute heiraten.
10: Ja, wann kommt das denn eigentlich?
9: Dauert scheinbar noch. Noch steht hier niemand und will das vollziehen. Ich bin gespannt, was passiert. Jetzt machen wir erstmal die wichtigen Dinge.
10: Richtig.
9: Und zwar mit Ihnen spielen, denn es ist kurz nach 7. Das heißt, es ist Zeit fürs Bremen 1 Becherwisser-Quiz.
10: Sie müssen innerhalb von einer Minute 5 Fragen richtig beantworten. Dann gewinnen Sie den Kultbecher von Radio Bremen, den Becherwisser-Quiz. 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Einfach jetzt anrufen, mit bisschen Glück gleich hier im Studio dabei sein und am Telefon 5 Fragen richtig beantworten unter der 0421 246 611.
9: Freuen wir uns auf Sie und wünschen Ihnen einen wunderbaren Start in dieser Woche. Moin zusammen.
10: Guten Morgen.
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0: 19 nach 7. Bremen 1, der Verkehrsservice aktuell. Bitte Vorsicht auf der B437 Stotel Richtung Rodenkirchen. Im Wesertunnel liegen Gegenstände. Seien Sie also bitte vorsichtig.
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2: Und da freuen wir uns sehr, denn wir spielen mit einer Dame, die noch nie mit uns gespielt hat und sonst nur hört. Das ist Heidemarie Aust aus Kron. Schönen guten Morgen, Frau Aust.
3: Ja, guten Morgen, ihr beiden.
2: Schön, dass Sie Zeit für uns haben.
3: Ja.
2: Ja, ne? Extra eingerichtet. Ja, ne?
0: So, wir haben im Vorgespräch erfahren, Sie sind großer Fan irischer Musik. Woher kommt diese Leidenschaft?
3: Bitte?
0: Woher kommt diese Leidenschaft ausgerechnet für irische Musik?
3: Ach, da bin ich durch Zufall. Damals habe ich mal eine Karte geschenkt gekriegt zu den Dubliners.
0: Ja.
3: Und da war ich gleich geflasht.
2: Und seitdem überall unterwegs, wenn irische Musik Bremer Boden trifft.
3: So sieht das aus.
2: Ja, ne? Und tanzen Sie dann auch mit? Weil das ist ja meistens sehr, also ich finde, man kann kaum stillstehen bei irischer Musik.
3: Ja, also das habe ich früher gemacht, aber jetzt nicht mehr.
2: Jetzt zuckt der
3: Zeh. Aber das ist schon wahr, das habe ich gerne gemacht.
0: Aber feiern Sie denn immer den St. Patrick's Day?
3: Haben wir auch immer gemacht, aber dann waren wir immer im Paddy in Bremen. Mhm. Also in Bremen ist gut, in Bremen wohnen wir ja, aber am Bahnhof, ja, im Paddys Pad. Und dann, aber durch Corona ist das dann so auseinandergelaufen, unsere Gruppe.
0: Ja. Aber dann können Sie ja demnächst, ich glaube am 17. März ist wieder St. Patrick's Day, Ihr grünes Bier aus dem Becher, Wisser-Quiz-Becher von Bremen 1 trinken. Wenn Sie
3: unbedingt
0: den jetzt gewinnen, wenn Sie den jetzt gewinnen.
2: Ich wollte sagen,
3: unbedingt.
2: Bremen 1 passt ja auch in unserer Grünfarbe. Herrlich dazu. Wir sind also Ihr irisches Stück Bremen. Wir wollen spielen. 5 richtige Antworten. Brauchen Sie, wenn Sie was nicht wissen, einfach weiter sagen. Bloß nicht zu lange überlegen, sonst flutscht uns die Zeit weg.
3: Genau.
2: Okay, bereit?
0: Los geht's.
2: Noch bis einschließlich morgen läuft der Bruxer Heiratsmarkt und zwar in Bruchhausen.
3: Wilden.
2: Apropos Hai-Raten. Welcher Hai ist titelgebend für einen Film von Steven Spielberg?
3: Der Weiße.
2: In den USA ist heute Tag der Waffel. Hierzulande bestreut man Waffeln gerne mit
3: Puderzucker.
2: Hat jemand einen an der Waffel, ist er oder sie dann besonders klug oder besonders bekloppt?
3: Bisschen bekloppt.
2: Heute vor 73 Jahren wurde welcher nach einem Tier benannte Streifen in der Straßenverkehrsordnung aufgenommen?
3: Zebra.
2: Beim Musikfest Bremen gibt es heute Musik von Brahms. Wie hieß denn Brahms mit Vornamen?
3: Johannes.
2: In welchem Land wurde heute vor 36 Jahren die sogenannte Diddlmaus geboren?
3: Weiter.
2: Nina Ruge wird heute 70 Jahre alt. Ihre Sendung Leute heute beendete sie stets mit der Floskel Alles wird
3: gut.
2: Heute vor 15 Jahren ist Steve Jobs als Chef welches Technologieunternehmens zurückgetreten?
3: Das war, weiter.
2: Boah, brauchen Sie nicht mal. Wäre Apple gewesen, aber Sie haben 7 richtige.
3: Ja, ich kam nicht auf Apple.
2: Ja, ne, aber man hat gehört, dass es Ihnen auf der Zunge liegt.
3: Ja, genau.
0: Also alles richtig, bis auf eine Frage, da wussten Sie die Antwort nicht. In welchem Land wurde heute vor 36 Jahren die sogenannte Diddlmaus geboren? Das war tatsächlich in Deutschland.
3: Ach, ich hätte jetzt Frankreich vermutet.
0: Nein. Hatten Sie also keine Diddlmaus auf dem Sofa sitzen früher?
3: Nee, sowas Schreckliches.
2: Und sie ist wieder da, die Diddlmaus. Sie haben jetzt wieder die Gelegenheit. Vielleicht gibt es sie ja auch in Grün. Das war eine Freude, mit Ihnen zu spielen, Frau Aust.
3: Dankeschön.
2: Haben Sie einen tollen Tag.
3: Danke.
0: Tschüss.
2: Tschüssi.
0: Tschüss.
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0: 5 Minuten vor 7:30. Hier ist Bremer 1, der Verkehrsservice aktuell. Seien Sie bitte sehr vorsichtig auf der A28 Oldenburg Richtung Leer. Zwischen Filsum und Leer Ost liegt nämlich ein Holzteil, also seien Sie da bitte, bitte sehr vorsichtig.
1: Wir brauchen Ihre Hilfe, liebe Hörerinnen und Hörer. Kennen Sie jemanden vom FC Union 60 Bremen? Denn die haben Unfassbares geleistet am Wochenende. Die A-Jugend soll am Wochenende gegen Tura Bremen in der Verbandsliga mit 45:0 gewonnen haben.
0: Ja, und ein gewisser Jan Barfuß hat alleine 10-mal für FC Union Bremen getroffen. Den würden wir gerne kennenlernen, diesen Mann. Also helfen Sie gerne mit, wenn Sie Jan Barfuß kennen oder jemanden vom FC Union 60 von der A-Jugend. Melden Sie sich gerne unter der 0421 246 611.
1: Wir würden unbedingt gerne über dieses Spiel reden. Schönen guten Morgen.

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5: Mit Katrin Martens. Guten Morgen. Der AfD-Vorsitzende Tino Chrupalla hat die sogenannte Brandmauer zu seiner Partei kritisiert. Im ARD-Sommerinterview sagte Chrupalla, die Brandmauer grenze große Teile der Bevölkerung aus. Außerdem nannte er den Klimawandel ein Nebenthema, der Sommer sei normal gewesen. Der heiße und trockene Sommer hat in diesem Jahr möglicherweise volkswirtschaftliche Schäden von mindestens 36 Milliarden Euro verursacht. Das haben Berechnungen von Greenpeace ergeben. Grund sind demnach unter anderem Ernteausfälle, Waldbrände, Gesundheitskosten und verminderte Produktivität in der Wirtschaft. Und jetzt weitere Meldungen aus Bremen, Bremerhaven und Niedersachsen.
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5: Bremens Innensenatorin Eva Högel hat eine positive Bilanz zum Pop-up-Burger-Service-Center im alten Postamt 5 am Hauptbahnhof gezogen. Dadurch habe sich die Wartezeit für einen Termin in den drei festen Centern in vielen Fällen halbiert. Für das Pop-up-Burger-Service-Center wurden Beschäftigte der Bremer Straßenbahn AG umgeschult. In Osten im Landkreis Cuxhaven ist ein Mann bei einem Unfall ums Leben gekommen. Wie die Polizei mitteilte, war der 70-Jährige mit einem Elektro-Dreirad unterwegs. Eine 90-jährige Autofahrerin übersah den Mann und fuhr auf das Dreirad auf. Der Mann starb noch an der Unfallstelle an seinen schweren Verletzungen. Die Frau kam leicht verletzt ins Krankenhaus. Und noch eine Meldung vom Sport. Fußball-Regionalligist SSV Jeddelo 2 zieht in die zweite Runde des DFB-Pokals ein. Der Außenseiter besiegte den Bundesliga-Absteiger Heidenheim mit 5:2. Außerdem ist Zweitligist St. Pauli aus dem DFB-Pokal ausgeschieden. Die Hamburger verloren beim Drittligisten Rot-Weiß Essen mit 0:2. Das waren die Nachrichten mit Katrin Martens.
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6: Hier und da noch ein bisschen Hochnebel unterwegs. Wenn der weg ist, dann kommt die Sonne raus. Aktuell Werte zwischen 9 und 14 Grad. 18 bis 22 sollen es werden. Und dann erfolgt im Laufe des Tages ein Wechsel aus Sonne und Wolken. Und eigentlich soll es trocken bleiben.
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7: Um 7.32 Uhr bitte Vorsicht auf der A28 Oldenburg Richtung Leer. Zwischen Filsum und Leerost liegt nach wie vor ein Holzteil. A1 Osnabrück Richtung Bremen, zwischen Bremen-Brinkum und Bremen-Arsten 4 Kilometer Stau. Und A27 Bremen Richtung Bremerhaven, zwischen Bremerhaven-Süd und Bremerhaven-Geestemünde 3 Kilometer stockender Verkehr im Baustellenbereich. Gute Fahrt!
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6: Ich habe da noch eine Nachfrage. Ich bin ja jetzt gar nicht so traditionell unterwegs, aber ja. Ich hörte, dass wir zwei beide in dieser Sendung ungefragt verheiratet werden.
7: Ja, ich hörte auch davon.
6: Aber müsste da nicht irgendwer, also ich dir oder du mir einen Antrag gemacht haben? Wäre das nicht irgendwie die Voraussetzung dafür?
7: Vielleicht ist das heutzutage nicht mehr so. Vielleicht sind wir altmodisch.
6: Und dann wird man einfach, jo, los geht's, das wird schon.
7: Ihr seid eh so viel zusammen, ihr verbringt viel Zeit. Es klingt im Radio so, als würdet ihr euch verstehen. Jetzt könnt ihr doch auch heiraten. Ich glaube, das ist so ein bisschen der Gedanke. Strecke. Wann und wie das heute passiert, lassen wir uns mal überraschen.
6: Total. Ich kann auf jeden Fall festhalten, du bist der Mann, mit dem ich am meisten Zeit verbringe in meinem Leben.
7: Das geht mir umgekehrt mit dir als Frau auch so. Also es ist schon folgerichtig, dass
6: absolut
7: wir heiraten.
6: Von daher gucken wir mal, was heute noch passiert. Wir sind gespannt, aber schön, dass Sie als Zaungäste dabei sind.
7: Schönen guten Morgen.
6: Moin.
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1: Wir machen im Cuxhaven Urlaub. Dieses Mal, wir sind mit Enkelin gekommen für eine Woche. Wir spazieren viel, die Luft und die Ruhe und ja, das gefällt uns.

0: 24. August 2026, in 4 Monaten ist Weihnachten, Leute.
1: Es war am Wochenende, habe ich gesehen, es gab ersten Spekulatius und so.
0: Ja,
1: es ist losgegangen, Weihnachten, wir sind in der Vorbereitung, es ist wie es ist.
0: Und wir wollen jetzt nicht schon von Ihnen wissen, ob Sie alle Weihnachtsgeschenke beisammen haben, aber wir fragen uns, wie geht's denn unseren Weihnachtsbäumchen? Haben die diese Trockenperioden in diesem Jahr gut weggesteckt oder ist Weihnachten zumindest optisch in Gefahr?
1: Bremen 1 Reporterin Mirjam Benecke ist natürlich in der Region unterwegs, um diesen Fragen Antworten entgegenzustellen und ist zum Weihnachtsbaumhof Tannenblock nach Grasberg gefahren. Liebe Mirjam, schönen guten Morgen.
2: Schönen guten Morgen.
1: Gucken dich traurige Bäumchen schon an oder sieht's gut aus?
2: Nein, ich laufe hier mit meinem Klemmbrett ganz professionell durch die Reihen. Ich glaube, die Bäume haben auch so ein bisschen Respekt vor mir, obwohl ich gar keine Ahnung habe, aber das sage ich natürlich nicht. Also hier sieht alles sehr schön grün aus. Das ist eine, lass mich kosten, Nordmann-Tanne, wenn ich das hier richtig sehe. Okay, aber hier sich, oh. Ein kleiner Trieb, der ist hier etwas braun, aber ich glaube, das hat gar nichts mit dem fehlenden Wasser von oben zu tun. Oder? Moin, Uwe Block. Sie sind hier der Besitzer der Plantage, sagt man das so, oder Schonung. Was ist denn hier los mit dem kleinen Trieb?
3: Der kleine Trieb, der hat einen kleinen Schaden genommen bei unseren Ausmäharbeiten, wenn wir das Unkraut entfernen und die Kraut frei halten.
2: Das heißt, Trockenheit war gar kein Problem für Sie, haben Sie gerade erzählt.
3: Trockenheit ist für uns hier bei den größeren Bäumen kein Problem. Die Jungpflanzen können wir beregnen, da wir eine Frostschutzberegnung haben. Die wird dann halt mal im Sommer angestellt. Aber da wir hier im Moorflächen haben, sandige Moorflächen, haben wir hier eigentlich gar nicht so das Wasserproblem. Kollegen haben da wesentlich mehr Probleme.
2: Sie waren gerade auf einer Weihnachtsbaummesse in Dänemark. Was haben die denn so berichtet? Leiden die unter der Trockenheit?
3: Da haben wir eigentlich sehr schwere Böden, die wasserhaltig sind. Da geht es auch noch. Das ist eher so in Schleswig-Holstein, wo eher so ein bisschen sandige Böden sind, wo einfach gar kein Regen gekommen ist. Wir haben ja hier nochmal einen Schauer gehabt und auch in Dänemark, die berichten, da war nochmal ein bisschen Regen. Da kommen die großen Bäume gut mit zurecht. Eher das Problem bei den Jungpflanzen, dass ihnen das Wasser fehlt.
2: Aber hier rund um Bremen sind die Weihnachtsbäume nicht in Gefahr. Was ihnen ein bisschen mehr zu schaffen gemacht hat, ist die Sonne. Ich wusste es nicht, aber Tannenbäume können Sonnenbrand bekommen.
3: Ja, wir haben ja einzelne Pflanzen. Wenn denn die neu austreiben im Mai, Juni, dann haben die eben noch nicht so eine ausgebildete Wachsschicht. Und wenn dann große Hitze kommt, Hitzestress und starker Sonnenschein, wo wir dann Tage von 35, 40 Grad hatten, da sind dann so einzelne Nadeln braun geworden, ist für den Weihnachtsbaum nicht das Problem. Verwächst nächstes Jahr wieder, aber dieses Jahr ist er nicht unbedingt verkaufsfähig.
2: Ich habe vorhin gedacht, Sie haben ja schon mal mit dem Dekorieren angefangen. Hier gibt es so ein paar Tannen, die haben so einen gelben Plastikkranz und so eine Stange, die noch oben rausragt. Aber das hat gar keine Dekozwecke, oder?
3: Das hat keine Dekozwecke. Leider wachsen die Bäume nicht immer alle so schön gerade, wie der Kunde das haben möchte. Und dann kann man sich natürlich damit jede Menge beschäftigen. Dann werden Spitzen gerade gebunden, Seitentriebe, die doppelt sind, bindet man nach unten oder drückt man durch diesen Plastikring nach unten. Ja, so dass das, wie der Verbraucher das gerne hätte, einen vernünftigen Baum hinkriegt.
2: Und das ist noch eine Anti-Vogelstange, die Sie hier dabei haben, richtig?
3: Ja, die sitzen hier noch vereinzelt drin, die nehmen wir jetzt ab. Die werden im Mai angebracht für die neuen Triebe. Wir haben ja hier überall große Bäume umzu und die Vögel nutzen natürlich auch gerne unsere Tannen zum Sitzen. Das können sie auch gerne machen, aber wenn die sich auf die frische Spitze setzen, dann brechen die ab und dann hat man eigentlich einen Schaden, der wieder schwer zu reparieren ist oder mit viel Arbeit zu reparieren ist.
2: Also Sie haben das ganze Jahr über zu tun, damit wir schöne Tannenbäume haben. Jetzt würde mich persönlich natürlich noch interessieren, kann man hier schon mal einen reservieren oder ist das so?
3: Also Sie könnten schon reservieren und das gibt wirklich schon im September los, wenn die hier in der Nachbarschaft in Fischerhude Kaffee trinken, ich sag mal Bremer, dann kommen die schon mal mit ihrem Schild vorbei oder wir haben hier was liegen, dass sie dann sagen, Mensch, dann können wir hier am dritten Adventswochenende wiederkommen und haben schon mal unseren Baum reserviert. Also einzeln ist das auch jetzt schon möglich oder wäre es möglich, aber im Oktober findet das sehr viel statt.
2: Ach hey, nicht, dass wir jetzt schon den Run auf die Tannenbäume eröffnen, aber ganz vorsichtshalber würde ich doch noch mal hier durch die Reihen streifen. Ihr braucht mich doch nicht mehr, Juck und Katharina, oder?
0: Nein, mach du deine Kreuze an die Bäume, das ist alles in Ordnung. Und wir sind erstmal beruhigt, dass es offensichtlich keine Gefahr durch diesen sehr trockenen Sommer, zumindest was die Weihnachtsbäume betrifft, gibt.
1: Und wir haben unfassbar viel gelernt über Weihnachtsbäume. Vögel sind zu schwer für die Spitzen und Sonnenbrand können sie auch kriegen. Gehen wir wieder schlauer raus.
0: Und Herr Block hatte irgendwie Probleme mit seinem Trieb. Hab ich noch wahrgenommen.
1: Ja.
0: Aber da weiß ich nicht
1: Danke,
0: ganz genau.
1: Mirjam.
0: Danke,
1: Mirjam. Viel Spaß beim Weihnachtsbaum aussuchen.
0: Tschüss.
2: Gerne.

0: So langsam dämmert mir aber was.
1: Ach nee.
0: Man hat uns ja angekündigt, Katharina und ich werden heute noch in dieser Sendung heiraten. Und nun läuft ja auch gerade der Brookser Heiratsmarkt.
1: Um Traditionen sichtbar zu machen, müssen wir wieder herhalten. Ne? Ja. Alles klar. Aber die Regeln waren doch so, wenn man da heiratet aus Spaß...
0: Dann ist man für immer trotzdem zusammen.
1: Okay.
0: Beruflich zumindest.
1: Ah ja.
0: Irgendwie so, wir werden das
1: okay.
0: heute noch klären.
1: Gut.
0: Wissen aber, dass dieser Spaß, dass beim Brookser Heiratsmarkt geheiratet wird, gerne angenommen wird, aber nicht jeder macht mit, hat uns diese junge Dame erzählt.
2: Vor einem Jahr wollte ich mit meinem Freund auch heiraten, aber der wollte das leider nicht. Aber wäre voll geil gewesen. Er wollte nicht, weil er dafür kein Geld ausgeben wollte, was ich aber nicht verstehe.
0: Geizkragen.
1: Nee, dann kann das auch nichts werden. Sie sind doch bestimmt vielleicht auch verheiratet oder waren es mal. Vielleicht geben Sie uns ein paar Tipps, wenn wir jetzt demnächst in der nächsten 2-3 Stunden heiraten.

0: Heiraten werden. Auf was müssen wir achten? Wenn Sie einen Tipp haben, schicken Sie uns den mal per WhatsApp 0421 246 611 oder per Mail ins Studio.
1: Ich mache dir auch noch einen saftigen Heiratsantrag.
0: Weiß nicht, ob ich das will.

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1: Mit Severino Melchiore. Guten Morgen. Abspaltung vor 35 Jahren. Ukraine feiert auch im Krieg seine Unabhängigkeit. Hitze und Trockenheit. Greenpeace geht von Schäden bis 36 Milliarden Euro aus. DFB-Pokal. Mönchengladbach, Mainz und Freiburg erreichen Runde 2. Das Wetter. Mal Sonne, mal Wolken und trocken bei 18 bis 22 Grad. Vor 35 Jahren hat sich die Ukraine von Russland bzw. der damaligen Sowjetunion abgespalten und für unabhängig erklärt. Eine Tatsache, die Russlands Präsident Wladimir Putin bekanntlich mit Gewalt zurückdrängen will. Seit 4,5 Jahren versucht er, die Ukraine mit Bomben und Vernichtung in die Knie zu zwingen. Dadurch lässt sich das Land aber nicht von seinem heutigen Unabhängigkeitsfeiertag abbringen, auch wenn Feiern im Wortsinne während so eines Krieges eigentlich gar nicht möglich ist. Florian Kellermann berichtet.
2: Großflächige Veranstaltungen, etwa eine Parade wie noch vor 5 Jahren, sind nicht geplant, aus Angst vor Luftangriffen. Das bedeutendste Ereignis in der Hauptstadt Kiew wird ein Galakonzert in der Oper sein. Überall im Land gibt es, wo dies einigermaßen sicher möglich ist, kleinere Veranstaltungen, Ausstellungen, Handwerkermärkte, Marathonläufe für alle. Auch wo Präsident Volodymyr Zelensky seine Rede halten wird, ist unklar. Am Nachmittag findet ein Treffen der Unterstützerländer der Ukraine statt, der sogenannten Koalition der Willigen. Einige Staats- und Regierungschefs sind dafür nach Kiew gekommen, so der litauische Präsident Nausėda. Andere werden online zugeschaltet. Die Ukraine hofft vor allem auf mehr Unterstützung bei der Flugabwehr vor dem Winter. Sie geht davon aus, dass Russland wieder versuchen wird, die Strom- und Wärmeversorgung der Menschen zu zerstören. Auch am Unabhängigkeitstag müssen indes viele Ukrainerinnen und Ukrainer arbeiten.
1: Schon länger häufen sich in Deutschland die Wetterextreme, wahlweise besonders heftige Regenfälle oder, wie in diesem Sommer, besonders starke Hitze und Trockenheit. Ärzte, Meteorologen, Bauern, sie alle sind sich einig, dass diese Entwicklung eine Folge des menschengemachten Klimawandels ist. Die AfD-Spitze bestreitet das allerdings, so wie Parteichef Tino Chrupalla gestern abends im ARD-Sommer-Interview. Benjamin Großkopf.
3: Für ihn sei es ein ganz normaler Sommer gewesen, sagte Chrupalla und warf der Bundesregierung einen Zitat Klimahype vor, mit dem Ziel, den Menschen das Geld aus der Tasche zu ziehen. Chrupalla setzt nach eigener Aussage auf Anpassung, also zum Beispiel Klimaanlagen vor allem für Seniorenheime und Krankenhäuser oder auf Kühlzonen in Städten. 2 Wochen vor der Landtagswahl in Sachsen-Anhalt wollte sich Chrupalla nicht auf mögliche Bündnisse nach der Wahl festlegen und bekräftigte das Ziel der AfD, in dem Bundes Land alleine zu regieren. Anders als AfD-Spitzenkandidat Ulrich Siegmund betonte Chrupalla, nach der Wahl mit den anderen Parteien sprechen zu wollen, die dazu bereit seien. Laut Umfragen liegt die AfD weit vor allen anderen. Klare Mehrheitsverhältnisse für eine Regierung zeichnen sich allerdings noch nicht ab. CDU, Linke, SPD und Grüne haben ausgeschlossen, mit der in Sachsen-Anhalt als gesichert rechtsextrem eingestuften AfD zusammenzuarbeiten.
1: Bei der Umweltschutzorganisation Greenpeace dürfte man die Hände über dem Kopf zusammenschlagen, angesprochen auf die Aussagen und die Haltung der AfD zum Klimawandel, die wir sie gerade gehört haben. Greenpeace hat sich einmal nur die Schäden angeschaut, die in diesem Sommer in unserer Volkswirtschaft durch Hitze und Trockenheit entstanden sind. Also zum Beispiel ausfallende Ernten, Waldbrände oder Schäden im Asphalt. Die Organisation kommt auf eine Summe von 36 Milliarden Euro, wie Katharina Wilhelm berichtet.
4: Dies sei noch konservativ gerechnet, so die Umweltschutzorganisation. Die tatsächlichen Kosten könnten noch deutlich höher liegen. Die meisten Kosten seien in der Arbeitswelt durch Produktivitätsverlust und Ausfälle entstanden, so Greenpeace. Konkret heißt das, Arbeitnehmer hätten durch die Hitze langsamer gearbeitet und mehr Fehler gemacht oder sich krank gemeldet. Allein das seien 11 Milliarden Euro gewesen. Hinzu kommen Waldschäden durch Trockenheit und Brände sowie Kosten für das Gesundheitssystem, weil beispielsweise mehr Menschen ambulant und stationär behandelt werden mussten. Dazu gezählt werden auch Kosten durch Ernteausfälle und dass Güter nicht per Schiff transportiert werden konnten. Nicht berücksichtigt seien unter anderem Auswirkungen auf die Energieversorgung, zusätzliche Gesundheitsbelastungen durch Ozon und Feinstaub sowie langfristige ökologische Schäden.
1: Der Mittelstandsverband BVMW fordert Führungsstärke von Bundeskanzler Friedrich Merz. In der Neuen Osnabrücker Zeitung wirft Verbandschef Christoph Ahlhaus, selbst CDU-Mitglied, der Regierung eine schlechte Kommunikation und Planlosigkeit vor. Wichtige Reformen, etwa bei Rente oder Gesundheit, würden zerredet und das zerstöre Vertrauen der Bürger und der Wirtschaft. Ahlhaus fordert von Merz außerdem, die Debatte über eine höhere Mehrwertsteuer zu stoppen, da eine Erhöhung die Kaufbereitschaft der Menschen bremsen würde. Und jetzt weitere Nachrichten aus Bremen, Bremerhaven und Niedersachsen mit Katrin Martens.
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5: Bremens Innensenatorin Eva Högel hat eine positive Bilanz zum Pop-up-Burger-Service-Center im alten Postamt 5 am Hauptbahnhof gezogen. Dadurch habe sich die Wartezeit für einen Termin in den drei festen Centern in vielen Fällen halbiert. Für das Pop-up-Burger-Service-Center wurden Beschäftigte der Bremer Straßenbahn umgeschult. Für die Beschäftigten der deutschen Seehäfen gehen heute die Tarifverhandlungen in die dritte Runde. Vertreter der Gewerkschaft Verdi und vom Zentralverband der deutschen Seehafenbetriebe treffen sich dazu in Hamburg. Verdi fordert gut 8% mehr Lohn bei einer Laufzeit von einem Jahr. Die Unternehmer hatten zuletzt gut 5% mehr angeboten und wollen Tarifverträge mit 19 Monaten Laufzeit. Die Seeschleuse in Papenburg ist seit dem Morgen für die gesamte Schifffahrt gesperrt, bis Freitagabend. Die Schleuse soll in dieser Zeit gewartet und instand gesetzt werden. Das hat die Stadt Papenburg mitgeteilt. Fußgänger und Fahrradfahrer können die Schleuse aber weiterhin nutzen.
1: Und jetzt der Sport mit Felix Gerhardt und DFB-Pokal. Werder ist eine Runde weiter, die SV Hemelingen aus Bremen erwartungsgemäß draußen. Ja, und doch hat es am Wochenende Überraschungen im Pokal gegeben. Eine ganz fette gestern Nachmittag, und zwar gleich hier um die Ecke, Felix.
6: Ganz genau, und zwar im Oldenburger Marschwegstadion. Da hat der SSV Jeddelo 2 aus der Regionalliga Nord den Bundesliga-Absteiger Heidenheim rausgekegelt. Und das auch noch deutlich mit 5:2. Torwart Moritz Onken hat dabei einen Elfmeter gehalten. Und ob er inzwischen wieder in Jeddelo angekommen ist, das ist noch nicht bekannt. Na, jetzt sollte er eigentlich sprechen. Aber die Technik versagt gerade. Jetzt kommt er.
7: Ja, mal gucken, ob wir es bis Jeddelo schaffen. Viele dürfen wahrscheinlich gleich nach dem Stadion nicht mehr fahren und es ist ein kleines Stück. Deswegen bleiben wir wahrscheinlich erstmal hier in der Nähe, aber die nächsten Tage wird auf jeden Fall viel Party gemacht, ja.
6: Und auch in der zweiten Pokalüberraschung hat es einen Bundesliga-Absteiger erwischt. Der FC St. Pauli ist ausgeschieden beim Drittligisten Rot-Weiß Essen mit 0:2. Werder hat nach dem 3:0 gegen den Fünftligisten Lüneburg am Samstag gestern wieder direkt ein Testspiel bestritten, und zwar gegen den SV Meppen. Und da gewann das Team von Trainer Daniel Thun mit 3:1.
8: Das sind so viele Themen, die wir noch bearbeiten müssen, weil wir sind auf einem guten Stand, aber müssen definitiv noch zulegen bis zum nächsten Wochenende und die Wochen danach auch nochmal.
6: Für die Werder Frauen geht heute Abend die Bundesliga wieder los. Um 18 Uhr treten die Bremerinnen bei Aufsteiger Mainz 05 an. In der Tischtennis-Bundesliga hat Werder auch sein zweites Saisonspiel gewonnen. Gegen Grenzau gab es ein 3:2, und bei der Wahl zum Fußballer, zur Fußballerin und zum Fußballtrainer des Jahres haben Harry Kane, Julia Gwin und Vincent Kompany gewonnen, allesamt vom FC Bayern München.
1: Das war der Sport und das war die Rundschau am Morgen mit Severino Melchiore.
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9: Unsere Redakteurin Silke war gerade im Studio und meinte, Mensch, ist das kalt bei euch. Ja, kein Wunder, 13 Grad gemessen in Bremen und wir haben die ganze Zeit das Fenster auf. Ja, schon hart gesoffen wir beide.
10: Aber auch schön.
9: Ja, aber ich mach gleich mal zu, wenn es okay ist. Ah. Ja, schöner wird es noch im
10: Laufe des Tages. Denk dran, dass wir heute noch heiraten wollen.
9: Und du denk mal dran, wer dann das Sagen hat. Vielleicht haben Sie, wenn Sie uns häufiger hören, eine Idee davon. Also aktuelle Werte, 10 Grad Neuenwalde, 14 Grad in Eutin und Rastede und 9 haben wir in Bremervörde. Das wird ein schöner Tag heute, Sonne und Wolken im Wechsel. Gerade zum Abend hin klart es auf, 18 bis 22 Grad maximal.
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11: Um 8:09 A1 Osnabrück Richtung Bremen, zwischen Bremen-Brinkum und Bremen-Asten 5 Kilometer Stau. Und A27 Bremen Richtung Bremerhaven, zwischen Bremerhaven Süd und Geestemünde 3 Kilometer Stau im Baustellenbereich. Gute Fahrt!
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9: Ja.
10: Wo gehst du denn?
9: Ach, das.
10: Immerhin macht sie das Fenster noch selber zu. Also ich habe noch Hoffnung für unsere Ehe. Aber vielleicht sagt sie Ihnen auch noch guten Morgen. Kann ja sein.
9: Na, das fängt ja schon gut an, ne? Wir beide sollen verheiratet werden. Sie können das miterleben bis 10 hier bei Bremen 1. Und Ihnen einen wunderschönen guten Morgen.
10: Guten Morgen.
9: Los, Alter, drück
10: dich. Ja, ich habe mich doch schon.
9: Nein, ich glaube, wir werden sehr liebevoll miteinander.
10: Ja, ja, vieles deutet darauf.
9: Schatzi, Mausi, Bärchen.
10: Purzelchen.

0: Pink mit Just Like a Pill, 17 Minuten nach 8.
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2: Da gucken wir drauf, denn der Sommer kehrt so ein bisschen zurück. Lieber Peter Schwarz, unser Wetterexperte, hast du uns vorhin ja schon angedeutet. Gucken wir nochmal drauf. Der Tag heute, ja, endlich so ein bisschen der Regen weg, ne?
3: Ja, also wir haben diese Woche so ziemlich alles dabei, was der Sommer auffahren kann. Es geht erstmal relativ ruhig los in die Woche, denn wir haben ein Hochdruckgebiet über der Nordsee, Niederschläge, also erstmal Fehlanzeige. Ein paar Wolkenfelder sind noch unterwegs, das heißt nicht überall starten wir heute sonnig in diesen Tag, aber die Sonne kann sich dann doch ganz gut durchsetzen. Mal gelingt dir das viele Stunden, mal nur zeitweise. Und bei den Temperaturen alles gemäßigt. Auf den Inseln kriegen wir 18 Grad heute, an der Küstenlinie rund 20. In Bremen werden es etwa 21 Grad und Richtung Dümmer, also weiter südlich etwa, bis zu 22 Grad.
4: Und das Ganze entwickelt sich in dieser Woche dann wie? Also da ist ja noch einiges, hast du da ja vorbereitet für uns.
3: Genau, erstmal setzt sich das Hochdruckgebiet gut durch bei uns. Das bringt uns morgen einen sonnigen Tag. Der startet oftmals sogar wolkenlos. Nur ein paar Schleierwolken ziehen im Lauf des Tages von Süden her auf. Es wird auch noch ein bisschen wärmer mit 21 bis 25 Grad. Also morgen, wer Zeit hat, der beste Tag der Woche, was so das Gesamtpaket angeht, unbedingt nutzen. Nur der Wind ist gerade an der See ein bisschen frisch aus Osten unterwegs. Am Mittwoch stellt sich das Wetter dann um, denn von Südwesten kommt ein Tief heran. Das bringt uns feuchte Luft, das bringt uns sehr schwülwarme Luft. Es geht hoch mit den Temperaturen auf 22 bis 26 Grad, alles soweit noch relativ gemäßigt. Es kommen aber Wolken mit und die bringen uns im Verlauf dann auch Schauer und Gewitter. Davon gibt es am Donnerstag noch etwas mehr. Das wird dann auch der wärmste Tag mit bis zu 28 Grad werden und wechselhaft und wieder etwas frischer. Ja, mit Temperaturen von knapp über 20 Grad geht's dann langsam ins Wochenende.
2: Ja, für jeden was dabei, darf keiner meckern, haben Sie gehört? Vielen Dank, Peter.
3: Genau.
4: So, ich habe schon mal für unsere bevorstehende Hochzeit in einer Stunde die richtige Musik aufgelegt. Ja, Michael Jackson.
2: Wir verwirren die Menschen, ist dir klar, ne?
4: Unser Job.
2: Schön.

8.22 Uhr. Bremen 1 ist hier der Verkehrsservice aktuell. Bitte Vorsicht auf der A27 Bremen Richtung Walsrode. Zwischen Bremen-Seewalsbrück und dem Bremer Kreuz steht ein defektes Fahrzeug.

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6: Mit Katrin Martens. Guten Morgen. Die Ukraine feiert heute den Jahrestag ihrer Unabhängigkeit. Vor 35 Jahren löste sich das Land von der Sowjetunion. Dazu kommen mehrere europäische Staats- und Regierungschefs nach Kiew oder nehmen per Videoschalter an Beratungen über weitere Hilfen für das Land teil. Dabei wird es unter anderem um neue Sanktionen gegen Russland gehen. Der AfD-Vorsitzende Tino Chrupalla hat die sogenannten Der AfD-Vorsitzende Tino Chrupalla hat die sogenannte Brandmauer zu seiner Partei kritisiert. Im ARD-Sommerinterview sagte Chrupalla, die Brandmauer grenze große Teile der Bevölkerung aus. Außerdem nannte er den Klimawandel ein Nebenthema, der Sommer sei normal gewesen. Und jetzt weitere Meldungen aus Bremen, Bremerhaven und Niedersachsen.
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6: Vertreter der Gewerkschaft Verdi und vom Zentralverband der deutschen Seehafenbetriebe treffen sich zu ihrer dritten Beratungsrunde in Hamburg. Verdi fordert für die Beschäftigten in den deutschen Seehäfen gut 8% mehr Lohn bei einer Laufzeit von einem Jahr. Die Unternehmer hatten zuletzt gut 5% mehr angeboten und wollen 19 Monate Laufzeit der Verträge. In Osten im Landkreis Cuxhaven ist ein Mann bei einem Unfall ums Leben gekommen. Wie die Polizei mitteilte, war der 70-Jährige mit einem Elektrodreirad unterwegs. Eine 90-jährige Autofahrerin übersah den Mann und fuhr auf das Dreirad auf. Der Mann starb noch an der Unfallstelle an seinen schweren Verletzungen. Die Frau kam leicht verletzt ins Krankenhaus. Und noch eine Meldung vom Sport. Fußball-Regionalligist SSV Jeddelo 2 zieht in die zweite Runde des DFB-Pokals ein. Der Außenseiter besiegte den Bundesliga-Absteiger Heidenheim mit 5:2. Außerdem ist Zweitligist St. Pauli aus dem DFB-Pokal ausgeschieden. Die Hamburger verloren beim Drittligisten Rot-Weiß Essen mit 0:2. Das waren die Nachrichten mit Katrin Martens.
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7: Aktuell Werte gemessen zwischen 10 und 15 Grad. Hier und da noch ein bisschen grau in grau. Hochnebelwolken unterwegs und teilweise bewölkt. Aber die Wolken werden auflockern. Im Laufe des Tages zeigt sich die Sonne. Höchstwerte heute 18 bis 22 Grad.
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8: Um 8.32 Uhr A1 Osnabrück Richtung Bremen, zwischen Bremen-Brinkum und Bremen-Arsten 5 Kilometer Stau. Und A27 Bremen Richtung Bremerhaven, zwischen Bremerhaven-Süd und Geestemünde 3 Kilometer Stau im Baustellenbereich. Gute Fahrt!
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7: Ja, untersuchen wir heute Morgen einen jungen Mann, 18 Jahre alt, Jan Barfuß, Torschütze von 10 Toren bei FC Union 60 Bremen. Wir haben nämlich gegen Tura Bremen am Wochenende gewonnen mit
8: 45:0.
7: Und das wollten wir uns erklären lassen. Es war ja fußballmäßig sehr viel unterwegs. Wir hätten ja die ganze Sendung mit Fußball gestalten können. So, wir sind schon weit gekommen. Ob wir ihn allerdings ans Telefon kriegen, verraten wir noch nicht.
8: Schläft er noch?
7: Vielleicht.
8: Hoffentlich kriegen wir ihn wirklich ans Telefon. Ich würde mich nämlich auch freuen. Mhm. Großes Mitleid natürlich auch für Tura Bremen. Wir wollen uns da gar nicht lustig machen.
7: Nee. Wir wollen wissen, warum.
8: Genau, was ist da passiert, dass es einer Mannschaft gelingt, 45 Tore zu schießen?
7: In 90 Minuten. Da kommen wir ja, ne, einem Sinn und so, zwei pro Minute. Alles klar. Ja, also alle zwei Minuten eins, so rum.
8: Wir arbeiten dran.
7: Gucken wir mal gleich, was bei rausgekommen ist. Schönen guten Morgen.
8: Guten Morgen.
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0: Ich sag's nochmal, okay?
1: Bitte gern.
0: Hier bei Bremen 1 im Morgen. Der Pokal hat seine eigenen Gesetze. Das sind so Sätze, die stehen in unserem Radiohandbuch. Die müssen wir sagen, wenn es natürlich um den DFB-Pokal geht. Die erste Runde war am Wochenende. Und das ist ja der Pokal, wo die Kleinen auch mal die Großen ärgern können. Die Großen kennen das, wie Werder Bremen, wurden schon oft geärgert. Diesmal hat Werder seine Pflicht erfüllt, gegen Lüneburg 3-0 gewonnen. Ein Überraschungserfolg gelang jedoch dem SSV Jeddelo 2.
1: Ja, die haben mal eben den ersten FC Heidenheim aus dem Pokal gekegelt mit einem 5:2. Und das Schöne ist, manchmal muss man den Mund einfach voll nehmen. Das hat der Co-Trainer Olaf Blanken am 6. Juni bei der Auslosung nämlich gemacht. Hören wir gerne nochmal rein.
2: SSV Jeddelo 2, 1. FC Heidenheim.
3: Olaf Blanke, ein bisschen enttäuscht?
4: Nein, auf gar keinen Fall. Heidenheim kennen wir ja nun mal schon. Da haben wir in einer Pokalrunde schon mal gegen gespielt. Von daher sind wir vorbereitet. Wenn das Spiel locker gewinnen, sind dann eine Runde weiter und dann sehen wir uns hier wieder.
0: Ja, und da haben sie alle gelacht. Aber nix da. Gesagt, getan. Und das Team von Trainer Christian Arambasic, ich hoffe, ich spreche es richtig aus, feiert wahrscheinlich, ich gehe davon aus, auch heute noch.
5: Ich bin wahnsinnig stolz. Ich fand, wir haben halt ein überragendes Spiel abgeliefert. Wir wussten, dass sich Räume ergeben. Wir wussten, dass wir schnelle Leute haben, mit denen wir den wehtun können. Dass dann natürlich Harris das Ding in Knick haut und Tor des Monats reinhaut oder dass Moritz den Elfmeter hält, das kannst du vorher nur erträumen.
1: So, das war das eine überragende Spiel. Aber dann gab es ja auch noch in der A-Jugend ein Ligaspiel. FC Union 60 Bremen gegen Tura Bremen 45:0. 10-mal hat alleine ein gewisser Jan Barfuß getroffen und unsere Redakteurin Silke von Rafen ist da. Du versuchst die ganze Zeit jemanden vom FC Union 60 Bremen oder Tura Bremen irgendwie ans Telefon zu kriegen, damit genau. Man uns das mal erzählt. Gar nicht so einfach.
6: Das ist gar nicht so einfach. Ich habe den ganzen Morgen telefoniert. Ich habe mich durch den kompletten Vorstand telefoniert. Immerhin. Und habe die lustigsten Situationen gehabt. Zum Beispiel hatte ich die Referentin, ich glaube es war die Referentin Frauen und Junioren, die Petra Gerbode dran gehabt. Die war gerade auf Klassenfahrt nach Prag unterwegs. Das sind ja alles Menschen, die auch normale Berufe haben.
1: Natürlich.
6: Und die sagte, sie hat das Spiel auch gesehen auf der anderen Seite des Platzes. Also sie hatte selber noch ihre Mädchen am Spielen. Und sie meinte, das war eine Schlacht und sie konnte da gar nicht hingucken. Ja, also sie wollte es gar nicht sehen.
0: Ja, man hat ja bei Instagram gesehen, wo das Spiel natürlich viel kommentiert wurde, weil so ein 45:0 kann man ja kaum glauben. Da kamen dann auch so Sachen wie, ja, muss man sowas nicht beenden und so. Ne? Diese Fragen hätten wir gern gespielt. Ist das ein Schlachtfest oder nicht? Was ist da eigentlich passiert? Du hast aber noch mit mehr Leuten gesprochen. Ja. Busjan Barfuß. Wir haben zwar die Nummer, wir haben ihn nicht aus dem Bett gekriegt oder aus der Arbeit.
6: Der Ingo Prisch, der war total nett, der hat sich richtig reingehängt, der hat den Eltern eine WhatsApp geschrieben, der hat dem Jan eine WhatsApp geschrieben, der hat mir gesagt, naja, ein 18-Jähriger um die Uhrzeit, na viel Glück dann.
1: Aber die Eltern müssen doch schon wach sein.
6: Nein, die sind Lehrer. Ah. Es sind viele Lehrer in dem Verein. Also ich hab viel Erfahrung.
0: Also alle vielleicht schon in der Schule. Wir werden dranbleiben an diesem Fall, denn wir wollen wissen, was ist da passiert auf der Bezirkssportanlage Gröpeling. Das 45:0. Wahnsinn.
6: Ja, es waren auch noch andere Spieler, die sehr viele Tore geschossen haben. Natürlich alle 2 Minuten nur ein Tor ungefähr. Oder habe ich mich jetzt verrechnet?
0: Nee, das kommt hin.
1: Wir bleiben dran.
0: Wir bleiben dran natürlich.

12 Minuten vor 9. Bremen 1, der Verkehrsservice aktuell. Vorsicht bitte auf der A28 Oldenburg Richtung Bremen. Zwischen Ganderkesee Ost und Delmenhorst-Deichhorst steht ein defektes Fahrzeug. Fahren Sie da also bitte besonders vorsichtig. Gute Fahrt!

0: finde, es kommt ein bisschen plötzlich.
1: Ja, ich bin auch nach wie vor irritiert. Du hast ja gesagt, du wirst mir noch einen Antrag machen.
0: Also wenn ich das muss, offensichtlich heiraten wir ja in einer halben Stunde. Das haben wir vor der Sendung erfahren. Mhm. Und wie man da jetzt genau vorgeht,
1: weiß man nicht so richtig.
0: Lass uns noch sagen.
1: Ja, deswegen haben wir Sie gefragt, ein paar Tipps für unsere kommende Ehe, wie wir da gut durchkommen. Jana hat geschrieben, da ich mich gerade aktiv in einer zum Glück entspannten Scheidung befinde, wäre mein Tipp, lasst es. Danke, Jana. Aber ich glaube, wir kommen da heute nicht mehr raus. Also brauchen wir noch andere Tipps.
0: Genau, wir wollen wissen, was gibt es denn noch für Voraussetzungen für eine gelungene Eheschließung? Und da haben wir diese Sprachnachricht bekommen.
2: Guten Morgen, hier ist Gerd aus Bremervörde, ehemaliger Standesbeamter. Erste Voraussetzung bei einer Eheschließung ist, dass beide Ja sagen.
0: Okay.
2: Zweite Voraussetzung ist, dass beide nicht verheiratet sind.
1: Hm.
2: Dritte Voraussetzung ist, man sollte sich mögen.
1: Alles schwierig. Also mögen, das haben Sie schon gemerkt. Mögen wir uns, ne? Beide müssen Ja sagen, das müssen wir gleich mal gucken. Und wir wissen alle, du bist verheiratet.
0: Ja, da muss ja niemand wissen.
1: Nee.
0: Psst. Also wir kriegen Besuch vom Brookser Heiratsmarkt und dann klären wir das.
1: Ha, ob es eine glückliche Ehe wird, ob beide Ja sagen. Bleiben Sie dran.
0: Das ist unfassbar spannend.
1: Und finden Sie es raus. Schönen guten Morgen.

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1: Mit Katrin Martens. Guten Morgen. Ukraine feiert 35. Jahrestag der Unabhängigkeit. Heißer und trockener Sommer verursacht volkswirtschaftliche Schäden in Milliardenhöhe. Senior stirbt bei Unfall im Kreis Cuxhaven. Das Wetter eine Mischung aus Sonne und Wolken, meist trocken bei Temperaturen bis 22 Grad. Die Ukraine feiert heute den Jahrestag ihrer Unabhängigkeit. Vor 35 Jahren löste sich das Land von der Sowjetunion. Dazu kommen mehrere europäische Staats- und Regierungschefs nach Kiew oder nehmen per Videoschalter an Beratungen über weitere Hilfen für das Land teil. Aus Kiew berichtet Florian Kellermann.
2: Großflächige Veranstaltungen, etwa eine Parade wie noch vor 5 Jahren, sind nicht geplant, aus Angst vor Luftangriffen. Das bedeutendste Ereignis in der Hauptstadt Kiew wird ein Galakonzert in der Oper sein. Am Nachmittag findet ein Treffen der Unterstützerländer der Ukraine statt, der sogenannten Koalition der Willigen. Die Ukraine hofft vor allem auf mehr Unterstützung bei der Flugabwehr vor dem Winter. Sie geht davon aus, dass Russland wieder versuchen wird, die Strom- und Wärmeversorgung der Menschen zu zerstören. Auch am Unabhängigkeitstag müssen indes viele Ukrainerinnen und Ukrainer arbeiten. Alle gesetzlichen, arbeitsfreien Feiertage wurden für die Zeit des Kriegs gestrichen.
1: Der AfD-Kurvorsitzende Tino Chrupalla wirft der Bundesregierung vor, beim Thema Klimapolitik Panik zu schüren. Chrupalla sagte in der ARD, für ihn sei der Sommer ganz normal gewesen. Anders sieht das die Umweltschutzorganisation Greenpeace. Demnach könnten in diesem Jahr durch Hitze und Dürre Schäden von rund 36 Milliarden Euro entstanden sein. Ein Grund sei zum Beispiel eine geringere Produktivität in der Wirtschaft. Katharina Wilhelm berichtet.
3: Konkret heißt das, Arbeitnehmer hätten durch die Hitze langsamer gearbeitet und mehr Fehler gemacht oder sich krank gemeldet. Allein das seien 11 Milliarden Euro gewesen. Hinzu kommen Waldschäden durch Trockenheit und Brände sowie Kosten für das Gesundheitssystem, weil beispielsweise mehr Menschen ambulant und stationär behandelt werden mussten. Dazu gezählt werden auch Kosten durch Ernteausfälle und dass Güter nicht per Schiff transportiert werden konnten. Greenpeace summiert den Schaden auf rund 36 Milliarden Euro. Das entspricht knapp 1% der jährlichen deutschen Wirtschaftsleistung.
1: Nutzer des KI-Chatbots ChatGPT in Deutschland bekommen ab heute Werbung angezeigt. Die Werbung in der kostenfreien und der günstigsten Version soll laut Betreiber OpenAI zunächst nicht personalisiert sein. Was dahinter steckt, berichtet Lilly-Marie Hilscher.
4: Betroffen sind 31 europäische Länder, zum Beispiel Deutschland, Österreich, die Schweiz und viele andere. Der Grund für die neue Strategie? Geld. Die meisten Nutzer verwenden die kostenlose Version von ChatGPT. Doch der Betrieb von Rechenzentren und Personal ist teuer. Werbung soll deshalb die Gratisnutzung mitfinanzieren. Ganz neu ist der Schritt nicht. In den USA läuft schon seit Monaten ein Test mit Anzeigen und viele Konkurrenten gehen ähnliche Wege. Microsoft etwa zeigt Werbung in Copilot und auch Google blendet Anzeigen in seine KI-Suche ein.
1: Die Krankenkasse AOK fordert mehr Maßnahmen, um Krankheiten vorzubeugen. AOK-Chefin Carola Reimann sagte den Zeitungen der Funke Mediengruppe, Deutschland tut zu wenig, damit Menschen gar nicht erst krank werden. Handlungsbedarf sieht sie vor allem beim Konsum von Alkohol und Tabak. In Osten im Landkreis Cuxhaven ist ein Mann bei einem Unfall ums Leben gekommen. Wie die Polizei mitteilte, war der 70-Jährige mit seinem Elektrodreirad unterwegs. Eine 90-jährige Autofahrerin übersah den Mann und fuhr auf das Dreirad auf. Der Mann starb noch an der Unfallstelle. Die Frau kam leicht verletzt ins Krankenhaus. Das waren die Nachrichten mit Katrin Martens.
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5: Die Sonne setzt sich im Laufe des Tages durch. Aktuell stark bewölkt in Friseute bei 12 Grad. Wilhelmshaven wolkige 14 Grad. So auch in Bremen 14, leicht bewölkt. Bremerhaven 15 Grad. Da kommt noch was oben drauf heute. Höchstwerte 18 Grad auf Spiekeroog, 20 in Lockstedt, 21 in Bremen bis 22 am Steinhuder Meer. Und wie gesagt, die Wolken lösen sich auf im Laufe des Tages. So ein Wechsel aus Sonne und Wolken zum Abend hin relativ klar und es soll trocken bleiben.
6: Verkehr. Um 9:04 bitte Vorsicht auf der A7 Hannover Richtung Hamburg. Zwischen Fliestedt und Marmsdorf steht ein defektes Fahrzeug und es liegt auch ein Reifen auf der Fahrbahn. Also bitte sehr vorsichtig fahren. A1 Osnabrück Richtung Bremen. Zwischen Bremen-Brinkum und Bremen-Ahsten 4 Kilometer Stau. Und A27 Bremen Richtung Bremerhaven. Zwischen Bremerhaven Süd und Geestemünde 3 Kilometer Stau im Baustellenbereich. Gute Fahrt!
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5: Das kam ja relativ überraschend, dass du mir gesagt hast, wir werden gleich heiraten.
6: Ich wusste es doch auch nicht.
5: Und du mir einen Antrag machen wirst. Ich bin jetzt 45 Jahre alt, habe es geschafft, bisher unverheiratet zu bleiben. Und dass ich einen Mann heirate, damit hätte ich niemals gerechnet in meinem Leben. Aber nun gut, die Frauen, also Sie, liebe Hörerinnen und Hörerinnen, lehnen es primär ab und sagen mir, mach's nicht, Katharina. Meist die glücklich geschiedenen Frauen. Wie sieht's bei den Typen aus?
6: Pass auf, falls du dich gleich gegen mich entscheiden solltest und Nein sagst, gibt es auf jeden Fall schon andere Typen in der Warteschlange. Hier André zum Beispiel.
7: Hallo Katharina.
5: Hi.
7: Falls du Nein sagen solltest, ich würde mich gerne zur Verfügung stellen und Ja sagen. Kenne ich zwar nicht, ich weiß nicht, wie du aussiehst, aber du bist halt unheimlich sympathisch und das ist schon ein Argument für mich.
5: Oh, ja. André, das ist aber lieb. Ja. Ich weiß auch nicht, wie du aussiehst, aber du klingst total nett. Okay, die Optionen sind auf jeden Fall da. Jetzt müssen wir überlegen, sagen wir Ja oder Nein? Und warum machen wir das eigentlich? Klären wir gleich alles. Schönen guten Morgen.
6: Guten Morgen.
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0: 18 nach 9, Bremen 1 ist hier. Der Morgen und noch bis einschließlich morgen findet in Bruchhausen-Vilsen der Brookser Heiratsmarkt statt. Und wie es der Name schon sagt, da geht es nicht nur ums Karussellfahren und Party machen.
1: Nee, es geht auch ums Heiraten. Dieser Markt ist ja uralt, wie viele Märkte bei uns in der Region. Seit 1645 gibt es den Brookser Markt und seit den 60er Jahren, 1960, gibt es diese Probe-Ehen. Und warum das so ist, darüber wollen wir sprechen mit Annelene Rosenhagen vom Heimatverein Martfeld. Schönen guten Morgen.
2: Guten Morgen.
1: Sie sind nämlich die Frau, die die Menschen unter die Haube bringt, ne?
2: Ja, nebenamtlich.
0: Sicher Hauptberuf.
2: Ist aber nicht seit 1960, sondern seit 92 erst.
1: Ah, okay. Ich habe irgendwo gelesen, da fing es an. Ah, nee, seit 1960 war es, dass Leute zusammenkamen und gesagt haben, da finde ich jemand, und früher auch schon, dass man sich sozusagen gegenseitig beschnuppert hat. Aber Sie haben natürlich mehr Ahnung als wir, seit den 90ern bringen Sie die Leute unter die Haube.
0: Bist schon ein bisschen nervös, ne?
1: Ich bin total aufgeregt, weil ich habe gehört, den Herrn soll ich heiraten und ich weiß noch nicht so richtig, was ich damit machen soll.
0: Also sagen Sie uns doch bitte mal, Frau Rosenhagen, was sind das da für Hochzeiten, die da zustande kommen beim Brookser Heiratsmarkt?
2: Ursprünglich haben wir gedacht, das ist was für die Leute, die sich gerade an der Theke kennengelernt haben. Hat sich aber herausgestellt, dass manche das furchtbar ernst nehmen, die dann auch weil ein Partner verstorben ist und die Rente nicht flöten geht, ihre neuen Bekannten nicht heiraten dürfen, und die nehmen das furchtbar ernst bei uns.
1: Okay.
2: Ältere Herrschaften also auch.
0: Ganz so ernst müssen wir es nicht nehmen.
2: Nee, es ist ja auch zum Üben, weil das gilt ja nur bis zur Marktruhe am Dienstagabend.
0: Ach so, dann bin ich wieder frei.
2: Dann ist automatisch alles verpufft.
1: Okay, also wenn wir jetzt heiraten sollten, wäre es jetzt eine wirklich temporäre Geschichte, 1,5 Tage.
2: Genau.
1: Müsste ich mir jetzt, okay.
0: Also, Frau Rosenhagen, Sie kommen mir irgendwie bekannt vor. Kann es sein, dass Sie mich schon mal verheiratet haben?
2: Sie sind Wiederholungstäter.
0: Ich weiß nicht, wissen Sie noch, wie meine damalige Frau hieß? Ich habe keine Erinnerung mehr.
2: Ja, es fand sich nicht so einfach, jemand zum Heiraten. Und dann war das Anke aus Verden, die es per Telefon gemacht hat.
0: Liebe Grüße, falls du noch hörst, Anke. Ich denke viel an dich.
1: Also du nimmst deine Ehen nicht so ernst, ja? Habe ich das richtig verstanden? Menschenskind. Da möchte ich auch gerne mehr drüber reden. Also er wollte schon mal in der Sendung heiraten und niemand wollte. Ist das richtig?
2: Ja, ich habe es so in Erinnerung. Er hat es verdrängt, aber ich kann mich dran erinnern.
1: Und er hätte alles genommen. Ist das richtig?
2: Der gekommen wäre, fürchte ich.
0: Okay. Können wir jetzt mal bitte in die Zukunft blicken? Die Vergangenheit ist die Vergangenheit. Müsste ich denn noch einen Antrag auch machen?
2: Wenn Sie das möchten, gerne. Also das erledigen die Leute ja, bevor sie zu uns kommen.
1: Ja. Ich muss kurz überlegen. Also ne, Sie haben zwar gesagt, das ist nur temporär bis morgen Abend, aber aus wie vielen Ihrer Ehen, die Sie sozusagen aus Spaß auf dem Brookser Heiratsmarkt vollziehen, werden denn echte Ehen? Nur einfach, um meine Zukunft abzusichern.
2: Sagen wir mal so, die meisten sehe ich ja nicht wieder. Aber ich weiß von einem Pärchen, die ich wirklich auf die Art und Weise verkuppelt habe.
1: Okay, Sie haben sie sich ausgeguckt und dann wurde was daraus?
2: Ich nicht. Die Bekannten kamen mit den beiden zusammen, die vorher nichts miteinander zu tun hatten. Mhm. Und die sind seit Jahrzehnten glücklich verheiratet.
0: Dann kommen wir jetzt zum Heiratsantrag. Wir wollen ja richtig schon alles förmlich machen. Mhm. Ich habe ein bisschen schmalzige Musik vorbereitet. Haben mir natürlich auch was aufgeschrieben.
1: Ja, ich bin gespannt. Du hattest 4 Stunden Zeit.
0: Willst du? Ich werte das als Ja und dann machen wir kurz Musik und dann heiraten wir hier im Morgen hier bei Bremen 1.
1: Kann ich.
0: Wurde noch nicht so ausgelacht.

0: So, damit das ist schon mal geklärt mit dem Antrag. Das hat gut funktioniert. Bei uns ist Adeline Rosenhagen vom Heimatverein Martfeld. Sie verheiratet auf dem Bruxer Heiratsmarkt. Das ist noch bis morgen einschließlich möglich. Heiratswillige Menschen, so ist es doch.
1: Ja.
0: Und zwar hält diese Ehe bis zum Ende des Bruxer Heiratsmarktes. Dann wird sie annulliert.
1: Die Marktruhe um Mitternacht beendet alles. Da wird nichts annulliert, das ist einfach weg.
0: Weg, so.
2: Krause, Jens Uwe, Gulaikow, Katharina.
0: Füllst du noch die Formulare aus?
2: Ich fülle das Formular aus. Ich habe es mir überlegt, also es war keine leichte Entscheidung, aber für anderthalb Tage dachte ich, das wird schon. Und es gab so einen hübschen Ansteckkranz. Wir sehen jetzt richtig schick aus.
0: Ich setze noch einen Zylinder auf.
2: Und ich wollte ja schon immer mal heiraten, von daher.
0: Und dann würde ich mal sagen, Frau Rosenhagen, bitte machen Sie das, was Sie bei Ihren Trauungen machen. Warte, wir hören zu.
2: Erst Zylinder.
1: Wir machen die kurze Variante.
2: Warte, ich nehme die Blumen noch in die Hand.
0: Okay. Ja, und genau. Ich gucke ein bisschen romantisch.
2: Ja.
1: Okay, vor mir sind erschienen Frau Katharina und Herr Jens Uwe, um in den Stand in Marktehe zu treten. Und wir verkünden natürlich dieses Aufgebot am Denkmal lauthals und es kommen sicher keine Einsprüche. Und somit beginnt dann diese Spaßtrauung und endet am Dienstag um Mitternacht. Mhm. Und wir übernehmen keine Folgen aus, keine Kosten oder aus den Folgen dieser Marktehe. Das können wir uns nicht leisten.
0: Das hätte ich aber vorher wissen müssen.
2: Ja, ne, ja, da hätten wir das irgendwie nochmal anders.
1: Na, so ist gut, das. Das Dolle ist, bei uns brauchen Sie, um die Zustimmung zu bekunden, nicht unbedingt Ja zu brüllen. Sie können auch durch Gesten wie Kopfnicken, Schütteln oder Fluchtbewegungen Ihre Zustimmung äußern.
0: Ach, Kopfschütteln gilt auch als Ja.
1: Ja, also wenn Sie bei uns erstmal in unserem Dekobett sitzen, dann gehen wir davon aus, dass Sie nichts Dringenderes vorhaben als zu heiraten.
2: Ich habe noch eine Frage. Muss ich den Bräutigam küssen eigentlich?
0: Jetzt wird's interessant.
1: Ja, aha. Wir können es ja nicht, Sie dürfen, Sie müssen nicht, wenn Sie Ja gesagt haben. Mhm. Also,
2: oder weggerannt sind, das war ja auch möglich.
0: Fragen Sie schnell, fragen Sie jetzt schnell, ja, bevor Sie sich's überlegt.
1: Wollen Sie oder willst du?
0: Ein bisschen salopp, aber ja. Ja, ich will.
1: Ja, ich dachte, das wäre der Umgangston. Ja.
2: Ich habe gehört, bei manchen Leuten, damit sie die Frau dann auch kriegen, geben sie was dazu. Irgendwie so eine Wohnung in Venedig oder so.
0: Oh. Hast einen Musikwunsch frei.
2: Ah, okay. Ace of Base wäre super.
0: Könntest du kriegen.
2: Okay, ja gut, dann machen wir
0: das.
2: Yes! Ja.
0: Sind wir jetzt verheiratet?
1: Sie sind verehelicht bis zur Marktruhe am Dienstagabend.
2: Wir werden morgen früh hören, wo unser erster Tag so gelandet ist. Oh, danke. Ja, noch ein.
0: Sie müssten jetzt gehen, Frau Rosenhagen. Alles Weitere geht Sie nichts an.
1: Ein Herzchen für Sie.
0: Oh, gibt so ein Lebkuchenherzen.
1: Ja, natürlich.
0: Dankeschön. Oh.
1: Bitte schön.
2: Ja, so einfach geht es. Und wenn Sie das auch noch wollen, gehen Sie zum Bruxer Heiratsmarkt. Heute und morgen haben Sie noch die Gelegenheit. Es war die schönste Ehe, die ich mir jemals vorstellen konnte. Morgen früh hören wir, wie unser erster Tag der Ehe gelaufen ist.
0: Und hier ist unser Lied.
2: 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Lonely, das passt. Oh.

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1: Mit Katrin Martens. Die Ukraine feiert heute den Jahrestag ihrer Unabhängigkeit. Vor 35 Jahren löste sich das Land von der Sowjetunion. Dazu kommen mehrere europäische Staats- und Regierungschefs nach Kiew oder nehmen per Videoschalter an Beratungen über weitere Hilfen für das Land teil. Dabei wird es unter anderem um neue Sanktionen gegen Russland gehen. Die Krankenkasse AOK fordert mehr Maßnahmen, um Krankheiten vorzubeugen. AOK-Chefin Carola Reimann sagte den Zeitungen der Funke Mediengruppe, Deutschland tut zu wenig, damit Menschen gar nicht erst krank würden. Handlungsbedarf sieht sie vor allem beim Konsum von Alkohol und Tabak. Und jetzt weitere Meldungen aus Bremen, Bremerhaven und Niedersachsen.
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1: Nach den tödlichen Schüssen in Verden hat die Polizei einen zweiten Tatverdächtigen gefasst. Spezialkräfte konnten den 36-Jährigen am Morgen in seiner Wohnung festnehmen. Zeugen hatten sich bei der Polizei gemeldet und Hinweise zu dem Mann gegeben. Bereits kurz nach der Tat am Samstag war ein Tatverdächtiger vorläufig festgenommen worden. Die Bundeswehr reaktiviert erneut den Flieger Horst Objewer im Kreis Friesland für eine Übung des Richthofen-Geschwaders aus Wittmund. Die Luftwaffe will bis Freitag üben, wie sie Flugzeuge flexibel auf verschiedene Standorte verlegen kann. Anwohner rund um Objewer und Wittmund müssen sich tagsüber auf mehr Fluglärm einstellen. Vertreter der Gewerkschaft Verdi und vom Zentralverband der deutschen Seehafenbetriebe treffen sich heute in Hamburg zu ihrer dritten Beratungsrunde. Verdi fordert für die Beschäftigten gut 8% mehr Lohn bei einer Laufzeit von einem Jahr. Die Unternehmer hatten zuletzt gut 5% mehr angeboten und wollen 19 Monate Laufzeit der Verträge. Das waren die Nachrichten mit Katrin Martens.
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2: Ach, herrlich, was für ein Hochzeitswetter heute da draußen. Bisschen bewölkt. Ich weiß nicht, ob das für unsere Ehe jetzt irgendwelche Auswirkungen hat. Wir haben gerade geheiratet, falls Sie gerade erst einschalten.
3: Nebenbei.
2: Zwischen 10 und 17 Grad haben wir aktuell gemessen. Und noch ein paar Wolken unterwegs, die sollen weniger werden im Laufe des Tages. Zum Abend lösen sich die meisten Wolken auf. Die Sonne zeigt sich heute im Laufe des Tages auch immer wieder 18 bis 22 Grad.
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4: Um 9.33 Uhr bitte Vorsicht auf der A1 Hamburg Richtung Bremen. Zwischen Elsdorf und Stuckenborstel steht ein defektes Fahrzeug. Und A1 Osnabrück Richtung Bremen. Zwischen Bremen-Brinkum und Bremen-Arsten 3 Kilometer Stau. Gute Fahrt. Ich möchte natürlich jetzt auch deinen Namen annehmen eigentlich.
2: Ja.
4: Nicht, dass der Sprecher hier im Radio gleich wieder Jens-Uwe Krause sagt.
2: Ach so.
4: Der soll jetzt bitte schon auch Jens-Uwe Gulaikow sagen.
2: Obwohl, man muss ja sagen, aber ich finde es eigentlich gar nicht, ich sage es trotzdem, ich finde es gar nicht so gut, aber letztens schrieb uns ein Hörer, Juck. Könnte ja auch Jens und Katharina heißen.
4: Juck. Ah.
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4: Gulaikow.
2: Ja, Gulaikow wäre schön. Oh, du würdest meinen Namen weitertragen. Wäre das schön. Jens-Uwe Gulaikow, dann wirst du Jugg heißen.
4: Wie lange müssen wir, sind wir noch verheiratet?
2: Noch, also wir könnten so einen Countdown einstellen. Bis Mitternacht, war das Mitternacht? Morgen Mitternacht?
4: Ich glaube morgen Mitternacht.
2: Okay, dann müssten wir jetzt grob rechnen. Oh ja, also noch gut über 30 Stunden.
4: Guten Morgen.
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4: Nee, ist ja auch schön.
2: Bestimmt. Es wird großartig. Wo geht's denn auf Hochzeitsreise hin? Nach Verden vielleicht?
4: Nach Bruchhausen-Vilsen.
2: Natürlich.

0: Bin ich jetzt Bigamist, weil ich doppelt verheiratet bin? Ja, ne?
1: Also mehrere Leute haben das jetzt geschrieben.
0: Ja.
1: Also wir haben ja gerade für den Bruxer Heiratsmarkt exemplarisch gezeigt, was Sie da noch bis morgen machen können. Für mich ist es okay, weil diese Ehe sehr kurz dauern
0: gut,
1: wird.
0: Dann soll es für mich auch okay sein.
1: Das war einer der elementaren, also für uns emotional elementaren Bestandteile dieser Sendung. Wir haben uns aber natürlich auch noch mit anderen inhaltlichen Dingen beschäftigt.
0: Genau, es gab noch Emotionen anderer Art. Wir haben zum Beispiel über die AfD gesprochen. Denn zwei Wochen vor der Landtagswahl in Sachsen-Anhalt haben AfD-Co-Chef Tino Chrupalla und fast zeitgleich die AfD-Co-Vorsitzende Alice Weidel ihre Sommerinterviews gegeben in ARD und ZDF. Während Tino Chrupalla in der ARD im Ersten den Klimawandel standhaft als Panikmache erklärt und sich eher gemäßigt gibt, kommt seine Parteikollegin Alice Weidel im ZDF richtig in Fahrt.
2: Und ich muss Ihnen auch ganz ehrlich sagen, auch ich habe die Nase voll. Ich will nicht mehr angelogen werden von irgendwelchen Flachzangen, die da oben sitzen und irgendwas versprechen, genau das Gegenteil von dem tun. Hat das unser Land verdient? Unser Land wird kaputt gemacht. Die Arbeitsplätze werden kaputt gemacht.
0: Ja, Fernsehmoderator Schmiese, der hatte Mühe, sie wieder einzufangen. Mit Flachzangen sind übrigens die Spitzen von SPD und Union gemeint. Nur noch mal so zur Erklärung.
1: Nur damit Sie wissen, wie Sie es einsortieren können. Heute ist ja der 24. August. Klar, Sie haben es vielleicht im Supermarkt bemerkt, Spekulatius und Co. sind wieder verfügbar und wir haben vier Monate vor Heiligabend uns damit beschäftigt, wie geht es eigentlich nach diesem trockenen Sommer, sehr, sehr trockenen Sommer, den Tannenbäumen, und dazu war unsere Kollegin Miriam Benecke auf dem Tannenbauhof Tannenblock in Grasberg, und Betreiber Uwe Block sagt, okay, der Sommer war irgendwie schwierig, aber ist okay.
3: Trockenheit ist für uns hier bei den größeren Bäumen kein Problem. Die Jungpflanzen können wir beregnen, da wir eine Frostschutzberegnung haben und die wird dann halt mal im Sommer angestellt. Aber da wir hier im Moorflächen haben, sandige Moorflächen, haben wir hier eigentlich gar nicht so das Wasserproblem.
0: Ja, und dann haben wir heute Morgen erfolglos, wie man jetzt sagen muss, nach Jan Barfuß gefahndet. Dieser junge Bremer hat nämlich gestern die A-Jugend vom FC Union 60 Bremen mit 45-0 in einen Spieltaumel geführt. Das sucht seinesgleichen. Alleine Jan Barfuß hat 10 Tore geschossen. Und wir hätten gerne gewusst, wie kommt denn so ein Ergebnis zustande und wie traurig sind jetzt eigentlich die Jungs vom Tura Bremen?
1: Ja, was ist da passiert? Waren sie vielleicht nur zu 9 auf dem Feld? Wir versuchen das weiterhin rauszubekommen. Vielleicht haben wir ja morgen früh eine Lösung für Sie. Auf jeden Fall müssen wir jetzt über diese Ehe weiter nachdenken.
0: Ich habe jetzt extra nochmal romantische Musik für uns rausgesucht. Von Glenn Medeiros. Und dann
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0: können wir noch
1: gonna
0: mal
1: change my love for you, oh Gott.
0: Also, ich habe mir Folgendes vorgestellt.
1: Ja, ja.

0: Was ist denn hier los,
1: lieber Ehemann?
2: Ich mache schon Werbung für Britta Uphoff und deine Sendung.
0: Und warum bellst du dann und knurrst?
2: Ist heute nicht Martin Rütter Teil deines Programms?
0: Ja, das ist korrekt.
2: Das ist doch dieser Hundefrickel.
0: Können wir erstmal mit der richtigen Reihenfolge anfangen, ihr beiden?
2: Ja.
0: Juck, Katharina, ja. Ich gratuliere euch ganz herzlich.
1: Ah, danke. Dankeschön.
0: Ich habe gerade mitgekriegt, dass ihr geheiratet habt. Klar. Und ich meine, ich weiß doch, was ich gehört. Leider habe ich kein Geschenk mitgebracht. Wenn ich das hätte vorbereiten können, hätte ich euch natürlich noch was gebastelt aus Geldscheinen.
1: Das wäre toll gewesen.
2: Oh.
1: Aber ich habe mir einen Countdown gestellt, noch einen Tag, 12 Stunden.
2: Soll das denn?
1: 8 Minuten.
2: Als würdest du das Ende
1: Sekunden.
2: Entgegen.
1: Du hast noch Zeit für ein Geschenk bis
0: Hattet
1: morgen.
0: Ihr schon Hochzeitsnacht?
2: Nein, das kommt noch.
0: Es geht mich auch nichts an eigentlich.
2: Können wir wieder über den
0: reden? Ist ja gut. Also, Martin Rütter, heute.
2: Ich weiß.
0: Und es geht um ein Thema, das überhaupt in überall, in jeder Familie und auch mit Hund natürlich ein ganz großes ist. Wer ist eigentlich der Chef?
1: Wer ist Chef? Müssen wir auch klären.
2: Das Mensch, klären wir
0: wer ist der Chef oder die Chefin? So, und wer das ist im Zusammenhang mit Hund und Hündin, ob es da Chefin gibt, ob das der Vierbeiner ist, wir klären es am Vormittag.
1: Oder der Zweibeiner bei uns ist klar.

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1: Mit Katrin Martens. Ukraine feiert 35. Jahrestag der Unabhängigkeit. Krankenkasse AOK fordert mehr Vorsorge. Ermittler nehmen zweiten Tatverdächtigen nach tödlichen Schüssen in Verden fest. Das Wetter eine Mischung aus Sonne und Wolken, meist trocken bei Temperaturen bis 22 Grad. Die Ukraine feiert heute den Jahrestag ihrer Unabhängigkeit. Vor 35 Jahren löste sich das Land von der Sowjetunion. Dazu kommen mehrere europäische Staats- und Regierungschefs nach Kiew oder nehmen per Videoschalter an Beratungen über weitere Hilfen für das Land teil. Aus Kiew berichtet Florian Kellermann.
2: Großflächige Veranstaltungen, etwa eine Parade wie noch vor 5 Jahren, sind nicht geplant, aus Angst vor Luftangriffen. Das bedeutendste Ereignis in der Hauptstadt Kiew wird ein Galakonzert in der Oper sein. Am Nachmittag findet ein Treffen der Unterstützerländer der Ukraine statt, der sogenannten Koalition der Willigen. Die Ukraine hofft vor allem auf mehr Unterstützung bei der Flugabwehr vor dem Winter. Sie geht davon aus, dass Russland wieder versuchen wird, die Strom- und Wärmeversorgung der Menschen zu zerstören. Auch am Unabhängigkeitstag müssen indes viele Ukrainerinnen und Ukrainer arbeiten. Alle gesetzlichen, arbeitsfreien Feiertage wurden für die Zeit des Kriegs gestrichen.
1: Die Krankenkasse AOK fordert mehr Maßnahmen, um Krankheiten vorzubeugen. AOK-Chefin Carola Reimann sagte den Zeitungen der Funke Mediengruppe, Deutschland tue zu wenig, damit Menschen gar nicht erst krank werden. Handlungsbedarf sieht sie vor allem beim Konsum von Alkohol und Tabak. Nutzer des KI-Chatbots ChatGPT in Deutschland bekommen ab heute Werbung angezeigt. Die Werbung in der kostenfreien und der günstigsten Version soll laut Betreiber OpenAI zunächst nicht personalisiert sein. Was dahinter steckt, berichtet Lilli-Marie Hilscher.
3: Betroffen sind 31 europäische Länder, zum Beispiel Deutschland, Österreich, die Schweiz und viele andere. Der Grund für die neue Strategie? Geld. Die meisten Nutzer verwenden die kostenlose Version von ChatGPT. Doch der Betrieb von Rechenzentren und Personal ist teuer. Werbung soll deshalb die Gratisnutzung mitfinanzieren. Ganz neu ist der Schritt nicht. In den USA läuft schon seit Monaten ein Test mit Anzeigen und viele Konkurrenten gehen ähnliche Wege. Microsoft etwa zeigt Werbung in Copilot und auch Google blendet Anzeigen in seine KI-Suche ein.
1: Nach den tödlichen Schüssen in Verden hat die Polizei einen zweiten Tatverdächtigen gefasst. Spezialkräfte konnten den 36-Jährigen am Morgen in seiner Wohnung festnehmen. Zeugen hatten sich bei der Polizei gemeldet und Hinweise zu dem Mann gegeben. Bereits kurz nach der Tat war ein Beschuldigter vorläufig festgenommen worden. Der Getötete ist ein 27 Jahre alter Mann, der am Samstagabend in der Bahnhofstraße niedergeschossen wurde, kurz nachdem er ein Lokal verlassen hatte. Er starb später im Krankenhaus. Um die Zukunft des VW-Werks in Emden geht es am Abend bei einer Dringlichkeitssitzung des Rates der Stadt. Grund ist der Besuch von Volkswagen-Chef Oliver Blume am Mittwoch. Was heute Abend auf der Agenda steht, berichtet Thomas Stahlberg.
4: Der Rat der Stadt Emden will auf Antrag aller Fraktionen eine Resolution zum Erhalt des Standortes des VW-Werks verabschieden. Im Entwurf steht, VW sei mehr als ein Unternehmen für die Ostfriesen, vielmehr Motor der wirtschaftlichen Entwicklung. Die Diskussionen verunsicherten nicht nur die Beschäftigten, sondern auch die Kunden. Die Resolution ist 8 Seiten lang Kernbotschaft, das VW-Werk Emden muss erhalten bleiben. Oberbürgermeister Krüthoff will diese Resolution am Mittwoch VW-Chef Blume überreichen. Seit Monaten gibt es Schlagzeilen, dass Werk könnte möglicherweise 2031 geschlossen werden.
1: Das waren die Nachrichten mit Katrin Martens.
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5: Die Temperaturen, die liegen zurzeit bei 15 Grad in Bremen und auch in Verden. Wir haben 16 Grad im Bremerhaven, 17 Grad in Nordholz, im Laufe des Tages Höchstwerte zwischen 18 und 22 Grad. So, und dazu soll es heute trocken bleiben mal. Wenn sich alles, was da so an Hochnebel heute früh unterwegs gewesen ist, komplett aufgelöst hat, dann gibt es den ganzen Tag über eine Mischung aus Sonne und Wolken. Meistens sind die locker, in der Mittagszeit auch mal ein bisschen dichter. Und was den Wind betrifft, schwach und manchmal ganz selten auch mäßig und dreht von West auf Nordwest und dann über Nord auf Nordost im Laufe des Tages. In der kommenden Nacht Tiefstwerte zwischen 16 und 10, nee, sogar 8 Grad. Dazu ist es meistens sternenklar. Und morgen ähnliches Wetter wie heute, wird allerdings wärmer mit 21 bis 25 Grad.
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5: Und zwar um 10 Uhr und 5 Minuten A1 Osnabrück Richtung Bremen. Zwischen Bremen-Brinkum und Arsten 3 Kilometer Stau. Gute Fahrt.
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5: Ja, dreimal kurz gezwinkert und schon ist das Wochenende wieder vorbei. Ich hoffe, dass Sie ein ganz wunderschönes hatten, gut erholt in die neue Woche starten und entsprechend jetzt einen schönen Montag. Ich bin Britta Opoff und der jetzt singt, ist Mark Cohn.
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schönen Montagvormittag. Bremen 1 hier. Und ich ahne, der eine oder die andere unter Ihnen hat heute Morgen beim Aufwachen auch gedacht, oh Gott, was tut das eigentlich alles so weh? Wäre schon ganz schön, wenn man vielleicht einfach mal ein bisschen mehr Bewegung hätte im Leben. Überhaupt gar kein Problem. Ich hätte hier was für Sie. Da kriegen Sie auf jeden Fall ein bisschen mehr Bewegung in Ihr Leben. Und zwar eine kleine Tanzchoreografie. Sie wissen ja, die zentrale Feier zum Tag der Deutschen Einheit, die findet am 3. Oktober in Bremen statt. Und wir hier von Radio Bremen wollen alle Menschen, die da sind und am besten auch alle, die nicht da sind, ganz egal, in ganz Deutschland, in Bewegung bringen. Und zwar soll auf dem Domshof getanzt werden und es soll ganz viele Videos geben von Menschen, die tanzen. Und daraus entsteht ein sogenanntes Zusammenvideo. Warum jetzt ausgerechnet zusammen? Naja, es machen viele zusammen und der Song, zu dem getanzt wird, der heißt auch Zusammen, hier von den Fanta 4. Yeah.

Genau zu diesem Song und diesem Refrain hat der Choreograf Benjamin Fellbusch zusammen mit Roberto und Uta Albanese vom Grüngold Club Bremen eine ganz schöne und einfache Choreografie sich ausgedacht. Und die sollen sie nach Möglichkeit sich aneignen, einfach mal zu Hause richtig viel üben, das Ganze möglicherweise sogar noch mal kurz filmen und das gemachte Filmchen dann abschicken. Und wenn sie Lust haben, sind sie am 3. Oktober dabei und tanzen zusammen mit allen anderen. So, jetzt fragen sie sich, wie komme ich an diese Choreografie, wenn ich schon mal Zeit habe, tanzen zu lernen? Gar kein Problem. Sie gehen einfach auf bremen1.de und werden da ein entsprechendes Video finden. Und dann brauchen Sie nur noch ein bisschen Zeit, üben ein bisschen, kriegen Schritt für Schritt eine perfekte Anleitung und dann können Sie es, das zusammentanzen. Schönen Montag, Bremen 1 hier.

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5: 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Morgen gibt das erst viel Sonnenschein wie blauen Heben. Von Mittag an kommt besonders ins Binnland ein paar lockere, obstigen Wolken dorto, die kein Regen bringt. Das wird noch mal warmer als zuletzt mit 21 Grad ob die Eilern und 23 bis 25 Grad ins Binnland. 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
4: Um 10.33 Uhr, hier geht's los mit einer Gefahrenmeldung für die A1 Hamburg Richtung Bremen. Vorsicht bitte, und zwar zwischen Sittensen und Elsdorf. Hier stehen gleich zwei defekte Fahrzeuge auf der Fahrbahn. Und A1 Osnabrück Richtung Bremen zwischen Bremen-Brinkum und Arsten, 3 Kilometer Stau. Gute Fahrt.
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4: Einen schönen Montag wünsche ich Ihnen. Ich bin Britta Opoff und Sie dürfen sich jetzt auf Depeche Mode freuen. Everything Counts, danach Sticks und Boat on the River und dann hätten wir hier auch noch Matt Simons.
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Hallo, einen schönen Montag wünsche ich Ihnen. Hier ist Bremen 1. Und wie gut ist es doch, dass Donna Summer damals in den 70er Jahren nach München gekommen ist. Ja, es lag ja daran, dass sie Teil des Musicals Hair war, also dort mitgespielt hat und sich damals in München so wohl gefühlt hat, dass sie erstmal an der Isar geblieben ist, ein bisschen als Background-Sängerin gearbeitet hat. Naja, und dann traf sie Giorgio Moroder, Sie wissen schon, der für sehr viel Disco-Sound in den 70ern und in den frühen 80ern zuständig gewesen ist. Und der hat sie berühmt gemacht damals. 1975 ist das gewesen. Love to Love You Baby. Und dann gab es noch ein paar Songs, die die beiden zusammen aufgenommen haben. Ja, und dann war die Karriere auch schon in vollem Gange. Sie ging zurück in die USA und machte schwer erfolgreich da weiter. Zum Beispiel mit dem Song hier, der natürlich aus den 80ern stammt. She Works Hard for the Money. Und das hat sie getan. Hier ist Donna Summer auf Bremen 1.

0: Der Montagvormittag auf Bremen 1. Und jetzt hören Sie gleich einen Song bei uns. Ich weiß gar nicht, ich muss mal zählen, wie viele Versionen davon mir einfallen. Also, For You heißt der Song. Ist ursprünglich mal von Bruce Springsteen geschrieben worden. Hat er auch produziert und auf seinem Debütalbum rausgebracht. Dann ist der Song gleich ein paar Mal gecovert worden. Zum Beispiel von Greg Keane. Oder auch von Manfred Mann's Earth Band. Oder auch, am Ende ist die Manfred Mann's Earth Band Version dann später von den Disco Boys nochmal gecovert worden. So, wenn ich jetzt richtig zusammenzähle, sind allein schon das 5 Varianten eines Songs. Das ist ordentlich und es gab garantiert noch andere. Also die Variante For You von Manfred Mann's Earth Band, das ist genau die, die Sie jetzt gleich hören bei uns auf Bremen 1 in knapp einer Minute.
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1: Mit Katrin Martens. Ukraine feiert 35. Jahrestag der Unabhängigkeit. Ermittler nehmen zweiten Tatverdächtigen nach tödlichen Schüssen in Verden fest. Logistikmilliardär Klaus-Michael Kühne ist tot. Das Wetter eine Mischung aus Sonne und Wolken, meist trocken bei Temperaturen bis 22 Grad. In seiner Rede zum 35. Unabhängigkeitstag der Ukraine betonte Präsident Volodymyr Zelensky, dass die Ukraine weiter nach Frieden strebe. Man sei aber nicht bereit, sich einfach zu ergeben, so Zelensky. Mehr dazu von Hannah Agard aus der Nachrichtenredaktion.
2: Man werde nicht zulassen, dass Russland die Welt täusche und glauben lasse, mit dem Verzicht auf die Region im Donbass sei alles vorbei, sagte der ukrainische Präsident in seiner Rede. Bundeskanzler Friedrich Merz würdigte den Mut der Ukrainerinnen und Ukrainer, mit dem sie ihr Land gegen die brutalen russischen Angriffe verteidigen. In einem Video auf X bekräftigte Merz: Wir stehen fest an der Seite der Ukraine. Zu den Feierlichkeiten werden unter anderem der britische Premierminister Andy Burnham und EU-Ratspräsident Antonio Costa erwartet. Am Mittag kommen Vertreter der Koalition der Willigen zusammen, um zu beraten, wie man die Ukraine stärker unterstützen kann.
1: Die Politik in Berlin kommt in dieser Woche aus der Sommerpause zurück. Heute trifft sich die CDU-Spitze, morgen startet die Bundesregierung eine Klausurtagung. Im Vorfeld forderte die Chefin des Bundesverbands der deutschen Industrie, Tanja Gönner, dass versprochene Reformen nun endlich umgesetzt werden. Im Morgenmagazin von ARD und ZDF sagte Gönner, die Reformen etwa bei der Rente und beim Bürokratieabbau dürften nicht weiter aufgeschoben werden. Nach den tödlichen Schüssen in Verden hat die Polizei einen weiteren Tatverdächtigen festgenommen. Laut den Ermittlern wurde der 36-Jährige heute früh von Spezialkräften in seiner Wohnung gefasst. Weitere Informationen hat Laura Kreuzhager aus der Nachrichtenredaktion.
3: Schon am Sonntag hat die Polizei einen ersten mutmaßlichen Täter festgenommen. Den Ermittlern zufolge könnte der 25 Jahre alte Mann mit der Tat in Verbindung stehen. Mehrere Zeugen hatten der Polizei Hinweis auf eine weitere verdächtige Person geben können. Dadurch sind die Beamten auf den 36-Jährigen gekommen, der laut einem Bericht des NDR auch das Opfer gekannt haben soll. In Verden ist am Samstagabend ein 27 Jahre alter Mann in der Bahnhofstraße niedergeschossen worden, kurz nachdem er ein Lokal verlassen hatte. Er wurde mit einem Hubschrauber in ein Krankenhaus geflogen und starb dort. Der Schütze war nach der Tat geflüchtet. Welche Rolle die beiden gefassten Tatverdächtigen dabei gespielt haben, ist laut Polizei noch nicht geklärt.
1: Um die Zukunft des VW-Werks in Emden geht es am Abend bei einer Dringlichkeitssitzung des Rates der Stadt. Grund ist der Besuch von Volkswagen-Chef Oliver Blume am Mittwoch. Was heute Abend auf der Agenda steht, berichtet Thomas Stahlberg.
4: Der Rat der Stadt Emden will auf Antrag aller Fraktionen eine Resolution zum Erhalt des Standortes des VW-Werks verabschieden. Im Entwurf steht, VW sei mehr als ein Unternehmen für die Ostfriesen, vielmehr Motor der wirtschaftlichen Entwicklung. Die Diskussionen verunsicherten nicht nur die Beschäftigten, sondern auch die Kunden. Die Resolution ist 8 Seiten lang, Kernbotschaft: Das VW-Werk Emden muss erhalten bleiben. Oberbürgermeister Krüthoff will diese Resolution am Mittwoch VW-Chef Blume überreichen. Seit Monaten gibt es Schlagzeilen, das Werk könnte möglicherweise 2031 geschlossen werden.
1: Der Logistikmilliardär Klaus-Michael Kühne ist tot. Er starb in der vergangenen Nacht im Alter von 89 Jahren. Das berichten mehrere Medien und berufen sich auf sein familiäres Umfeld. Kühne war einer der mächtigsten Unternehmer Deutschlands. Bereits als junger Mann wurde er zum Vorstandsvorsitzenden des Logistikunternehmens Kühne und Nagel ernannt, das von seinem Großvater im Jahr 1890 mitbegründet wurde. Seine Holding hält außerdem Anteile an der Lufthansa, der Reederei Hapag-Lloyd, Chemielogistiker Brenntag und dem Bahn- und Busunternehmen Flix. Das waren die Nachrichten mit Katrin Martens.
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5: Und da haben wir im Moment zum Beispiel 16 Grad in Bremen und auch in Bremerhaven. Auf dem Thermometer stehen Rothenburg übrigens auch. Und wo ich gerade dabei bin, Oldenburg auch 16 Grad. Im Laufe des Tages dann 18 bis 22 Grad als Höchstwerte. So, es gibt heute eine trockene Mischung aus Sonne und Wolken. Und das sind halt mal mehr, mal weniger davon. Und was den Wind betrifft, meistens schwach aus West bis Nordwest. Später dann allerdings über Nord auf Nordost drehend. Und in der kommenden Nacht gibt es Tiefstwerte zwischen 16 und 8 Grad. 8 Grad einstellig? Okay. Ja, morgen wird es dafür umso wärmer. 21 bis 25 Grad gibt es im Höchstfalle und dazu ziemlich viel Sonnenschein, strahlend blauen Himmel zunächst und dann später ein paar lockere Quellwolken dazu oder auch dünne Schleierwolken. Was den Wind betrifft, der kommt dann aus östlichen Richtungen und ist mäßig bis frisch unterwegs.
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5: 11:04 ist es jetzt. Es geht hier los mit der A1 Bremen Richtung Osnabrück. Zwischen Wildeshausen West und dem Dreieck Ahlhorner Heide gibt es 4 Kilometer stockenden Verkehr. Fahren Sie bitte vorsichtig an das Stauende heran. Und A1 Osnabrück Richtung Bremen zwischen Bremen-Rinkum und Arsten 3 Kilometer stockender Verkehr. Gute Fahrt.
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5: So, und heute am Montag werden alle Hundebesitzerinnen und Besitzer auf jeden Fall zu Recht gebannt vorm Radio sitzen und alle, die mit ihnen sympathisieren, ebenfalls. Denn gleich gibt es den Hundeprofi Martin Rütter, der wieder eine Frage beantwortet. Und in der Frage geht es darum, wer eigentlich Chef ist. Also, bei mir weiß ich es jetzt. Unser Chef sitzt ein paar Büros weiter. Aber zu Hause, wenn Sie einen Hund haben, woher weiß der Hund, wer hier das Sagen hat? Wir hören in ein paar Minuten mal rein.
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0: So, jetzt geht's hier wieder um Wuffi.
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0: Ja, es gibt so viele Themen, bei denen Nichthundebesitzer und Besitzerinnen ganz besonders große Fragezeichen haben. Bei mir würde es schon an der Stelle losgehen, wo ich mich frage, was bedeutet eigentlich welches Bellen? Aber wir gehen ein bisschen tiefer ins Detail, denn Antworten auf Ihre Fragen hat ab sofort Hundeprofi Martin Rütter. Und zwar jeden Montag bei uns gibt er Tipps, beantwortet Ihre Fragen. Und hier ist zum Beispiel eine Frage von Sigrid, die eine Frage zur Rangordnung hat.
2: Ist es denn klar, dass der Hund immer einen Chef oder eine Chefin braucht? Könnte es eine demokratische Beziehung zu Hunden geben?
0: So, hier ist die Antwort von Martin Rütter.
3: Also ich glaube, dass die Frage wahrscheinlich ja in vielen Haushalten diskutiert wird. Wer ist hier eigentlich der Chef? Und das zeigt dieses altbackene Denken, dass wir Menschen denken, ja, im Rudel, da ist einer oben, der hat das Sagen und die anderen haben gefälligst zu spuren. Uns ist aber inzwischen wissenschaftlich klar, dass ein Hunderudel so überhaupt nicht funktioniert. Also da ist nicht ein Alpha-Tier und der bestimmt und alle müssen kuschen. Also da geht's um biologische Funktionalität. Also wer kann besser jagen? Okay, du rennst mal als Erster los. Wer kann am besten aufpassen? Ja, okay, du übernimmst das mal, wir machen dann mit. Und so könnte ich das immer weiterführen. Also es geht nicht darum, im diktatorischen Sinne der Chef zu sein, aber der Hund braucht jemanden, an dem er sich orientieren kann. Und deshalb ist es eben wichtig, dass wir im Grunde mehr Vorgaben machen als der Hund. Das führt dazu, dass ein Hund wirklich entspannen kann.
0: So, dann ist also der Hund entspannt und wenn der es ist, dann sind Sie es natürlich auch. Wenn Sie auch eine Frage haben zum Thema Hund, dann melden Sie sich gerne. Schicken Sie uns zum Beispiel eine Sprachnachricht über WhatsApp unter der 04212466111. Und ich bin mir ziemlich sicher, Martin Rütter wird Zeit finden, Sie in nächster Zeit hier bei uns auf Bremen 1 zu beantworten.
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der Montagvormittag auf Bremen 1 und haben Sie auch das Gefühl, momentan geht es irgendwie schon alles recht turbulent zu, ne? Ja. Ich habe lange darüber nachgedacht, gerade jetzt auch am Wochenende, gab auch den einen oder anderen Grund und habe dann ein sehr schönes Zitat gelesen, und zwar von einem Achtsamkeitstrainer, Jon Kabat-Zinn, der mal gesagt hat, du kannst die Wellen nicht stoppen, aber du kannst lernen zu surfen. Tja, vielleicht sollten wir das alle. Einen schönen Start in die neue Woche mit Bremen 1 und mit Fool's Garden.

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1: Eine Mischung aus Wolken und Sonne, teilweise so richtig viel Sonne, teilweise aber auch richtig viele Wolken gibt es zurzeit. Und das Ganze bei Höchstwerten, die heute noch auf 18 bis 22 Grad hochkrabbeln. Und bis dahin ist bei momentan 16, 17 Grad schon noch ein kleiner Weg.
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1: Und zwar um 11 Uhr und 31 Minuten. Hier geht's los mit der A1 Bremen Richtung Osnabrück. Zwischen Wildeshausen Nord und dem Dreieck Ahlhorner Heide gibt es 6 Kilometer stockenden Verkehr. Und A1 Osnabrück Richtung Bremen zwischen Bremen-Brinkum und Arsten, da sind's 3 Kilometer Stau. Gute Fahrt!
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1: Ein leichtes Gruseln kann einen überkommen, wenn man heute mal auf den Kalender blickt und sieht, es ist der 24. August. Noch September, November, Oktober habe ich vergessen. Und dann sind wir auch schon beim Dezember. Sie merken, in 4 Monaten auf den Tag genau ist Heiligabend. Und dann sollen eigentlich Tannenbäume in den meisten Wohnzimmern stehen. Aber wie ist denn das eigentlich nach so einem trockenen Sommer mit den Tannenbäumen? Haben die überhaupt noch Nadeln? Gut, dass unsere Kollegin Mirjam Benecke sich auf den Weg gemacht hat, mal nachzugucken, was die alles herausgekriegt hat über Tannenbäumchen. Das hören Sie in ein paar Minuten bei uns.
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0: Der Montagvormittag auf Bremen 1 am 24. August, also auf den Tag genau 4 Monate vor Heiligabend. Und Sie wissen es, es war in diesem Jahr ja teilweise sehr trocken, sehr heiß. Und wir fragen uns, wie geht's denn eigentlich den Weihnachtsbäumchen? Sind die möglicherweise alle vertrocknet und verschrumpelt und haben ihre Nadeln abgeworfen? Unsere Reporterin hat Uwe Block vom Weihnachtsbaumhof Tannenblock in Grasberg getroffen und der gibt Entwarnung.
1: Da wir hier in dieser Ecke von Bremen Moorböden haben, haben wir eigentlich genug Wasser. Aber Kollegen haben auf sandigen, trockenen Böden auch Probleme, dass da Nadelfall ist oder beregnet werden müssen oder es auch mal zu Ausfällen kommt von Bäumen.
0: Also da, wo Moorböden sind, da sind die Weihnachtsbäume rund um Bremen zumindest nicht vertrocknet. Aber die Hitze hat ihnen teilweise schon ziemlich zugesetzt. Stichwort Sonnenbrand.
1: Sonnenbrand haben einzelne Bäume. Wenn die im Mai, Juni austreiben, dann ist die Wachsschicht noch nicht so gut ausgebildet. Die bildet sich ja erst in den Monaten. Und wir hatten eben einfach sehr heiße Tage mit 35, 40 Grad und starker Sonneneinstrahlung. Und dann haben da einzelne Nadeln sind dann braun geworden. Es sind ausreichend da, das verwächst sich dann halt bis nächstes Jahr wieder. Hat es immer schon mal gegeben und dieses Jahr ist halt ein bisschen mehr.
0: So, in diesem Jahr übrigens stehen auf dem Hoftannenblock ungefähr 2.500 Bäume in den gängigen Größen zum Verkauf. Und man mag es nicht glauben, aber die ersten Reservierungen für Tannenbäume gibt es tatsächlich schon im September.
1: Ja, im September gibt es schon mal die Anfrage, sind denn hier in der Nähe zum Kaffee trinken und wissen denn, die sich irgendwie seit 20 Jahren kommen, dass die schon mal ein Schildchen in ihren Baum reinhängen können. Sind einzelne Bäume, ab Oktober wird es mehr.
0: Ach, das ist ja der Wahnsinn. Also es ist wirklich so ein bisschen wie an den Stränden oder am Swimmingpool beim Hotel, wo dann die Leute ihr Handtuch schon mal auf die Liege rauflegen, ganz früh morgens. Und falls Sie sich übrigens denken, so ein Weihnachtsbaumhofbetreiber ist ja eigentlich ein ganz entspannter Job. Da pflanzt er einmal so ein kleines Bäumchen und dann zu Weihnachten werden die abgehackt. Nee. Uwe Block zum Beispiel hat das ganze Jahr über zu tun.
1: Ja, wir haben Vogelstäbe angebracht, damit die Spitzen nicht abbrechen. Die sind gerade abgenommen worden. Pflegemaßnahmen, Kraut, Mäharbeiten finden ständig statt. Dann gibt es noch den Formschnitt im Sommer, damit die Bäume schön rund und voll werden. Also man kann sich problemlos das ganze Jahr mit den Bäumen beschäftigen.
0: Geht also ganz leicht. So, und wenn wir es richtig gehört haben, dann müssen wir uns auf jeden Fall keine Sorgen machen. Am 24. Dezember werden in vielen Wohnzimmern Weihnachtsbäume stehen können, denn zumindest da, wo Moorböden sind, da gab es kein größeres Bewässerungsproblem. Auch wenn es heiß und trocken war diesen Sommer. Bremen 1 am Montag.

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1: Mit Michael Kruse. Koalition der Willigen berät über weitere Unterstützung der Ukraine. USA sagen geplantes Manöver mit Südkorea ab. Unternehmer Klaus-Michael Kühne gestorben. Das Wetter, am Nachmittag eine trockene Mischung aus Sonne und mal mehr, mal weniger Wolken bei maximal 18 bis 22 Grad. Die Ukraine feiert den 35. Jahrestag ihrer Unabhängigkeit. Vor diesem Hintergrund kommt in diesen Minuten die sogenannte Koalition der Willigen zu einer Konferenz zusammen, um über die weitere Unterstützung der Ukraine zu beraten. Aus Kiew berichtet Florian Kellermann.
2: Die Vertreterinnen und Vertreter der Partnerländer trafen am Morgen am Bahnhof in Kiew ein. Unter ihnen der neue britische Premierminister Andy Burnham. Für Burnham ist es die erste Auslandsreise als Regierungschef. Der ukrainische Präsident Volodymyr Zelensky veröffentlichte zum Unabhängigkeitstag ein 21-minütiges Video, in dem er sich an die Menschen in der Ukraine wendet. Er beschwor die Einheit der Gesellschaft im Krieg gegen Russland. Russland habe seine Ziele in diesem Krieg nicht erreicht, weil es die Menschen in der Ukraine unterschätzt habe.
1: Die USA haben ein für September geplantes Militärmanöver mit Südkorea abgesagt. Das teilte die südkoreanische Marine mit. Die US-Armee habe ihre Absage damit begründet, dass wegen der Lage im Nahen Osten nicht genügend Truppen zur Verfügung stünden. Eigentlich üben südkoreanische und amerikanische Soldaten seit Jahren gemeinsam, einen Angriff Nordkoreas abzuwehren. Allerdings hatten die USA schon in der vergangenen Woche ein laufendes Manöver mit Südkorea deutlich verkürzt. Der Unternehmer und Milliardär Klaus-Michael Kühne ist im Alter von 89 Jahren gestorben. Der gebürtige Hamburger hatte das Familienunternehmen Kühne und Nagel zu einem weltweit führenden Logistikdienstleister im Luft- und Seefrachtverkehr ausgebaut. Auch in Bremen hat das Unternehmen eine Außenstelle. Ein Nachruf von Dietrich Lehmann.
3: In den 70ern verlegt Kühne den Unternehmenssitz in die Schweiz, auch um Steuern zu sparen. Der Firmenchef beteiligt sich außerdem an zahlreichen anderen Logistikunternehmen. Bei der Hamburger Reederei Hapag-Lloyd ist er einer der wichtigsten Anteilseigner, hält viele Aktien beim Lufthansa-Konzern, betreibt aber auch Luxushotels und engagiert sich als Stifter, beispielsweise beim Bau der Hamburger Elbphilharmonie. Den kriselnden Fußball-Bundesligisten HSV hält Kühne jahrelang mit Millionenspritzen über Wasser, nicht ohne den Versuch, auch sportlich Einfluss zu nehmen.
1: Auf einer Autobahn in den Niederlanden ist ein Reisebus mit zwei Schulklassen aus Schleswig-Holstein verunglückt. In dem Bus saßen nach Angaben der Schule 54 Schülerinnen und Schüler sowie 4 Lehrer. Nach Polizeiangaben sind 8 Verletzte ins Krankenhaus gebracht worden. Der Unfall, an dem auch ein Lieferwagen beteiligt war, hatte sich in der Nacht auf der A28 ereignet. Wie bereits angekündigt, wird die Bremer Fraktion Bündnis Deutschland zur Bürgerschaftswahl im kommenden Jahr wieder unter dem alten Namen Bürger in Wut antreten. Der Fraktionsvorsitzende Jan Timke erklärte auf einer Pressekonferenz, der Name Bündnis Deutschland sei im Land Bremen nicht erfolgreich gewesen.
4: Wir haben eine INSA-Umfrage in Auftrag gegeben und haben dadurch festgestellt, dass der Name Bürger in Wut deutlich bekannter ist als Bündnis Deutschland und dass sich tendenziell zwischen 10% und 20% vorstellen könnten, bei der kommenden Bürgerschaftswahl eine Partei mit dem Namen Bürger in Wut zu wählen.
1: Und das waren die Nachrichten mit Michael Kruse.
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5: Die Temperaturen liegen bei 19 Grad in Wilhelmshaven, bei 18 Grad in Bremen und Bremerhaven und 18 Grad meldet übrigens auch Wildeshausen und im Laufe des Tages können es sogar 18 bis 22 Grad werden. Dazu gibt es heute Nachmittag eine trockene Mischung aus Sonne und mal mehr, mal weniger Wolken. Im Moment sind es ja die ganze Zeit eigentlich mehr gewesen, zumindest über Bremen. Das ändert sich gleich aber. Ja, Wind schwach aus nordöstlicher Richtung. In der kommenden Nacht wird es dann ziemlich frisch. Tiefstwerte liegen nämlich zwischen 16 Grad oder auf 15 Grad auf den Inseln und so 13 bis 8 Grad im Binnenland. Dazu sternenklarer Himmel. Morgen 21 bis 25 Grad. Sie merken, es wird wieder wärmer und dazu erstmal viel Sonne und strahlend blauer Himmel. Und ab Mittag sind ein paar lockere Quellwolken dabei, die aber nichts wollen und nichts tun.
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5: 13 Uhr und 4 Minuten. Hier geht's los mit der A1 Bremen Richtung Osnabrück zwischen Uphusen-Bremen-Mahndorf und Hemelingen. 5 Kilometer stockender Verkehr. Und A1 Osnabrück Richtung Bremen zwischen Bremen-Brinkum und Arsten. 4 Kilometer Stau, kann 20 Minuten länger dauern. Gute Fahrt.
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5: Einen schönen Montag wünsche ich Ihnen. Ich bin Britta Opphoff. Moin.
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So, jetzt mal ein kleiner Fremdhinweis. Coldplay war das und Feels Like I'm Fallen in Love am Montagmittag auf Bremen 1. Im Moment stehen ja keine Konzerttermine an, wobei ich ziemlich sicher bin, die sind ja eigentlich ständig auf Tour, da wird demnächst mal wieder was kommen. Wenn sie allerdings einen wirklich spektakulären Live-Auftritt von Coldplay sich mal anschauen wollen, vielleicht zu Hause vom Fernseher, dann kann ich Ihnen nur empfehlen, genau das bei den Kollegen vom ZDF mal zu machen. In der Mediathek finden Sie Coldplay live in Sao Paulo. Ein Konzert vor 96.000 Fans damals ist es gewesen im Jahr, ich weiß gar nicht, wann war es, 2016, 2017, irgendwann in der Ecke ist es gewesen. Im Rahmen einer 122 Termine umfassenden Tour sind Sie halt, wie gesagt, in Sao Paulo gewesen und das ist absolut sehenswert. Und nur so eine kleine Empfehlung von mir. Schönen Montag, Bremen 1 hier. Und es ist Zeit für Barbara Streisand und Woman in Love.

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1: Die Temperaturen, die liegen heute im Höchstfalle zwischen 18 und 22 Grad und dazu dürfen Sie sich auf eine trockene Mischung aus Sonne und mal mehr, mal weniger Wolken freuen. Bei einem nur schwachen Wind, der heute Nachmittag meistens aus Nordost kommt.
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1: Um 13 Uhr und 32. A1 Bremen Richtung Osnabrück zwischen Uphusen-Bremen-Mahndorf und Hemelingen. 5 Kilometer stockender Verkehr, kann wohl 20 Minuten länger dauern. Und 20 Minuten länger dauert es auch auf der A1 Osnabrück Richtung Bremen. Denn zwischen Bremen-Brinkum und Arsten gibt es 4 Kilometer Stau. A29 Ahlhorner Heide Richtung Wilhelmshaven. Zwischen Kreuz Oldenburg-Ost und Oldenburg-Hafen gibt es 3 Kilometer Stau. Und im Kreis Nienburg-Weser ist die Landesstraße zwischen Deblinghausen und Steierberg nach einem Unfall in beiden Richtungen dicht. Gute Fahrt!
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1: Und einen schönen Montag wünsche ich Ihnen. Ich bin Britta Uphoff. Viel Spaß mit Cher.
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1: Ja, und an die Bilder, die nach dem 24. August 2006 erschienen sind, erinnern Sie sich vermutlich alle noch. Heute vor 20 Jahren kam Murat Kurnaz aus dem Gefangenenlager Guantanamo auf Kuba zurück nach Deutschland. Stefan Hudemann erzählt die Geschichte.
2: Der junge Mann, der an diesem Tag aus der Militärmaschine auf dem US-Stützpunkt Ramstein steigt, ist erst 24. In diesem Moment aber wirkt er wie ein alter Mann, wie einer, der aus der Zeit gefallen ist. Ein Schiffbrüchiger, ein Gestrandeter. So beschreibt es sein Anwalt Bernhard Docke.
3: Er wirkte rein äußerlich ein Stück weit so wie Robinson Crusoe, hat einen langen, wuchtigen Bart, lange Haare.
2: Fast 5 Jahre war Murat Kurnaz ein Gefangener der USA, eingesperrt in Guantanamo auf Kuba. Fast 5 Jahre hatte seine Familie, auch seine Mutter, keinen Kontakt zu ihm.
4: Ich bin zuerst zu ihm gelaufen. Er natürlich seine Tasche runtergeschmissen und hat mich so umarmt. Er hat gar nichts gesagt. Wir haben nur geweint.
2: 1982 wird Murat Kurnaz in Bremen geboren. Nach der Schule beginnt er eine Ausbildung zum Schiffbauer. Im Oktober 2001 reist er nach Pakistan, um dort den Islam zu studieren. Der Terroranschlag vom 11. September auf das World Trade Center in New York liegt erst wenige Wochen zurück. Und der War on Terror, den US-Präsident George W. Bush ausruft, hat gerade erst begonnen. Die Amerikaner suchen nach Unterstützern von Osama bin Laden, dem Drahtzieher der Anschläge. Und so gerät Murat Kurnaz, der junge Bremer auf der Suche nach religiösem Halt, am 1. Dezember 2001 in Pakistan in eine Polizeikontrolle. Über Afghanistan wird Kurnaz nach Guantanamo geflogen. Monatelang sitzt der junge Mann in Isolationshaft.
3: Man kann nichts hören, man kann nichts sehen. Es hat eine sehr starke Lüftung, was eiskalt eingestellt werden kann. Oder auch sehr heiß.
2: Bis zum US Supreme Court zieht sein Anwalt Bernhard Docke, um Murat Kurnaz freizubekommen. Umso empörter ist der Jurist, als er erfährt, dass die USA Kurnaz offenbar schon 2002 freilassen wollten. Doch die deutsche Bundesregierung habe Kurnaz nicht zurücknehmen wollen, aus Sicherheitsinteressen. Der damalige Kanzleramtsminister Frank-Walter Steinmeier streitet das vor einem parlamentarischen Untersuchungsausschuss ab.
5: Der Vorwurf, die damalige Bundesregierung oder einzelne Beteiligte hätte die Haft auf irgendeine Weise verlängert, dieser Vorwurf, meine Damen und Herren, geht ins Leere.
2: Nach seiner Haft muss Murat Kurnaz das Laufen neu lernen. Fast 5 Jahre lang hat er keine längeren Strecken ohne Ketten zurückgelegt. Heute lebt der Vater von 2 Kindern als Sozialarbeiter in Bremen. Der Albtraum seiner fast 5-jährigen Haft in Guantanamo endete mit der Rückkehr nach Deutschland am 24. August 2006. Heute, vor 20 Jahren.
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damit Sie mal Bescheid wissen, wie es hier weitergeht. Nicht mit mir, denn der Vormittag und auch der Mittag sind jetzt Geschichte. Hier geht's weiter mit Markus Rudolph und der begleitet Sie durch den Nachmittag. Gute Unterhaltung, schönen Montag noch und viel Spaß mit Lee and Rhymes.

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1: Mit Michael Kruse. Koalition der Willigen berät über weitere Unterstützung der Ukraine. USA sagen geplantes Manöver mit Südkorea ab. Unternehmer Klaus-Michael Kühne gestorben. Das Wetter, am Nachmittag eine trockene Mischung aus Sonne und mal mehr, mal weniger Wolken bei maximal 18 bis 22 Grad. Die Ukraine feiert den 35. Jahrestag ihrer Unabhängigkeit. Vor diesem Hintergrund ist die sogenannte Koalition der Willigen zu einer Konferenz zusammengekommen, um über die weitere Unterstützung der Ukraine zu beraten. Aus Kiew berichtet Florian Kellermann.
2: Die Vertreterinnen und Vertreter der Partnerländer trafen am Morgen am Bahnhof in Kiew ein. Unter ihnen der neue britische Premierminister Andy Burnham. Für Burnham ist es die erste Auslandsreise als Regierungschef. Der ukrainische Präsident Volodymyr Zelensky veröffentlichte zum Unabhängigkeitstag ein 21-minütiges Video, in dem er sich an die Menschen in der Ukraine wendet. Er beschwor die Einheit der Gesellschaft im Krieg gegen Russland. Russland habe seine Ziele in diesem Krieg nicht erreicht, weil es die Menschen in der Ukraine unterschätzt habe.
1: Die USA haben ein für September geplantes Militärmanöver mit Südkorea abgesagt. Das teilte die südkoreanische Marine mit. Die US-Armee habe ihre Absage damit begründet, dass wegen der Lage im Nahen Osten nicht genügend Truppen zur Verfügung stünden. Eigentlich üben südkoreanische und amerikanische Soldaten seit Jahren gemeinsam, einen Angriff Nordkoreas abzuwehren. Allerdings hatten die USA schon in der vergangenen Woche ein laufendes Manöver mit Südkorea deutlich verkürzt. Der Unternehmer und Milliardär Klaus-Michael Kühne ist im Alter von 89 Jahren gestorben. Der gebürtige Hamburger hatte das Familienunternehmen Kühne und Nagel zu einem weltweit führenden Logistikdienstleister im Luft- und Seefrachtverkehr ausgebaut. Auch in Bremen hat das Unternehmen eine Außenstelle. Ein Nachruf von Dietrich Lehmann.
3: In den 70ern verlegt Kühne den Unternehmenssitz in die Schweiz, auch um Steuern zu sparen. Der Firmenchef beteiligt sich außerdem an zahlreichen anderen Logistikunternehmen. Bei der Hamburger Reederei Hapag-Lloyd ist er einer der wichtigsten Anteilseigner, hält viele Aktien beim Lufthansa-Konzern, betreibt aber auch Luxushotels und engagiert sich als Stifter, beispielsweise beim Bau der Hamburger Elbphilharmonie. Den kriselnden Fußball-Bundesligisten HSV hält Kühne jahrelang mit Millionenspritzen über Wasser, nicht ohne den Versuch, auch sportlich Einfluss zu nehmen.
1: Auf einer Autobahn in den Niederlanden ist ein Reisebus mit zwei Schulklassen aus Schleswig-Holstein verunglückt. Der Bus war auf dem Weg nach Paris. Nach Polizeiangaben wurden 8 Menschen verletzt. Wie es zu dem Unfall kommen konnte, dazu Sarah Lopez.
4: Zu dem Unfall kam es am frühen Morgen in der niederländischen Provinz Gelderland, etwa 100 Kilometer nordöstlich von Amsterdam. Nach Angaben der Polizei prallte der Reisebus zunächst auf einen kleinen Transporter, raste dann durch die Leitplanke und kippte neben der Gegenfahrbahn um. Die Details sind aber noch unklar. Laut Polizei wurden 8 Verletzte in ein Krankenhaus gebracht, einige mit schweren Verletzungen. Die meisten hatten demnach Schnittverletzungen durch Glassplitter.
1: In Sande im Landkreis Friesland ist ein Mann vor einer Diskothek von einer Gruppe anderer Männer niedergeschlagen worden. Laut Polizei hatten am frühen Sonntagmorgen etwa 10 bislang unbekannte Personen den Mann angegriffen. Als er am Boden lag, sollen sie weiter auf ihn eingetreten haben. Das Opfer wurde von Rettungssanitätern medizinisch behandelt. Die Polizei sucht nun nach Zeugen. Und das waren die Nachrichten mit Michael Kruse.
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5: Aktuell 18 Grad in Kirchweihe und in Hude, 19 Grad sind es in Bremerhaven und in Bremen. Zurzeit ein Wechsel aus Sonne und Wolken. Es bleibt trocken, aber dass der Sommer beschlossen hat, nochmal zurückzukehren, das merken wir schon heute Abend, denn die Wolken werden immer weniger und die Sonne setzt sich mehr und mehr durch. Bis zu 22 Grad sind heute dann auch noch möglich und morgen ist die Sonne Chef am Himmel. Später am Mittag gibt es vielleicht ein paar Wolken, aber die Sonne wird sich wieder zeigen und das werden wir auch spüren. Die Höchstwerte morgen 23 bis 25 Grad und auch morgen bleibt es trocken.
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5: um 14:05 fuhr sie bitte auf der A7 Hamburg Richtung Hannover zwischen Hamburg-Heimfeld und Dreikamburg Südwest befindet sich eine ungesicherte Unfallstelle. A1 Bremen Richtung Osnabrück zwischen Uphusen, Bremen, Marndorf und Hemeling 5 Kilometer stockender Verkehr. A1 Osnabrück Richtung Bremen zwischen Bremen-Brinkum und Arsten 3 Kilometer Stau. A29 Alhorner Heide Richtung Wilhelmshaven zwischen Kreuz Oldenburg-Ost und Oldenburg-Hafen 3 Kilometer Stau. Kreis Nienburg-Weser, die Landesstraße zwischen Deblinghausen und Steierberg, ist nach einem Unfall in beiden Richtungen gesperrt. Ich wünsche Ihnen, dass Sie gut und sicher ankommen.
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5: Die Fußball-Bundesliga der Frauen geht wieder los. Werder greift nun zum Ende des ersten Spieltags heute ein, ab 18 Uhr in Mainz auswärts. Die Mainzerinnen sind ja Aufsteiger, also insofern müsste das ja eigentlich ganz einfach sein, denke ich, der ich wie immer recht wenig Ahnung habe. Hören wir lieber auf eine, die ganz viel Ahnung hat aus beruflichen Gründen. Die Trainerin sagt uns gleich, wie die Mainzerinnen einzuschätzen sind. Ich bin Markus Rudolph, schönen guten Tag.
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0: Nun geht er wieder los in der Fußball-Bundesliga der Frauen. Werder greift heute ein und die letzte Saison war die erfolgreichste in der Vereinsgeschichte. Das weckt natürlich ein paar Erwartungen an die Mannschaft und natürlich auch an die Trainerin Fritzi Komp. Und sie haben wir gefragt, es ist zwar auswärts in Mainz, aber die Mainzerinnen sind ja Aufsteiger. Also insofern wird das leicht, oder?
1: Ja, nur vermeintlich. Also wenn man sich mehr auskennt, dann weiß man, die Aufsteiger möchtest du eigentlich nicht zu Beginn der Saison, weil da leben sie noch von ihrer Euphorie. Deswegen wird das schwer. Die sind zweimal hintereinander aufgestiegen. Da ist ganz viel Euphorie. Da geht ein Lebenstraum in Erfüllung für fast alle Spielerinnen, dass sie Bundesliga spielen dürfen können.
0: Heute also auswärts in Mainz. Mainz gegen Werder. Los geht's ab 18 Uhr. Und Sport 1 überträgt das Spiel in voller Länge. 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
1: 17 bis 19 Grad haben wir aktuell. Im Moment ein Wechsel aus Sonne und Wolken. Es bleibt trocken, bis zu 22 Grad werden das noch. Und gegen Abend wird sich mehr und mehr die Sonne durchsetzen.
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1: Um ganz genau 14.30 Uhr, A1 Bremen Richtung Osnabrück, zwischen Uphusen, Bremen-Marndorf und Temelingen. 6 Kilometer stockender Verkehr vor der Baustelle. Gegenrichtung, gleiche Baustelle, A1 Osnabrück Richtung Bremen, zwischen Bremen-Brinkum und Harsten, 3 Kilometer Stau. Kreis Nienburg-Weser, die Landesstraße zwischen Deblinghausen und Steierberg ist nach einem Unfall in beiden Richtungen gesperrt. Ich wünsche Ihnen, dass Sie gut und sicher ankommen.
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1: Die Elbphilharmonie in Hamburg, das geplante neue Opernhaus in Hamburg. Beides wäre nicht möglich ohne den Mäzen Klaus Michael Kühne. Und dass der HSV ihm eine ganze Menge zu verdanken hat, das wissen eigentlich alle. Der Logistikmilliardär ist im Alter von 89 Jahren gestorben. Sie haben es schon bei uns in den Nachrichten gehört. Einen ausführlichen Nachruf gibt's gleich hier bei mir. Ich bin Markus Rudolph. Guten Tag.
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0: Am 1. Juli 1890 wurde bei uns in Bremen das Unternehmen Kühne und Nagel gegründet. Klaus Michael Kühne machte daraus einen milliardenschweren weltweit operierenden Konzern. Nun ist er in seiner Wahlheimat der Schweiz im Alter von 89 Jahren gestorben. Bremen 1 Reporter Dietrich Lehmann über ein wirtschaftliches Schwergewicht und einen bedeutenden Mäzen.
1: Hart arbeiten und Chancen nutzen. Das war so etwas wie das Lebensmotto von Klaus Michael Kühne. 1937 geboren, als Sohn des Logistikunternehmers Alfred Kühne, lebt er lange Zeit im gutbürgerlichen Teil von Winterhude an der Hamburger Außenalster.
2: Ja, ich bin an der Bellevue aufgewachsen. Mein Vater hat dort im Jahr 1950 ein Haus gebaut und das war damals ein mutiger Entschluss. Ich bin im Heinrich-Hertz-Gymnasium zur Schule gegangen.
1: Übrigens in der gleichen Klasse wie der spätere Liedermacher und DDR-Kritiker Wolf Biermann. Nach Schule folgen Ausbildung als Kaufmann, Stippvisiten bei Reedereien und Banken. Dass Klaus Michael Kühne ins väterliche Unternehmen Kühne und Nagel einsteigt, ist von vornherein klar.
2: Ich war der einzige Sohn. Mein Vater war ebenfalls mit dem Geschäft so eng verbunden, er konnte sich gar nichts anderes vorstellen, als dass das von mir sozusagen übernommen wurde. Er hat mich auch in sehr jungen Jahren dort in das Unternehmen hineingebracht und sehr viel dafür getan, dass ich eine erstklassige Ausbildung bekam.
1: Damit Klaus Michael Kühne schon mit 26 Jahren als Teilhaber beim Logistikunternehmen Kühne und Nagel Verantwortung übernehmen kann. Gegründet worden war die Firma in Bremen. Schon Klaus Michael Kühnes Vater aber hatte die ersten Weichen für die Verlegung des Firmensitzes in einen Teil der Schweiz gestellt, wo kaum Steuern fällig werden.
2: Vielleicht war es übertriebene Vorsorge, vielleicht war es auch Pessimismus, den uns dahin gebracht hat, aber es ist uns sehr gut bekommen.
1: Kühne und Nagel ist mittlerweile das zweitgrößte Logistikunternehmen weltweit.
3: Seiner Geburtsstadt Hamburg kehrt Kühne nie ganz den Rücken. Seinen Lieblingsfußballverein, den HSV, unterstützt er jahrelang mit Millionensummen und mischt sich auf der anderen Seite durch öffentliche Interviews und mehr oder weniger gefragte Tipps immer wieder ein.
2: Der HSV muss erstmal sein Image entscheidend verbessern, er muss attraktiv werden, daran muss gearbeitet werden.
3: Kühne ist zur Stelle, als die Traditionsreederei Hapag-Lloyd ins Ausland verkauft werden soll, übernimmt zusammen mit der Stadt Hamburg einen großen Teil der Aktien.
2: Hapag-Lloyd gehört nach Hamburg. Hapag-Lloyd befruchtet den Hafen im hohen Maße. Circa 40% des Hafenumschlags in Hamburg kommt von Hapag-Lloyd und seinen Allianzpartnern.
3: Mit seiner Frau Christine bleibt Klaus Michael Kühne kinderlos. Sein Vermögen bringt er in eine Stiftung ein. Die soll unter anderem einen großen Wunsch von Opernfan Kühne umsetzen. Eine neue Oper an der Elbe, so Karl Gernandt. Einer der engsten Vertrauten des Multimilliardärs.
4: Ich glaube schon, dass das für Herrn Kühne das größte Herzensprojekt ist.
3: Mit ihrem Milliardenvermögen soll die Kühne Stiftung sowohl Kultur als auch Wissenschaft und medizinische Forschung finanzieren.
0: Der Logistikunternehmer Klaus Michael Kühne ist im Alter von 89 Jahren gestorben. Ein Nachruf war das von Dietrich Lehmann. Und es gibt auch einen Nachruf zum Nachlesen auf buten-und-binnen.de. 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

0: Eifersucht. Das ist wirklich ein furchtbares Gefühl, das einen in den Wahnsinn treiben kann. Haben möchte man das nicht. Aber es hat uns schon so manche künstlerische Perle geschenkt. Wie zum Beispiel ein Klassiker der 80er von Melissa Etheridge, die sich irgendwann mit ihrer Liebsten in einer Dreiecksbeziehung wiederfand und wütend fragt: Bist du dir sicher, dass die dich genauso liebt, wie ich das tue? Like the way I do. Gleich auf Bremen 1.
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1: Mit Michael Kruse. Ukraine feiert Jahrestag der Unabhängigkeit. Iran räumt wirtschaftliche Schwierigkeiten ein. Zahl der Straftaten durch Clankriminalität in Niedersachsen ist gesunken. Das Wetter, am Nachmittag eine trockene Mischung aus Sonne und mal mehr, mal weniger Wolken, bei maximal 18 bis 22 Grad. Die Ukraine begeht heute ihren 35. Jahrestag der Unabhängigkeit. Bundeskanzler Friedrich Merz sagte in einem Video auf X, man stehe fest an der Seite des Landes. Die Ukrainerinnen und Ukrainer zeigten der gesamten Welt, was es heiße, für Freiheit und Frieden einzustehen. Zum Unabhängigkeitstag sind einige europäische Spitzenpolitiker nach Kiew gereist. Von dort berichtet Florian Kellermann.
2: Unter ihnen der neue britische Premierminister Andy Burnham. Für Burnham ist es die erste Auslandsreise als Regierungschef. Der ukrainische Präsident Volodymyr Zelensky veröffentlichte zum Unabhängigkeitstag ein 21-minütiges Video, in dem er sich an die Menschen in der Ukraine wendet. Er beschwor die Einheit der Gesellschaft im Krieg gegen Russland. Russland habe seine Ziele in diesem Krieg nicht erreicht, weil es die Menschen in der Ukraine unterschätzt habe.
1: Der iranische Präsident Masoud Pezeshkian hat eingeräumt, dass sein Land in größeren wirtschaftlichen Schwierigkeiten steckt. Vor allem bei der Versorgung mit Wasser, Strom, Gas und Benzin gäbe es erhebliche Ungleichgewichte, heißt es. Gleichzeitig warnte Pezeshkian die USA und die Golfstaaten vor den Folgen eines Wirtschaftskrieges. Die USA hatten zuletzt mit weiteren Sanktionen gedroht. Der Unternehmer und Milliardär Klaus-Michael Kühne ist im Alter von 89 Jahren gestorben. Der gebürtige Hamburger hatte das Familienunternehmen Kühne und Nagel zu einem weltweit führenden Logistikdienstleister im Luft- und Seefrachtverkehr ausgebaut. Auch in Bremen hat das Unternehmen eine Außenstelle. Ein Nachruf von Dietrich Lehmann.
3: In den 70ern verlegt Kühne den Unternehmenssitz in die Schweiz, auch um Steuern zu sparen. Der Firmenchef beteiligt sich außerdem an zahlreichen anderen Logistikunternehmen. Bei der Hamburger Reederei Hapag-Lloyd ist er einer der wichtigsten Anteilseigner, hält viele Aktien beim Lufthansa-Konzern, betreibt aber auch Luxushotels und engagiert sich als Stifter, beispielsweise beim Bau der Hamburger Elbphilharmonie. Den kriselnden Fußball-Bundesligisten HSV hält Kühne jahrelang mit Millionenspritzen über Wasser, nicht ohne den Versuch, auch sportlich Einfluss zu nehmen.
1: In Niedersachsen gibt es immer weniger Straftaten, die sogenannten kriminellen Clans zugerechnet werden. Das zeigt das neue Lagebild zur Clankriminalität im Land. Die Einzelheiten dazu hat Laura Kreuzhage.
4: Das dritte Jahr in Folge sind die Zahlen bei der Clankriminalität zurückgegangen, sagt Niedersachsens Innenministerin Daniela Behrens. Knapp 2700 Fälle aus dem vergangenen Jahr haben Polizei und Justiz dem Bereich zugeordnet. Das sind rund 450 weniger als im Jahr davor. Gleichzeitig haben die Ermittler in den Fällen Vermögenswerte von mehr als 5,3 Millionen Euro gesichert. Das ist der höchste Wert seit 5 Jahren. Landespolizeipräsident Axel Brockmann begrüßt, dass es immer weniger Straftaten von kriminellen Clans gibt. Er geht aber auch von einem großen Dunkelfeld aus.
1: Für die Fußballerinnen von Werder Bremen endet heute die Sommerpause. Um 18 Uhr haben sie auswärts gegen Mainz ihr erstes Bundesligaspiel der neuen Saison. Nach der guten vergangenen Saison mit Platz 6 steht Trainerin Fritzi Kromp vor einer schweren Aufgabe. Gleich 13 Spielerinnen haben den Verein verlassen, darunter Nationalspielerin Larissa Mühlhaus. Ob die Neuzugänge einschlagen, ist ungewiss. Und das waren die Nachrichten mit Michael Kruse.
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5: Ja, so langsam geht's bergauf mit den Temperaturen. 18 Grad mittlerweile in Bremerhaven und in Bremen. 19 sind es in Achim und in Oldenburg. Der Wechsel aus Sonne und Wolken am Himmel, der wird in Richtung Abend immer mehr die Wolken wegdrücken und dann gibt es immer mehr Sonnenschein. Bis zu 22 Grad sind dann möglich. Es bleibt trocken und morgen kommt dann endgültig der Sommer zurück. Die Sonne wird Chef sein am Himmel. Höchstwerte bis 25 Grad.
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5: Um 3:04 A1 Bremen Richtung Osnabrück zwischen Uphusen, Bremen, Warndorf und Himmelingen. 6 Kilometer stockender Verkehr. A1 Osnabrück Richtung Bremen zwischen Bremen-Brinkum und Arsten, 2 Kilometer Stau. Kreis Nienburg-Weser, die Landesstraße zwischen Deblinghausen und Steierberg ist nach einem Unfall in beiden Richtungen gesperrt. Ich wünsche Ihnen, dass Sie gut und sicher ankommen.
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5: Das norwegische Königshaus ist ja arg gebeutelt. Erst die Lungentransplantation von Mette Marit. Es sieht so aus, soweit man das von außen beurteilen kann, dass sie so langsam wieder auf die Beine kommt. Aber nun muss man sich Sorgen machen um König Harald. Der älteste Monarch Europas ist seit einer Woche im Krankenhaus. Und von dort kommen besorgniserregende Nachrichten, die Sie gleich bei mir hören. Ich bin Markus Rudolph. Guten Tag.
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0: Sorge um Norwegens König Harald V. Der 89-Jährige liegt mit einer bakteriellen Infektion im Krankenhaus, in dem Alter allemal eine sehr schwere Erkrankung. Und nun hören wir, dass sich übers Wochenende sein Gesundheitszustand verschlechtert haben soll. Frage an Bremen 1-Korrespondent Arne Bartram. Wie steht es also um die Gesundheit von Europas ältesten Monarchen?
1: Es ist auf jeden Fall eine ernste Situation. König Harald wird wegen einer Form von Blutarmut behandelt und dazu kommt jetzt obendrauf noch eine Infektion mit Bakterien im Blutkreislauf. Gerade bei älteren Menschen kann das ziemlich gefährlich sein, sagen die Ärzte. Und Harald ist ja auch schon 89 Jahre und auch insgesamt nicht mehr der Fitteste. Aber laut Schloss spricht der König gut auf die Behandlung mit Antibiotika an.
0: Was bedeutet das für die Norweger und wie wird der Ausfall des Königs organisiert?
1: König Harald bleibt jetzt erstmal bis auf Weiteres krankgeschrieben, deshalb musste er auch mehrere Termine absagen und Kronprinz Håkon übernimmt währenddessen als Regent. Für die Norweger ist das gerade eine ziemlich bewegende Situation. König Harald ist extrem beliebt und gilt für viele als so eine Art Fels in der Brandung, weil das norwegische Königshaus ansonsten ja in ziemlich stürmischen Zeiten lebt. Kronprinzessin Mette-Marit hat selbst gerade erst eine Lungentransplantation hinter sich, erholt sich davon. Dazu kommen noch ein paar Skandale rund um ihre Vergangenheit und ihren ältesten Sohn Marius. Da bringt König Harald wirklich Ruhe rein. Er ist jemand, der die Norweger einfach verbindet, über Alter, über politische Lager hinweg. Aber er ist eben mit seinen 89 Jahren auch der älteste amtierende Monarch Europas.
0: Sorge um Norwegens König Harald. Informationen waren das von Bremen 1-Korrespondent Arne Bartram.

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3: Noch 17 bis 19 Grad, das soll noch bis zu 22 werden. Die Chancen stehen gut, denn es werden immer weniger Wolken und die Sonne setzt sich immer mehr durch. Es bleibt trocken.
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3: Um eine Minute nach 3:30 fuhr sie bitte auf der A1 Bremen Richtung Hamburg. Zwischen Uphusen, Bremen-Marndorf und dem Bremer Kreuz liegen Spanngurte. A1 Bremen Richtung Osnabrück zwischen Uphusen, Bremen-Marndorf und Hemeling 6 Kilometer stockender Verkehr vor der Baustelle. Kreis Nienburg-Weser, die Landesstraße zwischen Deblinghausen und Steierpark, ist nach einem Unfall weiterhin in beiden Richtungen gesperrt. Ich wünsche Ihnen, dass Sie gut und sicher ankommen.
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3: Wenn es die nächsten Tage wieder wärmer wird, werden wir das wieder häufig erleben, dass Männer natürlich oberkörperfrei durch die Gegend laufen, vielleicht sogar Radfahren. Und man fragt sich, wie ist es eigentlich mit der Gleichberechtigung bestellt? Denn Frauen können das nicht so einfach tun. Woran liegt das eigentlich? Eine der Fragen, die gestellt wird in der 9-Wochen-Serie von Buten und Binnen im Radio Bremen Fernsehen. Es geht um Brüste und welche weiteren spannenden Fragen da gestellt werden, hören Sie gleich bei mir. Ich bin Markus Rudolph. Guten Tag.
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0: So, liebe Männer, ich bitte um eine ehrliche, innerliche Antwort. Hatten Sie jemals das Gefühl, dass Ihnen jemand auf den Oberkörper starrt, dass jemand Ihre Brüste bewertet? Nein? Dann können Sie sich ungefähr vorstellen, dass das bei Frauen ganz anders ist. Warum eigentlich?
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0: In der neuen Buten und Binnen Wochenserie geht es um die weibliche Brust. Klingt erstmal ganz einfach, ist es aber natürlich nicht. Die Brust muss ja viel können, zum Beispiel Babys ernähren. Gleichzeitig wird sie aber ständig optisch bewertet. Darüber spreche ich jetzt mit meiner Kollegin Desiree Bertram, die eine Autorin dieser Wochenserie ist. Was sagst du, provozieren weibliche Brüste?
2: Ja, auf jeden Fall. Also es beginnt ja schon, wenn wir so überlegen, wie wir die Menschen draußen sehen. Zum Beispiel beim Schwimmen oder beim Sonnen. Es ist einfach ganz normal, dass Männer umrum nichts anhaben. Und selbst wenn ein Mann oberkörperfrei Fahrrad fährt oder joggen geht, da wird jetzt wohl kaum jemand was sagen. Aber wird es eine Frau machen, dann schon. Weil bei einem Mann ist es halt einfach ganz normal. Und darüber haben wir mit einigen Frauen gesprochen. Zum Beispiel auch mit Rebecca Kienitz.
3: Und ich denke mir immer, Brüste, auch Männer haben Brüste. Nur, dass wir einfach ein bisschen mehr Fett, wie wir darunter haben. Ne? Das ist ja genau das gleiche mit Nippeln. So, ne? Also ich bin jemand, ich trage eigentlich kein BH im Sommer. Und ja, da kriege ich schon oft auch unschöne Blicke. So.
2: Ja, und sie lacht jetzt zwar in ihrem Ton, aber trotzdem, sie findet halt, dass Frauen viel zu oft sexualisiert werden. Und generell sprechen wir in der Wochenserie darüber, wie die Brust gesellschaftlich gesehen wird und ob Frauen auch oben ohne unterwegs sein dürfen. Also ob es überhaupt okay ist.
0: Es ist auf jeden Fall ein intimes Thema und ich nehme an, ihr habt dann die ein oder andere Frau auch richtig gut kennenlernen können, oder?
2: Auf jeden Fall. Und die Frauen haben sich auch richtig anvertraut teilweise mit ihren persönlichen Geschichten. So haben wir nämlich auch die Petra Schulz-Adebar kennengelernt. Und sie hat vor 2 Jahren eine Brustkrebsdiagnose bekommen. Und deshalb musste ihr eine Brust abgenommen werden. Und sie hat gesagt, so möchte sie es nicht belassen. Wenn sie eine Brust verliert, dann möchte sie auf jeden Fall beide entfernen.
4: Es gibt immer noch so eine Ebene von Fremdheit, wenn ich in den Spiegel schaue. Aber mir fehlen meine Brüste nicht in dem Sinne.
2: Also keine Brüste zu haben, war ihr quasi lieber als nur eine wegen dieser Asymmetrie. Aber sie hat auch noch ganz viele andere Beweggründe dafür gehabt.
0: Und welche das sind, das erfahren Sie in der neuen Buten- und Binnen-Wochenserie ab heute. Brüste ist das Thema. Ich bin selber sehr gespannt, was ihr aus diesem Thema gemacht habt. Also ich werde einer von denen sein, die natürlich heute alle einschalten.
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0: Mitte November findet auf dem Gelände der Messe Bremen die Space Tech Expo Europe statt. Leider zum letzten Mal. Nach 11 Jahren am Standort Bremen zieht die Raumfahrtmesse ab nächstes Jahr aufgrund von Platzbedarf weiter nach Frankfurt am Main. Was das finanziell für die Messegesellschaft bedeutet, das hören Sie gleich in der Rundschau am Nachmittag mit Michael Kruse um Punkt 16 Uhr hier auf Bremen 1.
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1: Mit Michael Kruse. Unabhängigkeitstag in der Ukraine. Europäische Spitzenpolitiker betonen ihre Solidarität. Messe Bremen unter Druck. Abwanderung von Raumfahrtmesse belastet die Finanzen. Auftakt in der Bundesliga. Werders Fußballfrauen starten am Abend in Mainz in die neue Saison. Das Wetter: am Abend längerer Sonnenschein und immer weniger Wolken bei 16 bis 18 Grad. Die Ukraine begeht heute ihren 35. Jahrestag der Unabhängigkeit. Doch nach Feiern dürfte angesichts des Krieges gegen Russland kaum jemandem zumute sein. Bundeskanzler Friedrich Merz sagte in einem Video auf X, man stehe fest an der Seite des Landes. Die Ukrainerinnen und Ukrainer zeigten der gesamten Welt, was es heiße, für Freiheit und Frieden einzustehen. Zum Unabhängigkeitstag sind heute einige europäische Spitzenpolitiker nach Kiew gereist. Von dort berichtet Florian Kellermann.
2: Unter ihnen der neue britische Premierminister Andy Burnham. Für Burnham ist es die erste Auslandsreise als Regierungschef. Der ukrainische Präsident Volodymyr Zelensky veröffentlichte zum Unabhängigkeitstag ein 21-minütiges Video, in dem er sich an die Menschen in der Ukraine wendet. Er beschwor die Einheit der Gesellschaft im Krieg gegen Russland. Ein Nationalfeiertag, der sich durch den Krieg ganz anders anfühlt. 1643 Tage eines vollumfänglichen Kriegs. Wir haben es jetzt alle sehr schwer. Aber eine Kraft hält uns fest an der Hand. Sie ist keineswegs unsichtbar. Es ist die Kraft unserer Gemeinschaft. Russland habe seine Ziele in diesem Krieg nicht erreicht, weil es die Menschen in der Ukraine unterschätzt habe. Ihre Bereitschaft, für ihr Land zu kämpfen, so Zelensky. Großveranstaltungen sind nicht geplant, wegen der Gefahr von Luftangriffen. Viele Menschen müssen arbeiten. Arbeitsfreie Feiertage sind in der Ukraine wegen des Kriegs abgeschafft.
1: Die Regierung von US-Präsident Donald Trump geht weiter auf Distanz zum Verbündeten Südkorea. Die Amerikaner haben ein für September geplantes Militärmanöver mit Südkorea abgesagt. Das teilte die südkoreanische Marine mit. Die US-Armee habe ihre Absage damit begründet, dass wegen der Lage im Nahen Osten nicht genügend Truppen zur Verfügung stünden. Schon in der vergangenen Woche hatten die USA ein laufendes Manöver mit Südkorea deutlich verkürzt. Trump wirft Südkorea seit längerem vor, ihn nicht im Krieg mit dem Iran unterstützt zu haben. Der Bundestag hat noch Sommerpause, doch auf die Bundesregierung wartet jetzt schon viel Arbeit. Morgen kommen Bundeskanzler Friedrich Merz und die Ministerrunde in Brandenburg zu einer Kabinettsklausur zusammen. Auf der Tagesordnung sind wichtige Reformvorhaben und die Koalition steht unter Druck, nun endlich konkrete Ergebnisse zu liefern. Aus Berlin berichtet Isabel Karas.
3: Bei allem, was die Regierung tut, müsse es darum gehen, dass es auf Wachstum einzahle. Die wirtschaftliche Lage sei weiter ernst. Das sagt Tanja Gönner, Hauptgeschäftsführerin des Bundesverbands der deutschen Industrie in der ARD. Sie fordert, die vereinbarten Reformen jetzt umzusetzen, statt weiter darüber zu diskutieren. Dazu gehörten die Rentenreform und Bürokratieabbau. Auch die Steuerreform müsse genauer betrachtet werden. Während die Industrie auf schnelle Umsetzung drängt, rechnet Dirk Wiese, der parlamentarische Geschäftsführer der SPD-Fraktion, mit weiteren Diskussionen, vor allem bei der Rente. Im Deutschlandfunk fordert er eine Härtefallregelung für Menschen, die Schwerstarbeit leisten, etwa Dachdecker oder Personen in Schichtarbeit. Gleichzeitig warnt Wiese davor, das gesamte Rentenpaket wieder aufzuschnüren.
1: Schon seit Jahren ist die Messe Bremen auf öffentliche Zuschüsse angewiesen. Die Abwanderung der Raumfahrtmesse Space Tech Expo von Bremen nach Frankfurt reißt ein neues Finanzloch in das Budget der Messegesellschaft. Die Rede ist von einem Betrag im mittleren sechsstelligen Bereich. Zur wirtschaftlichen Lage der Messe Bremen, Milan Jäger.
4: Das vergangene Jahr hat die Bremer Messegesellschaft M3B mit einem Minus von 1,7 Millionen Euro abgeschlossen. Um das Finanzloch zu decken, hatte der Senat erst kürzlich den jährlichen Zuschuss für die städtische Messegesellschaft von rund 5 Millionen Euro auf etwa 7 Millionen Euro erhöht. Das hat der Staatsrat im Wirtschaftsressort Kai Stürenberg auf Nachfrage von Buten und Binnen bestätigt. Doch mit der Abwanderung der SpaceTech Expo nach Frankfurt ist jetzt schon klar, dass das im nächsten Jahr nicht mehr reichen wird. Der Geschäftsführer der Messegesellschaft Felix Böhme will jetzt bis Ende des Jahres alles daran setzen, einen Ersatz für die SpaceTech Expo zu finden.
5: Aber der wirtschaftliche Effekt, muss man ganz klar sein, wird im ersten Jahr nicht so groß sein wie der Verlust der SpaceTech.
4: Das Wirtschaftsressort erwartet von der Messegesellschaft deshalb auch Einsparungen.
1: Wie bereits angekündigt, wird die Bremer Fraktion Bündnis Deutschland zur Bürgerschaftswahl im kommenden Jahr wieder unter dem alten Namen Bürger in Wut antreten. Der Fraktionsvorsitzende Jan Timke erklärte auf einer Pressekonferenz, der Name Bündnis Deutschland sei im Land Bremen nicht erfolgreich gewesen.
6: Wir haben eine INSA-Umfrage in Auftrag gegeben und haben dadurch festgestellt, dass der Name Bürger in Wut deutlich bekannter ist als Bündnis Deutschland und dass sich tendenziell zwischen 10 und 20% vorstellen könnten, bei der kommenden Bürgerschaftswahl eine Partei mit dem Namen Bürger in Wut zu wählen.
1: Und nun weitere Meldungen aus Bremen, Bremerhaven und Niedersachsen, zusammengestellt von Laura Kreuzhage.
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7: In Niedersachsen gibt es immer weniger Straftaten, die sogenannten kriminellen Clans zugerechnet werden. Das zeigt das neue Lagebild zur Clankriminalität im Land, das heute in Hannover vorgestellt worden ist. Knapp 2700 Fälle aus dem vergangenen Jahr haben die Behörden dem Bereich zugeordnet. Das sind rund 450 weniger als im Jahr davor. Gleichzeitig haben die Ermittler in den Fällen Vermögenswerte von mehr als 5,3 Millionen Euro gesichert. So viel wie seit 5 Jahren nicht mehr. In Otterndorf im Landkreis Cuxhaven hat ein ehemaliger Schüler mit einem Amoklauf gedroht. Der Polizei zufolge zeigte er am Vormittag am Schulzentrum mehreren Schülerinnen und Schülern eine Schusswaffe und drohte damit, mehrere Menschen zu erschießen. Die Einsatzkräfte konnten den 16-Jährigen vorläufig festnehmen. Bei der Waffe handelte es sich laut Polizei um eine täuschend echt aussehende Soft-Air-Waffe. Für Schülerinnen und Schüler habe keine Gefahr bestanden. Ein Versorgungsschiff der Bundeswehr in Wilhelmshaven läuft am Donnerstag zu einem NATO-Einsatz aus. An Bord des Einsatzgruppenversorgers der Klasse Berlin werden rund 200 Soldatinnen und Soldaten sein. Das Schiff betankt unter anderem andere Kriegsschiffe auf See und versorgt die Einsatzverbände mit Material und Munition.
1: Und jetzt wird's Zeit für den Sport in der Rundschau mit Axel Posizki. Für die Fußballerinnen von Werder Bremen wird's heute ernst. Die Bundesliga startet jetzt auch für die Bremerinnen und zwar mit einem Auswärtsspiel gegen Mainz 05. Axel, was meinst du? Ist das eine machbare Aufgabe?
8: Oh, schwer zu sagen. Mainz ist Aufsteiger und damit absolutes Neuland für die Mannschaft von Fritzi Kromp. Und außerdem, du hast es gesagt, beginnt die Saison auswärts. Ariane Wirth.
9: Nach der guten vergangenen Saison mit Platz 6 steht Trainerin Fritzi Kromp vor einer schweren Aufgabe. Gleich 13 Spielerinnen haben den Verein verlassen, darunter die Top-Torschützin und Nationalspielerin Larissa Mühlhaus. Ob die Neuzugänge einschlagen, ist ungewiss. Der Umbruch wird Zeit brauchen, aber die Ergebnisse der Vorbereitung machen durchaus Mut. So gewannen die Bremerinnen unter anderem deutlich mit 5:1 gegen den HSV.
8: Anpfiff in Mainz ist um 18 Uhr. Kommen wir zum DFB-Pokal der Männer. In der ersten Runde sind von 32 Partien 26 gespielt. Heute kommen die nächsten 4 Partien und zwar alle mit Überraschungspotenzial. Drittligist SC Verl empfängt den Hamburger Sportverein. Regionalligist Altenglienicke spielt zu Hause gegen den VfL Wolfsburg und Drittliga-Aufsteiger Würzburger Kickers versucht dem 1. FC Köln ein Bein zu stellen. Diese Begegnungen werden alle um 18 Uhr angepfiffen. Um 20.45 Uhr dann noch einmal klein gegen groß. Der Hallesche FC, Regionalliga Nordost, empfängt dann den Bundesliga-Aufsteiger Schalke 04. Das Ganze ist auch live in der ARD zu sehen.
1: Ja, dann weiß ich ja, was ich heute Abend tue.
8: Ja.
1: Ja, schönen Dank, Axel. Das war der Sport und das war auch die Rundschau mit Michael Kruse.
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10: 19 Grad zurzeit in Bremerhaven und in Bremen, 19 Grad auch in Hude, 20 Grad sind es in Tedinghausen. Heute Abend merken wir schon, dass das Wetter sich ein wenig verändert, denn die Sonne setzt sich mehr und mehr durch. Ein Abend zum Draußensitzen, wenn man ein bisschen was anhat, denn um 20 Uhr liegen die Temperaturen noch zwischen 18 und 16 Grad. Und ich möchte dem Wetterexperten nicht wegnehmen, die vielen guten Nachrichten, die er gleich hat, wird er uns gleich hier verkünden.
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10: Um 10 Minuten nach 4, A1 Bremen Richtung Osnabrück zwischen Uphusen, Bremen, Marndorf und Hemelingen, 6 Kilometer stockender Verkehr. Kreis Nienburg-Weser, die Landesstraße zwischen Dieblinghausen und Steierberg, ist nach einem Unfall in beiden Richtungen gesperrt. Kommen Sie gut an.
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10: Mit Mel C, Never Be The Same Again. Danach gibt's Europe und ich bin Markus Rudolph. Guten Tag.
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2: Stefan Schieblut ist heute unser Bremen 1 Wetterexperte. Stefan, du hast dir sicher viele Klagen schon anhören müssen. Das Wetter war wechselhaft. Es war eher herbstlich. Und jetzt tut sich aber was. Was denn eigentlich?
3: Ja, nicht Stefan, aber Steffen sorgt dafür, dass es schon heute Abend immer weniger Wolken und mehr Sonnenschein gibt. Das Hoch über Großbritannien, das eben so getauft wurde, das dehnt sich weiter nach Mitteleuropa aus und bestimmt damit unser Wetter. Also heute Nacht erwartet uns schon mal ein oft sternenklarer Himmel. Es kühlt ab auf Temperaturen so um die 10 Grad. Nur auf den Inseln wird es mit 15 oder 16 Grad milder bleiben. Morgen geht's dann schon mit viel Sonnenschein in den Tag und das bei einem meist strahlend blauen Himmel. So ab dem Mittag kommen dann ein paar lockere Quellwolken und dünne Schleierwolken dazu, die bringen aber keinen Regen. Und es wird schon wieder wärmer als zuletzt mit Höchsttemperaturen von 21 Grad auf den Inseln, 23 Grad in Bremerhaven, 24 Grad in Bremen und bis zu 25 Grad in Langwedel.
2: Keine Hitzewelle, aber immerhin, der Hochsommer hat sich überlegt, ich habe noch Pause gemacht. Wie lange will er uns denn beglücken?
3: Ja, bis Donnerstag würde ich mal sagen. Am Mittwoch bekommen wir schon mal 22 bis 26 Grad. Am Donnerstag wirklich überall ein Sommertag, 25 bis 28 Grad, die Höchsttemperaturen da. Und dann wird es viel Sonnenschein geben, aber zwischendurch kann es auch mal ein paar Wolken und einzelne Schauer oder Gewitter geben, aber das braucht die Natur ja auch.
2: Ja, so reden wir uns das immer wieder. Schön. Ja, aber es ist ja auch völlig in Ordnung. Also fürs Erste vermelden wir, der Sommer kommt zurück und die Natur geht nicht leer aus. Wenn das keine guten Nachrichten sind, weiß ich auch nicht. Stefan Schiebelhut war das. Welche Nachrichten er morgen hat, können Sie genau an dieser Stelle morgen überprüfen. Dann wird er nämlich wieder hier sein bei Bremen 1. Ich freue mich drauf. Bis dann.
3: Bis dann.
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1: 19 bis 21 Grad haben wir aktuell und dass der Sommer beschlossen hat, nochmal zurückzubekommen, das merken wir schon heute Abend, denn es gibt immer weniger Wolken und immer mehr Sonnenschein. Auch die Nacht wird sternenklar bei Tiefstwerten zwischen 14 und 10 Grad.
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1: Um eine Minute vor 16:30 A1 Bremen Richtung Osnabrück zwischen Uphusen, Bremen, Marndorf und Hemelingen. 6 Kilometer stockender Verkehr. A29 Ahlhorner Heide Richtung Wilhelmshaven. Zwischen Kreuz Oldenburg Ost und Huntebrücke 3 Kilometer stockend. Kreis Nienburg, die Landesstraße zwischen Deblinghausen und Steierberg ist weiterhin in beiden Richtungen nach einem Unfall gesperrt. Ich wünsche Ihnen, dass Sie gut und sicher ankommen.
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1: So, waren Sie heute schon im Supermarkt? Haben Sie alles gefunden, was Sie so brauchen? Vielleicht gibt es ja auch Dinge, die Sie im Moment noch gar nicht brauchen. Fabian Herrmann ist Marktleiter von einem Rewe in der Bremer Neustadt. Und jetzt pass mal auf, was du da in dieser Woche noch in den Regalen finden wirst.
2: Also bei uns sind jetzt heute die ersten verschiedenen Stollen gekommen. Morgen, weiß ich, kommt dann auch schon das ganze Herbstgebäck in Form von Spekulatius, die ersten Lebkuchenherzen und Dominosteine werden morgen ankommen.
1: Stollen, Lebkuchen und Spekulatius ab dieser Woche in den Supermärkten. Eine Frage, die uns dabei natürlich interessiert, sind Sie schon in Weihnachtsstimmung? Das fragen wir gleich mal nach. Und ich warne schon mal vor, wenn die Mehrheit Ja sagen sollte, spiele ich heute noch Last Christmas. Ja, wenn schon, denn schon. Ich bin Markus Rudolph. Schönen guten Tag.
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0: Es ist der 24. Der 24. August 2026, in genau 4 Monaten, ist Heiligabend. Und wir haben gerade von einem Marktleiter, von Fabian Herrmann, gehört, dass in seinem Supermarkt schon alles angeliefert wird. Also in dieser Woche landen Dominosteine, Spekulatius, Lebkuchenstollen etc. in den Regalen. Fragen wir doch mal Kundinnen und Kunden. Moment, ist das nicht ein bisschen früh?
1: Ja, es ist zu früh, um Weihnachtsgefühle zu haben. Und ja, da kann man noch sich ein bisschen Zeit lassen.
2: Ehrlicherweise, ich bin so überhaupt noch gar nicht auf Weihnachten eingestellt. Ich finde, draußen ist es noch Sommerwetter, auch wenn es gerade vielleicht heute nicht so tolles Wetter ist, aber nächste Woche kriegen wir oder diese Woche nochmal 25 Grad. Also insofern, ich bin überhaupt noch nicht auf Weihnachten eingestellt. Aber wenn Weihnachten, dann richtig.
3: Nee, also ganz ehrlich, nein, weil es wird alles zu teuer.
4: Nein, ich habe keine Lust auf Weihnachten.
5: Boah, ich glaube, im August ist noch ehrlicherweise ein bisschen zu früh. Ende September, Anfang Oktober bin ich ready. Bei meiner Freundin zum Beispiel ist es andersherum, ne? Also da, sie könnte jetzt schon mit Spekulatius und Co. starten. Aber ich glaube, es ist so ein bisschen wetterabhängig, ne? Wenn es dann draußen ein bisschen dunkler wird, also früher dunkler und es ein bisschen so in die Cozy Season reingeht, dann könnte ich mir schon vorstellen, mit Spekulatius zu starten.
0: Die Cozy Season. Ja, wenn da niemand Lust drauf hatte, kauft das überhaupt jemand? Fragen wir doch mal den Marktleiter Fabian Herrmann.
6: Tatsächlich ja, also die Stollen ein bisschen weniger, die brauchen ein bisschen, aber der erste Spekulatius und Lebkuchen wird auf jeden Fall gekauft.
0: Und da erwische ich mich selber bei einem Denkfehler. Spekulatius essen und Weihnachtsgefühle. Das muss nicht dringend miteinander zu tun haben. Merke ich, weil ich ein paar WhatsApps bekommen habe, zum Beispiel von Bremen 1 Hörerin Bärbel, die sagt, ich gehe morgen los und kaufe mir Spekulatius. Ich warte da schon lange drauf. Noch deutlicher schreibt es Bremen 1 Hörerin Ursel aus Oldenburg. Wir essen hier das ganze Jahr über Spekulatius, kann man nämlich in den Niederlanden sehr lecker im Supermarkt kaufen. Und das hat nichts mit Weihnachtsgefühlen zu tun. Wir essen das nur sehr gerne. Ja, denn guten Appetit. Mit Stollen, Lebkuchen und worauf sie Lust haben. Bremen 1 hier.

0: Das ist ein Fall, der hat bundesweit für Aufsehen und Entsetzen gesorgt. Im Oktober vergangenen Jahres war die Leiche des 8-jährigen Fabian aus Güstrow in Mecklenburg-Vorpommern in der Nähe eines Teichs gefunden worden. In Verdacht, das Kind umgebracht zu haben, steht die Ex-Freundin des Vaters von Fabian. Heute am 22. Verhandlungstag hat sich die Angeklagte erstmals vor Gericht geäußert. Was sie gesagt hat, hören Sie gleich in der Rundschau am Nachmittag um 17 Uhr hier auf Bremen 1.
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1: Mit Michael Kruse. Unabhängigkeitstag in der Ukraine. EU stellt Milliarden als Militärhilfe bereit. Mordprozess Fabian. Angeklagte beteuert vor Gericht ihre Unschuld. Messe Bremen unter Druck. Abwanderung von Raumfahrtmesse belastet die Finanzen. Das Wetter: am Abend längerer Sonnenschein und immer weniger Wolken bei 16 bis 18 Grad. Die Ukraine begeht ihren 35. Jahrestag der Unabhängigkeit, doch nach Feiern dürfte angesichts des Krieges gegen Russland kaum jemandem zumute sein. Heute hat die EU mehr als 6 Milliarden Euro Militärhilfe bereitgestellt, damit sich das Land weiter gegen russische Angriffe zur Wehr setzen kann. Und zum Unabhängigkeitstag sind einige europäische Spitzenpolitiker nach Kiew gereist. Von dort berichtet Florian Kellermann.
2: Unter ihnen der neue britische Premierminister Andy Burnham. Für Burnham ist es die erste Auslandsreise als Regierungschef. Der ukrainische Präsident Volodymyr Zelensky veröffentlichte zum Unabhängigkeitstag ein 21-minütiges Video, in dem er sich an die Menschen in der Ukraine wendet. Er beschwor die Einheit der Gesellschaft im Krieg gegen Russland. Ein Nationalfeiertag, der sich durch den Krieg ganz anders anfühlt. 1643 Tage eines vollumfänglichen Kriegs. Wir haben es jetzt alle sehr schwer. Aber eine Kraft hält uns fest an der Hand. Sie ist keineswegs unsichtbar. Es ist die Kraft unserer Gemeinschaft. Russland habe seine Ziele in diesem Krieg nicht erreicht, weil es die Menschen in der Ukraine unterschätzt habe. Großveranstaltungen sind nicht geplant, wegen der Gefahr von Luftangriffen. Viele Menschen müssen arbeiten. Arbeitsfreie Feiertage sind in der Ukraine wegen des Kriegs abgeschafft.
1: Die Regierung von US-Präsident Donald Trump geht weiter auf Distanz zum Verbündeten Südkorea. Damit begründet, dass wegen der Lage im Nahen Osten nicht genügend Truppen zur Verfügung stünden. Schon in der vergangenen Woche hatten die USA ein laufendes Manöver mit Südkorea deutlich verkürzt. Trump wirft dem Land seit längerem vor, ihm nicht im Krieg gegen den Iran unterstützt zu haben. Der Bundestag hat noch Sommerpause, doch auf die Bundesregierung wartet schon jetzt viel Arbeit. Morgen kommen Kanzler Friedrich Merz und die Ministerrunde in Brandenburg zu einer Kabinettsklausur zusammen. Auf der Tagesordnung sind wichtige Reformvorhaben und die Koalition steht unter Druck, nun endlich konkrete Ergebnisse zu liefern. Aus Berlin berichtet Isabel Karas.
3: Bei allem, was die Regierung tut, müsse es darum gehen, dass es auf Wachstum einzahle. Die wirtschaftliche Lage sei weiter ernst. Das sagt Tanja Gönner, Hauptgeschäftsführerin des Bundesverbands der deutschen Industrie in der ARD. Sie fordert, die vereinbarten Reformen jetzt umzusetzen, statt weiter darüber zu diskutieren. Dazu gehörten die Rentenreform und Bürokratieabbau. Auch die Steuerreform müsse genauer betrachtet werden. Während die Industrie auf schnelle Umsetzung drängt, rechnet Dirk Wiese, der parlamentarische Geschäftsführer der SPD, Fraktion mit weiteren Diskussionen, vor allem bei der Rente. Im Deutschlandfunk fordert er eine Härtefallregelung für Menschen, die schwer

0: Restarbeit leisten, etwa Dachdecker oder Personen in Schichtarbeit. Gleichzeitig warnt Wiese davor, das gesamte Rentenpaket wieder aufzuschnüren.
1: Im Prozess um den Mord am 8-jährigen Fabian aus Güstrow in Mecklenburg-Vorpommern hat sich erstmals die Angeklagte geäußert. Ihr wird vorgeworfen, das Kind ihres ehemaligen Lebensgefährten heimtückisch ermordet zu haben. In ihrer Erklärung hat sie die Tat abgestritten. Den Prozess in Rostock beobachtet für uns Axel Krummelnauer.
2: Mehr als 3 Stunden lang, 95 Seiten Papier las die Angeklagte vor. Vieles davon nicht ihr eigener Wortlaut, sondern größtenteils formuliert von ihren Verteidigern, wie einer der beiden Anwälte erklärte. Gina H. äußerte sich zu vielen Zeugenaussagen und Indizien, die in den vergangenen Verhandlungstagen im Gericht Thema waren. Für zahlreiche Indizien, die zuvor im Gericht präsentiert wurden, fand die Angeklagte Erklärung und sie beendete ihre Ausführungen mit dem Satz: Hätte ich ihn, also Fabian, ermordet, hätte ich mit Sicherheit das Gefühl gehabt, mein eigenes Kind zu töten. Nun muss das Gericht die Aussagen der Angeklagten bewerten. Eine Gerichtssprecherin hatte vor der Einlassung der Angeklagten aber auch darauf hingewiesen, dass Gina H., anders als Zeugen, nicht verpflichtet ist, die Wahrheit zu sagen.
1: Schon seit Jahren ist die Messe Bremen auf öffentliche Zuschüsse angewiesen. Die Abwanderung der Raumfahrtmesse Space Tech Expo von Bremen nach Frankfurt reißt ein neues Finanzloch in das Budget der Messegesellschaft. Die Rede ist von einem Betrag im mittleren 6-stelligen Bereich. Zur wirtschaftlichen Lage der Messe Bremen, Milan Jäger.
3: Das vergangene Jahr hat die Bremer Messegesellschaft M3B mit einem Minus von 1,7 Millionen Euro abgeschlossen. Um das Finanzloch zu decken, hatte der Senat erst kürzlich den jährlichen Zuschuss für die städtische Messegesellschaft von rund 5 Millionen Euro auf etwa 7 Millionen Euro erhöht. Das hat der Staatsrat im Wirtschaftsressort Kai Stürenberg auf Nachfrage von Buten und Binnen bestätigt. Doch mit der Abwanderung der Space Tech Expo nach Frankfurt ist jetzt schon klar, dass das im nächsten Jahr nicht mehr reichen wird. Der Geschäftsführer der Messegesellschaft Felix Böhme will jetzt bis Ende des Jahres alles daran setzen, einen Ersatz für die Space Tech Expo zu finden.
4: Aber der wirtschaftliche Effekt, muss man ganz klar sein, wird im ersten Jahr nicht so groß sein wie der Verlust der Space Tech.
3: Das Wirtschaftsressort erwartet von der Messegesellschaft deshalb auch Einsparungen.
1: Und nun weitere Meldungen aus Bremen, Bremerhaven und Niedersachsen, zusammengestellt von Laura Kreuzhagel.
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6: In Niedersachsen gibt es immer weniger Straftaten, die sogenannten kriminellen Clans zugerechnet werden. Das zeigt das neue Lagebild zur Clankriminalität im Land, das heute in Hannover vorgestellt worden ist. Knapp 2700 Fälle aus dem vergangenen Jahr haben die Behörden dem Bereich zugeordnet. Das sind rund 450 weniger als im Jahr davor. Die Ökolandwirtschaft in Niedersachsen wächst nur langsam. Laut dem Landwirtschaftsministerium hat es im vergangenen Jahr rund 162.000 Hektar ökologisch bewirtschaftete Fläche in Niedersachsen gegeben. Das sind rund 7.000 mehr als im Jahr davor. Damit macht der Ökolandbau an der gesamten landwirtschaftlichen Nutzfläche 6,2% aus. Das ist deutlich weniger, als sich Niedersachsen vorgenommen hatte. Das Ziel für 2025 war ein Anteil von 10%. In Otterndorf im Landkreis Cuxhaven hat ein ehemaliger Schüler mit einem Amoklauf gedroht. Der Polizei zufolge zeigte er am Vormittag am Schulzentrum mehreren Schülerinnen und Schülern eine Schusswaffe und drohte damit, mehrere Menschen zu erschießen. Die Einsatzkräfte konnten den 16-Jährigen vorläufig festnehmen. Bei der Waffe handelte es sich laut Polizei um eine täuschend echt aussehende Soft-Air-Waffe. Für Schülerinnen und Schüler habe keine Gefahr bestanden.
1: Und nun der Sport in der Rundschau mit Axel Positzky. In der ersten Hauptrunde des DFB-Pokals gibt es 32 Partien. 26 sind bereits gespielt. Heute folgen die nächsten 4. Axel, welche Spiele sind das? Und gibt es vielleicht die Chance auf ein kleines bisschen Schadenfreude?
7: Ja, also wenn du mich fragst, haben alle 4 Überraschungspotenzial. Der Drittligist SC Verl empfängt nämlich den Hamburger Sportverein. Der VSG Altenglienicke, ein Regionalligist aus der Regionalliga Nordost, spielt zu Hause gegen den VfL Wolfsburg und Drittliga-Aufsteiger Würzburger Kickers versucht dem 1. FC Köln ein Bein zu stellen. Diese Begegnungen werden alle um 18 Uhr angepfiffen. Um 20.45 Uhr gibt es dann noch einmal Klein gegen Groß. Der Hallesche FC, Regionalliga Nordost, empfängt dann den Bundesliga-Aufsteiger Schalke 04, das Ganze auch live in der ARD zu sehen. Für die Fußballerin von Werder Bremen endet heute die Vorbereitungsphase. Die Bundesliga startet jetzt also auch für die Bremerin und zwar mit dem Auswärtsspiel bei Mainz 05. Mainz ist Aufsteiger und damit fußballerisches Neuland für die Mannschaft von Fritzi Kromp. Ariane Wirth.
8: Nach der guten vergangenen Saison mit Platz 6 steht Trainerin Fritzi Kromp vor einer schweren Aufgabe. Gleich 13 Spielerinnen haben den Verein verlassen, darunter die Top-Torschützin und Nationalspielerin Larissa Mühlhaus. Ob die Neuzugänge einschlagen, ist ungewiss. Der Umbruch wird Zeit brauchen, aber die Ergebnisse der Vorbereitung machen durchaus Mut. So gewannen die Bremerinnen unter anderem deutlich mit 5:1 gegen den HSV.
7: Anpfiff in Mainz ist in gut 50 Minuten. Um 18 Uhr geht's dann los.
1: Das war der Sport und das war auch die Rundschau mit Michael Kruse.
5: 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Aktuell 18 Grad in Bremerhaven, 19 Grad sind es in Bremen, 20 in Uhde und 21 Grad in Achim aktuell. Es kommt immer mehr die Sonne durch, es bleibt trocken heute Abend, auch die Nacht wird sternenklar mit Tiefstwerten. Werten zwischen 14 und 10 Grad und morgen regiert die Sonne. Es gibt kaum Wolken, ab dem Mittag vielleicht ein paar mehr, aber es bleibt auf jeden Fall trocken und die Sonne wird am Himmel dominieren bei Höchstwerten morgen bis 25 Grad.
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5: Um 9 Minuten nach 5 A1 Bremen Richtung Osnabrück zwischen Uphusen, Bremen-Marndorf und Hemelingen 6 Kilometer stockender Verkehr. A29 Ahlhorner Heide Richtung Wilhelmshaven zwischen Kreuz Oldenburg-Ost und Hundebrücke 3 Kilometer stockend. Vechta, die Marsstraße ist zwischen Franz-Vorwerk-Straße und Rumberg-Straße wegen eines Feuerwehreinsatzes gesperrt. Ich wünsche Ihnen, dass Sie gut und sicher ankommen.
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5: Ich bin Markus Rudolph. Schönen Montagnachmittag wünsche ich.
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5: Aktuell Temperaturen zwischen 19 und 22 Grad. Jetzt also um 17.30 Uhr haben wir die Höchstwerte des heutigen Tages erreicht. Und dazu setzt sich die Sonne immer weiter durch. Auch die Nacht wird sternenklar bleiben. Natürlich bleibt es dann auch trocken bei Tiefstwerten zwischen 14 und 10 Grad.
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5: Um ganz genau 17.30 Uhr A1 Bremen Richtung Osnabrück zwischen Uphusen-Bremen, Mahndorf und Hemelingen 6 Kilometer stockender Verkehr. A29 Ahlhorner Heide Richtung Wilhelmshaven zwischen Kreuz Oldenburg-Ost und Huntebrücke 3 Kilometer stockend. Vechta, die Marschstraße ist zwischen Franz-Vorwerk-Straße und Rombergstraße wegen eines Feuerwehreinsatzes gesperrt. Ich wünsche Ihnen, dass Sie gut und sicher ankommen.
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5: So, die Bundesregierung hat nun auch die Sommerpause hinter sich. Morgen geht's mit der Klausur wieder los. Und es gibt einen neuen Gesundheitsminister. Tut sich da vielleicht noch was bei den Kürzungsplänen in Sachen Psychotherapie? Denn ansonsten machen sich viele Sorgen. Nicht nur die betroffenen Therapeuten und Therapeutinnen, sondern eben auch ihre Patienten. Was drohen würde hier bei uns Tohus in Sachen Psychotherapie-Kürzungen, das hören Sie gleich bei mir. Und wir hören auch einen Song, der unter anderem hier bei uns in Bremen als Protestsong entstanden ist. Markus Rudolph, mein Name. Schönen guten Tag.
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0: Wird die Bundesregierung, wenn sie mit Kanzler Merz am Morgen in Klausur geht, vielleicht auch Dinge wieder zurücknehmen? Zumindest ist versprochen, dass sich die Bundesregierung noch einmal mit dem massiven Sparpaket im Bereich Psychotherapie befasst. Seit April sparen die Krankenkassen da ja leider schon massiv ein. Doch es soll noch mehr gekürzt werden. Bundesweit wehren sich Therapeutinnen und Therapeuten dagegen. Natürlich auch hier bei uns zu Hus in Bremen. Und hier wurde sogar ein Protestsong geschrieben. Heike Zeigler beginnt ihren Bericht damit.
1: Psychotherapie rettet Leben, hilft, wenn sie nicht fehlt. Wir fehlen noch.
2: Zunächst ist er erstmal entstanden, weil wir so wütend, traurig und einfach auch enttäuscht waren von diesem Beschluss und haben den Song auch nochmal beschrieben, was passiert, wenn Psychotherapie nicht mehr da ist und nicht mehr helfen darf.
3: Anina Shivara hat ihre Praxis in Bremen-Schwachhausen. Sie hilft vor allem Kindern und Jugendlichen, wenn diese psychische Probleme haben. Jetzt soll sie pro Therapiestunde 4,5% weniger verdienen. Und bisher konnte sie mehr Patienten und Patientinnen aufnehmen als erlaubt, da sie eigentlich nur für einen halben Praxissitz angemeldet ist. Das wird mit der Gesundheitsreform so nicht mehr möglich sein. Davon wären viele Praxen betroffen, glaubt Shivara.
2: Und das heißt, dann fallen ganz viele Psychotherapieplätze weg.
3: Auch Bremens Gesundheitssenatorin Claudia Bernhard von der Linken ärgert sich über die beschlossenen Kürzungen bei den Psychotherapeuten durch die schwarz-rote Bundesregierung.
4: Gerade für Kinder und Jugendliche haben wir sowieso schon einen enormen Engpass. Und das wird das Ganze verschärfen und für die Patienten, Patientinnen ist das ein Einbruch und der wird auf jeden Fall kommen.
3: Sonja ist 17 Jahre alt. Wir haben ihren Namen geändert. Sie hat in ihrer Kindheit Schlimmes erlebt. Später entwickelte sie als Teenager eine Essstörung, die sogar ihr Leben bedrohte. 11 Monate hat sie auf ihren jetzigen Therapieplatz warten müssen. Die Schülerin erinnert sich noch gut, wie es sich anfühlte, ohne professionelle Hilfe zu sein.
5: In einer bestimmten Art ist es auch Wut, weil man wütend ist, dass man diese Hilfe braucht, aber sie nicht bekommen kann momentan. Und dann auch Hilflosigkeit. Und ich war auch verzweifelt, würde ich sagen. Auch einfach nicht zu wissen, wann es dann genau losgeht. Und irgendwie zu hoffen, dass man bald den Anruf bekommt, aber dass es dann irgendwie nicht passiert ist.
3: Die Psychotherapeuten wollen weiterkämpfen. Die Bundesvereinigung der Kassenärzte hat gegen die Honorar

0: große Jacke teilen.
1: Habe ich sofort Bilder im Kopf bei diesem Lied von Revolverheld. Wunderschön. Grüße und Musik. Die Sendung geht für heute zu Ende. Sie können natürlich jederzeit mitmachen. Rund um die Uhr ist die Nummer geschaltet. 0421 246 622 für Ihre Anrufe oder WhatsApps. Gleich nach den Nachrichten geht's weiter. Wir haben wieder schöne Musik für Sie den ganzen Abend. Ich freue mich drauf.
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1: Mit Jana Kreuz, guten Abend. Ukraine feiert Unabhängigkeitstag. USA sagen Manöver mit Südkorea ab. Clankriminalität in Niedersachsen nimmt ab. Das Wetter mal sonnig, mal bewölkt, aber trocken bei bis zu 18 Grad. Die Europäische Union hat der Ukraine heute neue Rüstungshilfen in Höhe von 6 Milliarden Euro zugesagt. Etliche europäische Spitzenpolitiker sind heute auch nach Kiew gereist. Anlass war der 35. Unabhängigkeitstag des Landes. Wie oder ob dieser Tag heute gefeiert wurde, berichtet aus Kiew Florian Kellermann.
2: Der ukrainische Präsident Volodymyr Zelensky empfing die Gäste aus dem Ausland auf dem Platz vor der Sophienkathedrale im Zentrum der Stadt. Dort ehrte Zelensky auch Soldaten und freiwillige Helfer der Armee, einige von ihnen posthum. Zelensky sagte, die ukrainische Unabhängigkeit sei aus einem Traum von Freiheit entstanden. Die Botschaft, eine Kapitulation gegenüber Russland, komme nicht in Frage. Großveranstaltungen waren nicht geplant an diesem Unabhängigkeitstag, wegen der Gefahr von Luftangriffen.
1: Die USA haben ein geplantes Militärmanöver mit Südkorea abgesagt. Das teilte die südkoreanische Marine mit. Die US-Armee habe ihre Absage damit begründet, dass wegen der Lage im Nahen Osten nicht genügend Truppen zur Verfügung stehen würden. Eigentlich üben südkoreanische und amerikanische Soldaten seit Jahren gemeinsam, einen nordkoreanischen Angriff abzuwehren. US-Präsident Donald Trump wirft Südkorea aber seit längerem vor, ihn nicht im Krieg mit dem Iran zu unterstützen. Im Prozess um den ermordeten 8-jährigen Fabian aus Güstrow in Mecklenburg-Vorpommern hat sich zum ersten Mal die Angeklagte geäußert. Ihr wird vorgeworfen, das Kind ihres Ex-Partners heimtückisch ermordet zu haben. In ihrer Erklärung hat sie heute die Tat abgestritten. Den Prozess in Rostock beobachtet für uns Axel Krummenauer.
3: Gina H. äußerte sich zu vielen Zeugenaussagen und Indizien, die in den vergangenen Verhandlungstagen im Gericht Thema waren. So habe sie den Tümpel, an dem die Leiche von Fabian gefunden wurde, vorher nicht gekannt. Nicht sie, sondern ihr Bekannter habe dort nach Fabians Leiche suchen wollen. Die Zeugen hatten dies in ihren Aussagen anders dargestellt. Für zahlreiche Indizien, die zuvor im Gericht präsentiert wurden, fand die Angeklagte Erklärung und sie beendete ihre Ausführungen mit dem Satz: Hätte ich ihn, also Fabian, ermordet, hätte ich mit Sicherheit das Gefühl gehabt, mein eigenes Kind zu töten.
1: In Niedersachsen gibt es immer weniger Straftaten, die kriminellen Clans zugerechnet werden. Das zeigt das neue Lagebild zur Clankriminalität im Land. Die Einzelheiten dazu hat Laura Kreuzhager aus der Nachrichtenredaktion.
4: Das dritte Jahr in Folge sind die Zahlen bei der Clankriminalität zurückgegangen, sagt Niedersachsens Innenministerin Daniela Behrens. Knapp 2700 Fälle aus dem vergangenen Jahr haben Polizei und Justiz dem Bereich zugeordnet. Das sind rund 450 weniger als im Jahr davor. Gleichzeitig haben die Ermittler in den Fällen Vermögenswerte von mehr als 5,3 Millionen Euro gesichert. Das ist der höchste Wert seit 5 Jahren. Landespolizeipräsident Axel Brockmann begrüßt, dass es immer weniger Straftaten von kriminellen Clans gibt. Er geht aber auch von einem großen Dunkelfeld aus.
1: Die Weltmeere heizen sich weiter auf. Am Wochenende hat der EU-Klimadienst Copernicus den höchsten jemals aufgezeichneten Wert gemessen. Demnach lag im weltweiten Schnitt die Temperatur der Meeresoberfläche bei 21,1 Grad. Die Zahl der Tage mit marinen Hitzewellen habe sich außerdem seit Anfang der 90er mehr als verdreifacht. Und das waren die Nachrichten mit Jana Kreuz.
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5: Wir haben 20 Grad in Bremen, in Wildeshausen und auch in Eistrup und in Bremerhaven sind es 19 Grad. Anderthalb Stunden ungefähr noch scheint die Sonne, dann geht sie unter um kurz nach 8:30 und in der Nacht ist dann der Himmel oft klar. Die Tiefstwerte liegen zwischen 16 und 8 Grad. Morgen fängt der Tag mit viel Sonnenschein an. Ab dem Mittag kommen dann ein paar lockere Quellwolken und Schleierwolken dazu, vor allem im Binnenland. Es bleibt den ganzen Tag trocken und die Werte liegen zwischen 21 und 25 Grad. Dazu weht meist mäßiger und auch stark böiger, an der See auch mal frischer Wind aus östlichen Richtungen.
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5: Es ist 19 Uhr und 4 Minuten und da haben wir keine Meldungen. Alle defekten Fahrzeuge sind offenbar weg, Gott sei Dank. Und das heißt für Sie, Sie haben freie Fahrt. Passen Sie trotzdem auf, kommen Sie gut an.
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5: Ach, ist das Leben schön. Die Sonne scheint und der Montag hat die Woche ganz gut angefangen. Ich hoffe, das gilt auch für Sie. Und das Dolce Vita genießen wir jetzt musikalisch gemeinsam mit Ryan Paris. Ich bin Sabine Schimanski und sage schönen guten Abend.
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Die Red Hot Chili Peppers auf Bremen 1 am Abend. Ein Song, der heißt Put a Little Love in Your Heart, ist mehrfach aufgenommen worden. Das gilt für viele Popsongs, die Erfolg gehabt haben. Die erste Fassung ist von der Komponistin Jackie DeShannon, die am Freitag 85 geworden ist. Und sie hat es erstmal selber aufgenommen, hat ihr Lied geschrieben und selbst gesungen 1969 und ist damit auch in die US-Charts gegangen, auf Platz 4. Das war also richtig ein Hit. Und dann haben Dolly Parton, Dave Clark Five und noch ein paar mehr diesen Song nachvollzogen und haben das auch aufgenommen. Alle mit mehr oder weniger Erfolg. Und dann ist in den 80ern auch noch mal jemand auf die Idee gekommen, Mensch, wir machen da mal ein Duett draus. Das hatten wir noch nicht. Annie Lennox und Al Green. Put a little love in your heart. Und die Version hören wir jetzt.

Der Bremen 1 Verkehrsservice aktuell. Bitte Vorsicht auf der A7, A39 Hamburg Richtung Lüneburg. Zwischen Vleestedt und dem Maschener Kreuz laufen Ziegen auf der Fahrbahn.

Der Bremen 1 Verkehrsservice aktuell. Bitte Vorsicht auf der A27 Bremen Richtung Walsrode. Hier liegen Holzteile auf der Fahrbahn zwischen Verden Ost und Walsrode West. Gute Fahrt. Und hier ist der Abend auf Bremen 1 und wir kommen zu einem Song, der 1990 aufgenommen wurde, jedenfalls in der Version, die wir gleich hören. Geschrieben wurde er von Brenda Russell, die hat den schon 1988 eingesungen und der ist erschienen auf dem Album Get Here. Also der Song heißt genauso wie das Album. Ist ein kleiner Hit geworden für Brenda Russell. Hoch in die Single-Hit-Paraden ist es dann aber erst später gekommen, eben diese zwei Jahre später, 1990, in den USA und auch in Großbritannien, ging dieses Lied in der Version von Olita Adams hoch in die Charts. So, jetzt fragt man sich natürlich, wie war jetzt Olita Adams auf dieses Lied gestoßen, wenn das gar nicht so bekannt war? Sie war in Schweden, hat in einem Plattenladen gestöbert und da lief das Lied von Brenda Russell. Und Olita hat die Ohren gespitzt und gesagt, wow, das ist ja ein Hinhörer. Und da hat sie sich gesagt, das nehme ich auf, das kommt auf mein neues Album. Beide Versionen haben was. Wie ist also die erfolgreichere von beiden? Get Here mit Olita Adams. Sorry, Brenda.

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1: Wir haben 18 bis 20 Grad und es wird noch ein bisschen kühler in der Nacht, 16 bis 8 Grad. Sind wenige Wolken am Himmel und auch in der Nacht bleibt der Himmel oft klar. Morgen 21 bis 25 Grad, erst ganz viel blauer Himmel, später ein paar Wolken dazu, aber trocken.
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1: Es ist 19.30 Uhr, halb acht und da haben wir was von der A7. Bitte Vorsicht auf der A7, A39, Hamburg Richtung Lüneburg. Zwischen Flehstedt und dem Maschener Kreuz laufen Ziegen auf der Fahrbahn. Und ebenfalls Vorsicht auf der A27, Bremen Richtung Walsrode. Hier liegen Holzteile zwischen Pferdenost und Walsrode West. Ich wünsche Ihnen allen eine gute Fahrt. Kommen Sie sicher an Ihr Ziel. Bremen 1 der Abend mit Sabine Schimanski am Mikro. Hallo nochmal. Und hier kommt Don Henley.
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Barry Manilow, Mandy, Bremen 1, der Abend, die größten Hits aller Zeiten. Der Sänger Ken Laszlo aus Florenz ist in den 80er Jahren auf der Italo-Disco-Welle mitgesurft und zwar sehr erfolgreich. Er hatte nicht nur in Europa Erfolg, auch in Venezuela und in mehreren asiatischen Ländern hat man seine Musik gemocht. Italo-Disco. Ja, da kommt man auch nicht auf die Idee, dass das Hauptinstrument von Ken Laszlo die Flöte war und die hat er dann sogar richtig studiert. Einer seiner Hits heißt Tonight, das war 1985. Ken Laszlo.

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1: Passenger, let her go. Hier ist Bremen 1, der Abend. Das nächste Lied handelt von einem One-Night-Stand. Ja, sowas gab es auch schon 1984. Geschrieben hat den Song Bryan Adams zusammen mit Jim Vallance für das vierte Studioalbum von Bryan Adams, nämlich Reckless. Und die beiden Komponisten haben dann dem Gitarristen der Band das Stück vorgespielt, Keith Scott. Und dann haben sie alle so ein bisschen rumgeflaxt. Bryan Adams und Jim Vallance haben dann die Zeile: If the night was made for love, it ain't for keeps. Also wenn die Nacht für Liebe gemacht worden ist, dann aber nicht für immer. Das haben sie dann ersetzt, for keeps, für immer haben sie dann ersetzt durch If the night was made for love, it ain't for Keith. Also den Vornamen des Gitarristen. Und Keith Scott fand das richtig lustig. Und jetzt ist es schon seit vielen, vielen Jahren so, eigentlich von Anfang an, wenn Bryan Adams dieses Lied live spielt, dann guckt er Keith Scott an und singt eben diese Zeile mit Keith. Und dann lachen die sich bestimmt innerlich und vielleicht sogar auch äußerlich kaputt. Keith Scott spielt ja immer noch in der Band. Und Sie wissen vielleicht, dass Bryan Adams bald in der Stadt ist. Am 8. Oktober spielt er in der ÖVB-Arena, präsentiert von Bremen 1. Und Keith Scott ist, wie gesagt, als Gitarrist dabei. Also wenn das Lied kommt, One Night Love Affair, dann achten Sie mal drauf, ob die beiden das immer so machen.

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1: Mit Jana Kreuz, guten Abend. Ukraine feiert Unabhängigkeitstag. USA sagen Manöver mit Südkorea ab. Werder-Frauen gewinnen erstes Bundesligaspiel der neuen

0: Saison. Das Wetter kaum Wolken und trocken bei bis zu 16 Grad. Die Europäische Union hat der Ukraine heute neue Rüstungshilfen in Höhe von 6 Milliarden Euro zugesagt. Etliche europäische Spitzenpolitiker sind heute auch nach Kiew gereist. Anlass war der 35. Unabhängigkeitstag des Landes. Wie oder ob dieser Tag heute gefeiert wurde, berichtet aus Kiew Florian Kellermann.
1: Der ukrainische Präsident Volodymyr Zelensky empfing die Gäste aus dem Ausland auf dem Platz vor der Sophienkathedrale im Zentrum der Stadt. Dort ehrte Zelensky auch Soldaten und freiwillige Helfer der Armee, einige von ihnen posthum. Zelensky sagte, die ukrainische Unabhängigkeit sei aus einem Traum von Freiheit entstanden. Die Botschaft, eine Kapitulation gegenüber Russland, komme nicht in Frage. Großveranstaltungen waren nicht geplant an diesem Unabhängigkeitstag, wegen der Gefahr von Luftangriffen.
0: Die USA haben ein geplantes Militärmanöver mit Südkorea abgesagt. Das teilte die südkoreanische Marine mit. Die US-Armee habe ihre Absage damit begründet, dass wegen der Lage in Nahost nicht genügend Truppen zur Verfügung stehen würden. Eigentlich üben südkoreanische und amerikanische Soldaten seit Jahren gemeinsam, einen nordkoreanischen Angriff abzuwehren. US-Präsident Donald Trump wirft Südkorea aber seit längerem vor, ihn nicht im Krieg mit dem Iran zu unterstützen. Im Prozess um den ermordeten 8-jährigen Fabian aus Güstrow in Mecklenburg-Vorpommern hat sich zum ersten Mal die Angeklagte geäußert. Ihr wird vorgeworfen, das Kind ihres Ex-Partners heimtückisch ermordet zu haben. Axel Krummenauer fasst die Kernbotschaft der Angeklagten zusammen.
2: Dass sie Fabian nicht umgebracht hat. Allerdings hat sie das so klar nicht gesagt. Sie hat mehrfach betont, hätte ich ihn ermordet, dann hätte ich mit Sicherheit das Gefühl gehabt, mein eigenes Kind zu töten, war einer der Sätze. Hätte ich die Tat begangen, wäre ich bestimmt nicht an Menschen vorbeigefahren. Oder auch, wenn ich Fabian wirklich hätte suchen wollen, hätte ich das nicht nachts mit einem Mann gemacht, mit dem ich nicht gesehen werden sollte. Sie hat also versucht, ihre Unschuld zum Ausdruck zu bringen und gleichzeitig andere Zeugen zu belasten.
0: Die Abwanderung der Raumfahrtmesse Spacetech Expo nach Frankfurt stellt die Bremer Messegesellschaft vor finanzielle Probleme. Der Verlust reißt jetzt ein neues Finanzloch im mittleren sechsstelligen Bereich in das Budget. Aus der Regionalredaktion Buten und Binn berichtet Milan Jäger.
3: Das vergangene Jahr hat die Bremer Messegesellschaft M3B mit einem Minus von 1,7 Millionen Euro abgeschlossen. Um das Finanzloch zu decken, hatte der Senat erst kürzlich den jährlichen Zuschuss für die städtische Messegesellschaft von rund 5 Millionen Euro auf etwa 7 Millionen Euro erhöht. Das hat der Staatsrat im Wirtschaftsressort Kai Stürenberg auf Nachfrage von Buten und Binn bestätigt. Doch mit der Abwanderung der Spacetech Expo nach Frankfurt ist jetzt schon klar, dass das im nächsten Jahr nicht mehr reichen wird. Die Geschäftsführung der Messegesellschaft will jetzt bis Ende des Jahres alles daran setzen, einen Ersatz für die Spacetech Expo zu finden. Das Wirtschaftsressort erwartet von der Messegesellschaft aber auch Einsparungen.
0: Und zum Sport. In der Frauenfußball-Bundesliga ist Werder Bremen erfolgreich in die neue Saison gestartet. Die Bremerinnen gewannen bei Aufsteiger Mainz 05 knapp mit 2:1. Und das waren die Nachrichten mit Jana Kreuz.
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5: In Bremen und Bremerhaven sind es zurzeit 19 Grad, in Wiesmoor 17, in Langwedel 20 Grad. Der Himmel ist klar in der Nacht und das heißt, es kommt kein Regen. Tiefstwerte 16 bis 8 Grad, ist eine weite Spanne. Und morgen fangen wir mit Sonnenschein an. Ab dem Mittag scheint die Sonne weiter, aber es kommen so ein paar Wölkchen dazu. Bleibt aber trotzdem trocken, 21 bis 25 Grad sind die Höchstwerte. Der Wind weht aus östlichen Richtungen und zwar meist mäßig und stark böig, an der See auch mal frisch.
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5: 8:04. Bitte Vorsicht in Bremen auf der B6 Oldenburger Straße. Zwischen Stefanibrücke und Bremen-Neustadt sind Personen auf der Fahrbahn. Das ist die einzige Meldung. Fahren Sie überall, wo Sie sind, vorsichtig und kommen Sie gut an Ihr Ziel.
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5: Schönen guten Abend, sage ich. Ich bin Sabine Schimanski. Schön, dass Sie dabei sind, dass Sie den Abend mit uns zusammen verbringen wollen. Wir haben schöne Musik dabei. Cher, Fury in the Slaughterhouse und Lost Frequencies. Viel Spaß.
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ein belgischer Tausendsassa, der sich Lost Frequencies nennt, DJ sein Beruf, und mit diesem Song Are You With Me ist er sehr erfolgreich gewesen und der Song klingt auch heute noch gut. Und ich habe mir mal angeguckt, was Lost Frequencies jetzt so macht, und er steht ja immer mal gerne auf der Bühne, und wenn das stimmt, was in diesem Tourplan steht, dann muss ich sagen, dann ist er noch tausendsassa-mäßiger drauf, als ich bisher dachte. Steht nämlich, dass er am 28. August ein Konzert in Paris hat und gleich am nächsten Tag eins in Ecuador, in Quito. Also das muss ihm auch mal einer nachmachen, dieser weite Flug und dann der Jetlag und dann wieder auf die Bühne. Nee, also für mich wäre das nix. Ich stehe hier gerne in meinem Bremen 1 Studio und habe die Musik hier aus der Konserve. Und einen sehr guten Sänger haben wir jetzt für Sie, das ist Gary Moore, und zwar mit dem Midnight Blues. Der Abend auf Bremen 1.

Einer der ganz großen Blondie-Hits, Call Me. Hier ist Bremen 1, der Abend. Call me, ruf mich an, genau, oder rufen Sie uns an, die Redaktion Grüße und Musik, wenn Sie vielleicht mal die Idee haben, jemanden im Radio überraschen zu wollen. Das können Sie nämlich bei uns tun unter 0421 246 622. Das ist die Nummer exklusiv für Grüße und Musik. Die Sendung, die immer montags bis freitags von 18 bis 19 Uhr läuft. Da richten wir nämlich Ihre lieben Grüße aus. Und da kriegen wir manchmal ganz kreative Anrufe und WhatsApp-Nachrichten, wo dann mehrere Familienmitglieder abwechselnd was sagen und jemandem einen lieben Gruß zukommen lassen. Natürlich der Klassiker sind Geburtstagsgrüße, aber es ist gar nicht nötig, dass jemand Geburtstag hat. Es reicht auch, jemandem einen schönen Feierabend zu wünschen oder gute Besserung zu wünschen, Dankeschön zu sagen für irgendetwas, einen Gefallen, den einem jemand getan hat. Da ist die Palette ja riesig, was es an freundlichen Botschaften für die Mitmenschen gibt. Und die lassen Sie dann einfach bei uns unter 0421 246 622 und dann immer schön Grüße und Musik hören und vielleicht auch demjenigen Bescheid sagen, hey, hör doch in den nächsten Tagen mal Radio. Könnte ja sein, dass mal was für dich dabei ist. Und wer mag, kann sich dazu auch einen Song wünschen aus der Welt der Rock- und Popmusik. Wäre schön, wenn ich Ihre Stimme mal bei uns in den WhatsApps oder in den Anrufen finden würde. Wünsche ich viel Spaß dabei.

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1: Im Moment sind wir so bei 16, 17 Grad und der Himmel ist klar. Ja, so langsam wird es dann auch mal dunkel. Gleich geht die Sonne unter, kurz nach 8:30. Und dann wird auch in der Nacht ein Blick auf die Sterne möglich sein. Ein paar Wölkchen schieben sich vielleicht mal davor, aber überwiegend ist es klar. Bei 16 bis 8 Grad. Morgen wird es 21 bis 25 Grad warm über den Tag. Am Vormittag fast ohne jede Wolke. Ab dem Mittag kommen ein paar Wolken dazu, aber es bleibt trocken.
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1: Es ist 8:30, 20.30 Uhr und da haben wir eine Meldung. Bitte Vorsicht in Bremen auf der B6 Oldenburger Straße zwischen Stefanibrücke und Bremen-Neustadt. Hier sind nämlich immer noch Personen auf der Fahrbahn. Ansonsten ist alles frei. Gute Fahrt wünschen wir Ihnen.
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Tom Gregory hat vor einigen Jahren, 2017, seine ersten Platten rausgebracht und war gleich erfolgreich. Der schreibt und singt natürlich auch sehr schöne Songs, die so ins Ohr gehen, die so ein bisschen gute Laune machen. So wie der Song, den wir gerade gehört haben von Tom Gregory. Der heißt How It Was Before und das ist seine neue Single. Der Abend auf Bremen 1, jetzt mit Janet Jackson. Whoops, now

T-Rex, da denke ich an meine Kindheit und Jugend, als ich die Bravo noch nicht lesen durfte. Da habe ich dann immer nur im Zeitschriftenladen mal so auf das Cover gepliert. Und da war dann öfter mal Mark Bolan drauf oder auch beide, Mickey Finn und Mark Bolan als T-Rex. Und ich weiß, dass im Jahr 1972 in der Bravo ein Starschnitt von den beiden war. Das zog sich ja über, oh mein Gott, und über ein halbes Jahr oder so, bis der dann irgendwann mal komplett war. Ich habe die nie gesammelt, ich habe die auch nie zusammengeklebt. Dazu fehlte mir so die Lust am Knibbeln. Aber ich weiß das noch, dass ältere Freunde oder so aus der Schule, die schon ein paar Klassen drüber waren, die haben das dann gesammelt, zusammengeklebt und fanden das ganz toll. Denke ich immer dran, wenn ich Hot Love von T-Rex höre. Unter anderem. Vielleicht gibt es ja jüngere Bravo-LeserInnen und Leser und Leserinnen, die jetzt aufhorchen und sagen, ja, Bravo, erinnere ich mich daran, die Poster von den Backstreet Boys immer gesammelt zu haben. Und die kommen jetzt auf Bremen 1 mit Show Me the Meaning of Being Lonely. 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
1: Mit Jana Kreuz, guten Abend. Ukraine-Partner wollen militärische Unterstützung verstärken. USA weiten Sanktionen gegen Iran aus. Werder-Frauen gewinnen erstes Bundesligaspiel der neuen Saison. Das Wetter kaum Wolken und trocken bei bis zu 16 Grad. Vor genau 35 Jahren hat sich die Ukraine von der damaligen Sowjetunion losgesagt. Am heutigen Unabhängigkeitstag haben die Unterstützer des angegriffenen Landes darüber beraten, wie man bei der Abwehr russischer Angriffe noch stärker unterstützen kann. Dazu berichtet Mario Kubina.
2: Nach den Beratungen der Ukraine-Unterstützerstaaten hat die Bundesregierung eine Erklärung verschickt. Darin heißt es, die Teilnehmer hätten ihre Entschlossenheit zum Ausdruck gebracht, das angegriffene Land

0: militärisch noch stärker zu unterstützen. Ein Schwerpunkt der deutschen Militärhilfen liegt auf Luftverteidigung. Gerade sie wird in der Ukraine dringend benötigt. Aber was als nächstes konkret geliefert werden soll, bleibt offen. Deutschland hat bereits zahlreiche Flugabwehrsysteme in die Ukraine geschickt und versucht zurzeit, bei Verbündeten weitere Abfangraketen aufzutreiben.
1: Die US-Regierung hat eine Ausweitung ihrer Sanktionen gegen den Iran angekündigt. Damit sollen weltweit Unternehmen und Länder bestraft werden, die Geschäftsbeziehungen zum Iran führen. US-Finanzminister Scott Bessent sprach von einem wirtschaftlichen D-Day und einer letzten Warnung an andere Staaten, ihre Verbindungen zu kappen. Der Fokus der Sanktionen liege auf Kryptowährungen, Technologie, Gold, Luftfahrt und Schifffahrt. Die SPD-Fraktion in der Bremerhavener Stadtverordnetenversammlung hat die Brandanschläge gegen Bremerhavener Ordnungskräfte scharf verurteilt. Sie seien ein nicht hinnehmbarer Angriff auf die öffentliche Ordnung und die Stadtgesellschaft. Das sagte Martina Kirstein-Klingner, Vizevorsitzende der SPD-Fraktion und sicherheitspolitische Sprecherin. Sie fordert unter anderem einen besseren Schutz der Fahrzeuge des Bürger- und Ordnungsamtes. In der Frauenfußball-Bundesliga ist Werder Bremen erfolgreich in die neue Saison gestartet. Die Bremerinnen gewannen bei Aufsteiger Mainz 05 knapp mit 2:1. Mehr zum Spiel von Kersten Eichhorn.
2: Bereits nach 2 Minuten köpfte der japanische Neuzugang Mei Shimada eine Flanke von Elena Dont zur frühen Führung ins Netz. Nach einer halben Stunde stand die Mainzer Torhüterin im Blickpunkt. Mamiko Matsumoto, auch sie Japanerin, hielt einen Foulelfmeter von Isabella Jaron. Dann aber doch der zweite Bremer Treffer. Jaron machte es nach einem Konter besser und traf aus kurzer Distanz für Werder. Ausgerechnet die letztjährige Bremerin Saskia Matthijs verkürzte kurz vor der Pause für Mainz. Das vielumjubelte Premierentor für die 05er in der Bundesliga.
1: Und das waren die Nachrichten mit Jana Kreuz.
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4: In Bremen 17 Grad, in Bremerhaven 18, Nordenham und Bruchhausen-Vilsen ebenfalls 17 Grad. So um den Dreh liegen wir alle im Moment und in der Nacht wird es dann noch etwas kühler. Örtlich sogar geht es runter bis auf 8 Grad. Der Himmel ist dabei sternenklar oder es schiebt sich mal eine kleine Wolke vor die Sterne. Morgen erst viel Sonnenschein, ab dem Mittag ein paar Wolken dazu, aber es bleibt den ganzen Tag trocken, 21 bis 25 Grad. Und der Wind weht dazu überwiegend mäßig und stark böig, an der See auch mal frisch. Und er kommt aus östlichen Richtungen.
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4: Es ist 21 Uhr und gleich 4 Minuten. Das sieht gut aus, es gibt nichts zu melden. Passen Sie weiterhin gut auf und kommen Sie sicher an.
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4: Mein Name ist Sabine Schimanski und ganz kuschelig wird es jetzt mit Joe Cocker, Unchain My Heart. Schönen Abend mit uns.
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1: 24. August 2006. Heute vor 20 Jahren kam Murat Kurnaz aus dem Gefangenenlager Guantanamo auf Kuba zurück nach Deutschland. Steffen Hudemann.
2: Der junge Mann, der an diesem Tag aus der Militärmaschine auf dem US-Stützpunkt Ramstein steigt, ist erst 24. In diesem Moment aber wirkt er wie ein alter Mann, wie einer, der aus der Zeit gefallen ist, ein Schiffbrüchiger, ein Gestrandeter. So beschreibt es sein Anwalt Bernhard Docke.
3: Er wirkte rein äußerlich ein Stück weit so wie Robinson Crusoe, hat einen langen, wuchtigen Bart, lange Haare.
2: Fast 5 Jahre war Murat Kurnaz ein Gefangener der USA, eingesperrt in Guantanamo auf Kuba. Fast 5 Jahre hatte seine Familie, auch seine Mutter, keinen Kontakt zu ihm.
4: Ich bin zuerst zu ihm gelaufen. Er hat natürlich seine Tasche runtergeschmissen und hat mich so umarmt. Er hat gar nichts gesagt. Wir haben nur geweint.
2: 1982 wird Murat Kurnaz in Bremen geboren. Nach der Schule beginnt er eine Ausbildung zum Schiffbauer. Im Oktober 2001 reist er nach Pakistan, um dort den Islam zu studieren. Der Terroranschlag vom 11. September auf das World Trade Center in New York liegt erst wenige Wochen zurück. Und der War on Terror, den US-Präsident George W. Bush ausruft, hat gerade erst begonnen. Die Amerikaner suchen nach Unterstützern von Osama bin Laden, dem Drahtzieher der Anschläge. Und so gerät Murat Kurnaz, der junge Bremer auf der Suche nach religiösem Halt, am 1. Dezember 2001 in Pakistan in eine Polizeikontrolle. Über Afghanistan wird Kurnaz nach Guantanamo geflogen. Monatelang sitzt der junge Mann in Isolationshaft.
5: Man kann nichts hören, man kann nichts sehen. Es hat eine sehr starke Lüftung, was eiskalt eingestellt werden kann. Oder auch sehr heiß.
2: Bis zum US Supreme Court zieht sein Anwalt Bernhard Docke, um Murat Kurnaz freizubekommen. Umso empörter ist der Jurist, als er erfährt, dass die USA Kurnaz offenbar schon 2002 freilassen wollten. Doch die deutsche Bundesregierung habe Kurnaz nicht zurücknehmen wollen, aus Sicherheitsinteressen. Der damalige Kanzleramtsminister Frank-Walter Steinmeier streitet das vor einem parlamentarischen Untersuchungsausschuss ab.
6: Der Vorwurf, die damalige Bundesregierung oder einzelne Beteiligte hätte die Haft auf irgendeine Weise verlängert. Dieser Vorwurf, meine Damen und Herren, geht ins Leere.
2: Nach seiner Haft muss Murat Kurnaz das Laufen neu lernen. Fast 5 Jahre lang hat er keine längeren Strecken ohne Ketten zurückgelegt. Heute lebt der Vater von 2 Kindern als Sozialarbeiter in Bremen. Der Albtraum seiner fast 5-jährigen Haft in Guantanamo endete mit der Rückkehr nach Deutschland am 24. August 2006. Heute, vor 20 Jahren.
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Das Ding ist doch bestimmt so ein Ohrwurm wie das ikonische Bar-Song Tipsy, mit dem Shaboozy berühmt geworden ist im Jahr 2024. Born to Die ist aber nicht annähernd so erfolgreich geworden. Ist zwar auch erst aus diesem Jahr, vielleicht tut sich da ja noch was, aber er hat seitdem schon 2 weitere Singles wieder rausgebracht. Und er kommt in den USA, wo er herkommt, auch immer in die Single-Charts und auch in die Country-Charts. Aber hier bei uns hat er mit A Bar-Song richtig zugeschlagen und danach wollte Europa nichts mehr von Shaboozy hören. Verstehe ich meinen Lebtag nicht. Ich finde, die Musik macht richtig fröhlich und gute Laune. Singen kann er, Songs schreiben kann er. Also was wollen wir eigentlich? Diese Gruppe hier, die hatten 1978 den Hit gehabt, den wir jetzt auf Bremen 1 für sie spielen. Hier ist Exile mit Kiss You All Over.

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3: 15 bis 16 Grad haben wir meistens. Auf den Inseln können es auch noch mal 17 sein. Und der Himmel ist fast wolkenfrei, das heißt Sterne gucken geht ganz gut in dieser Nacht. Aber was überziehen, denn die Werte gehen noch runter bis auf 8 Grad. 21 bis 25 Grad kriegen wir morgen mit viel Sonne am Vormittag, mit ein paar Wolken am Nachmittag, aber den ganzen Tag ohne Regen.
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3: Eine Minute nach 9:30. Bitte Vorsicht auf der B437 Rodenkirchen Richtung Friedeburg. Da liegen Gegenstände auf der Fahrbahn zwischen Rodenkircher Wurp und Norderschwei. Aber das ist auch die einzige Meldung. Wir wünschen Ihnen eine gute Fahrt. Passen Sie gut auf, wo immer Sie hinwollen.
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0: Heute Abend gibt es den 80er Musikclub mit Dörte Tebben. Und da stellt sich mir jetzt gerade die Frage, in den 80ern gab es ja so viel unterschiedliche Musik. Italo-Disco, Neue Deutsche Welle, Metal, Soul. Welches Genre oder welche Bands willst du denn heute Abend im Musikclub featuren?
1: Heute gibt's die ganze Palette. Synthpop, Gitarrenrock. Und dann wird's Weltklasse. Weltmusikalisch, genauer gesagt World Beat. Paul Simon mit Graceland. Aufgenommen mit südafrikanischen Musikerinnen und Musikern. Eine Fusion aus amerikanischem Poprock und südafrikanischen Rhythmen und Chören.
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1: Und es gibt neue deutsche Welle. Friedel Geratsch hat sich seinen 80s Walkman aufgesetzt und Erinnerungen rausgekramt.
3: Mit eingebautem Mikrofon. Das war praktisch, um Ideen sofort festzuhalten, konnte man sofort da reinsingen oder zur Gitarre darauf spielen. Das fand ich toll.
1: Heute Abend im Musikclub 80er feiern wir alle Facetten dieser Dekade.
0: Nach den 22 Uhr Nachrichten geht's los und dies hier ist auch ein Sahnestück aus den 80ern. Das ist Peter Gabriel und Biko.

Der Bremen 1 Verkehrsservice aktuell. Bitte Vorsicht auf der A7 Hannover Richtung Hamburg. Zwischen Hamburg-Marmsdorf und Heimfeld befindet sich eine ungesicherte Unfallstelle. A7 Hannover Richtung Hamburg, hier hat es einen Unfall gegeben. Die Unfallstelle ist noch nicht abgesichert. Zwischen Hamburg-Marmsdorf und Heimfeld.

Nee, Sleeping in My Car, das geht nur in einem Popsong. Das sollten Sie nicht tun, wenn Sie noch unterwegs sind. Wenn Sie angehalten haben und ein sicheres Plätzchen haben von mir aus, aber unterwegs bitte schön aufpassen. Bremen 1 der Abend, das war's schon fast. Mein Name ist Sabine Schimanski, Milo und das Hongkong-Syndikat habe ich noch für Sie. Und ich wünsche Ihnen eine gute Nacht, eine angenehme Nachtschicht oder eben auch eine gute und wache Fahrt. Und bis bald. Tschüss.

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1: Mit Jana Kreuz, guten Abend. Niedersachsens Ministerpräsident Lies besucht VW-Werk in Hannover. USA weiten Sanktionen gegen Iran aus. Werder-Frauen gewinnen erstes Bundesligaspiel der neuen Saison. Das Wetter kaum Wolken und trocken bei bis zu 16 Grad. Kurz vor einer Reihe von Betriebsversammlungen beim kriselnden Volkswagen-Konzern hat Niedersachsens Ministerpräsident Olaf Lies das Werk in Hannover besucht. Anschließend sagte er, die Autoindustrie stehe vor schwierigen Herausforderungen. Dazu aus der Nachrichtenredaktion Janine Artist.
2: Deutschland sei etwa bei den Energiekosten nicht wettbewerbsfähig, so Lies. Dazu komme die Konkurrenz durch chinesische Autobauer. Die EU habe mit Zöllen auf E-Autos aus China eine Lösung gefunden, die zu einer fairen Wettbewerbssituation führe, sagte der Ministerpräsident. Er forderte das gleiche Vorgehen bei Hybridautos. VW-Betriebsratschefin Cavallo sagte in Hannover, betriebsbedingte Kündigungen seien ausgeschlossen. Veränderungen müssten sozialverträglich stattfinden. Auch Werksschließungen seien keine Option.
1: Die US-Regierung hat eine Ausweitung ihrer Sanktionen gegen den Iran angekündigt. Damit sollen weltweit Unternehmen und Länder bestraft werden, die Geschäftsbeziehungen zum Iran führen. US-Finanzminister Scott Bessent sprach von einem wirtschaftlichen D-Day.

0: und einer letzten Warnung an andere Staaten, ihre Verbindungen zu kappen. Die Ukraine hat zum 35. Jahrestag ihrer Unabhängigkeit weitere westliche Militärhilfe für den Kampf gegen Russland erhalten. Die EU genehmigte neue Rüstungshilfen im Wert von gut 6 Milliarden Euro. Die Mittel seien für Flugabwehrsysteme, Raketen, Munition und Radaranlagen vorgesehen. Das teilte die EU-Kommission mit. In der Frauenfußball-Bundesliga ist Werder Bremen erfolgreich in die neue Saison gestartet. Die Bremerinnen gewannen bei Aufsteiger Mainz 05 knapp mit 2:1. Mehr zum Spiel von Kersten Eichhorn.
1: Bereits nach 2 Minuten köpfte der japanische Neuzugang Mei Shimada eine Flanke von Elena Dont zur frühen Führung ins Netz. Nach einer halben Stunde stand die Mainzer Torhüterin im Blickpunkt. Mamiko Matsumoto, auch sie Japanerin, hielt einen Foulelfmeter von Isabella Jaron. Dann aber doch der zweite Bremer Treffer. Jaron machte es nach einem Konter besser und traf aus kurzer Distanz für Werder. Ausgerechnet die letztjährige Bremerin Saskia Matthijs verkürzte kurz vor der Pause für Mainz. Das vielumjubelte Premierentor für die 05er in der Bundesliga.
0: Und das waren die Nachrichten mit Jana Kreuz.
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0: In der Nacht gibt es höchstens ein paar Wolken, ansonsten ist es sternenklar und dementsprechend trocken. Die Tiefstwerte liegen bei 8 bis 16 Grad. Der Dienstag beginnt mit ganz viel Sonne und kaum Wolken. Ab dem Mittag werden die Wolken dann etwas dichter, sie bleiben aber harmlos. Dabei wird es nochmal warm bei 21 bis 25 Grad.
3: Und was ist los auf den Straßen? Nicht viel, ist ja auch spät. Die A49 Kassel Richtung Gießen ist zwischen Wabern und Borken gesperrt. Dort wird ein brennendes Auto gelöscht. Und die B317 Weil am Rhein Richtung Lörrach. Dort gesperrt zwischen Weil am Rhein und Lörrach wegen Bergungsarbeiten. Gute, sichere Fahrt für euch.
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3: Auf in die 80er mit Dörte Teppen. Sie haben Musikgeschichte geschrieben und längst den Status Legenden erreicht. Wir holen sie wieder hervor. Die größten Alben aller Zeiten, mit denen sich Künstler unsterblich gemacht haben. Paul Simon in den 80ern. I'm going to Graceland, Memphis, Tennessee. I'm going to Graceland. Mit Graceland gleich nach Shaken Stevens und jetzt Dan Harrow. Catch the Fox.
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0: Stefan, Shake and Stevens.
1: Ja, ja.
0: Nicht ganz
1: war nicht
0: das.
1: So mein Ding, okay. Muss ich sagen. Sag ich mal ganz offen hier.
0: Cry just a little bit.
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0: Graceland von Paul Simon, sein erfolgreichstes Album überhaupt. August 86 rausgekommen, hat sich über 14 Millionen Mal verkauft. 87 gleich mal 2 Grammys abgeräumt. Stefan Fahrich aus dem 80er Musikclub-Team. Das alles wegen einer Musikkassette, die Paul in seinem Auto rauf und runter genudelt hat.
1: Ja, und das alles auch nur, weil sein Leben Anfang der 80er so in der Krise steckte. Also sein Album Heart and Bones, das war ein Flop.
0: Ach.
1: Genauso wie seine Ehe mit Schauspielerin Carrie Fisher kennen wir, also Prinzessin Leia aus Star Wars.
0: Seine Augen leuchten.
1: Und, ja, und Paul sei schon... Paul brauchte einen neuen Anfang und auf der besagten Kassette mit dem Titel Accordion Jive Hits Volume 2.
0: Mhm.
1: Da waren Instrumentalsongs aus Südafrika, also Mbaganga-Musik heißt das.
0: Okay.
1: Und die hat ihn total geflasht. Und da hat Paul beschlossen, ich will ein Album mit den Jungs machen.
0: Ich muss dahin.
1: Ja, und er ist dann nach Johannesburg, trotz aller Warnung, und hat in einem Studio mit südafrikanischen Musikern gejammt und das Ganze dann aufgenommen.
0: Das Album hat politisch ordentlich weltweit für Wirbel gesorgt. Was war da los?
1: Ja, in Südafrika herrschte Mitte der 80er Jahre die Apartheidspolitik mit strikter Rassentrennung, Unterdrückung. Und aus diesen Gründen hatten die Vereinten Nationen, die hatten einen Boykott aufgerufen. Und es
0: so
1: war eine kulturelle Situation,
0: geht nicht hin.
1: Es gab dieses berühmte Sun City, so ein bisschen das Las Vegas, wo trotzdem die Stars gespielt haben, aber das war nicht gern gesehen.
0: Ach ja.
1: Und in dieser Situation reiste dann Paul Simon nach Südafrika und musiziert mit südafrikanischen Musikern. Für viele schwarze Afrikaner war das eine Provokation. Paul Simon sowas wie ein Boykottbrecher. Aber auf der anderen Seite, die Platte hat dann einen echten Boom ausgelöst und plötzlich waren die vorher unbekannten afrikanischen Musiker Superstars und jeder kannte die tolle Musik aus Südafrika und die Kultur und auch die Probleme, die die Musiker dort hatten.
0: Und hat man einen anderen Blick irgendwie eröffnet auf Südafrika. Einer oder der ganz große Hit auf diesem Album ist der Titelsong Graceland. Ich frage mich schon so lange, sag's mir, was hat bitte Elvis, also sein Anwesen heißt ja Graceland, mit der Platte und mit dem Song zu tun?
1: Ja, du hast es schon geahnt. Erstmal gar nichts, überhaupt nichts. Die Musik zu dem Song, die war zuerst da und dann kam der Text. Und Paul Simon hat so in der Zwischenzeit immer, das macht man jetzt so vor sich hergesungen, so Graceland, Graceland, Memphis, Tennessee, Graceland. Und er war sich klar, diese Zeile schmeiße ich raus, weil ich brauche die nicht auf dem Album.
0: Klar.
1: Aber nachher hat sie ihm natürlich so gut gefallen, auch der Plattenfirma hat die Zeile gut gefallen, dass er sie benutzt hat. Und dann hat es ihm eingefallen, hey Graceland, ich war ja noch nie in Graceland. Und dann hat er beschlossen, mit seinem 9-jährigen Sohn aus erster Ehe nach Graceland, dem Anwesen von Elvis, zu fahren. Und auf dieser Fahrt hatte er dann die Ideen für den Rest von dem Song. Also als er das Mississippi Delta vor sich gesehen hat, kommt auf die Textzeile, die jeder mitsingt, The Mississippi Delta,
0: The Shining Light. Like a National Guitar.
1: Ja, National Guitar kennen wir von Dire Straits. Das ist die Gitarre mit dem Stahlkorpus.
0: Ah.
1: Ja, und der Rest wird eine Pilgerfahrt zu Elvis und verarbeitet die Trennung mit seiner Frau.
0: Und da ist sie.
1: Ganz poetisch.
0: Der Abschied von der schönen Schauspielerin. Carrie Fisher. Hier ist Paul Simon im 80er-Club.

Paul Simon. Weltklasse, weltmusikalisch, genauer gesagt World Beat. Paul Simon mit Graceland. Und jetzt, oh ja, Genrewechsel, ne? Bisschen Hard Rock. Motorhead, Ace of Spades im Musikclub 80er. Jeden Montagabend.

20 nach 10, Vorsicht bitte, auf der A3 Würzburg Richtung Frankfurt zwischen Seligenstadt und Hanau laufen Menschen auf der Autobahn. Und aufpassen bitte auch auf der B455 Königstein-Mainz-Kastell zwischen der A66 Wiesbaden-Erbenheim und der A671 Mainz-Kastell. Da läuft jemand auf der Fahrbahn in der Baustelle. Aufpassen auch auf der A8 Königstein-Frankfurt zwischen Sulzbach und der A66 Frankfurt am Main höchst. Hier läuft eine Person. SWR1 und der ARD Musikclub 80er Liebeslied des Abends. Manchmal erwischt er uns leise, manchmal trifft er uns wie ein Schlag. Dieser alte Teufel namens Liebe. Die 80er konnten laut und schrill sein, aber sie hatten auch diese Momente, in denen alles plötzlich ganz still wird und nur ein Herzklopfen übrig bleibt. Genau dafür ist unser 80er Liebeslied des Abends da. Alison Moyet. That old devil called love, für alle, die diesen

0: The Invisible Man von Queen. Hört ihr im Radio nicht so oft. Wie Bohemian Rhapsody oder We Will Rock You. Der Song ist so ein unterschätzter Spät-80er aus dem Album The Miracle von 89. Idee übrigens von Drummer Roger Taylor. Dem ist die Basslinie buchstäblich in der Badewanne eingefallen. Da saß er und las ein Buch über den unsichtbaren Mann, The Invisible Man. Und das Besondere ist der einzige Queen-Song, in dem alle Bandmitglieder namentlich im Text vorkommen. Ja, genau solche Schätze holen wir raus im ARD Musikclub 80er. Gleich ist es 10:30 und das ist los auf den Straßen. Zunächst mal Vorsicht bitte auf der A3 Würzburg Richtung Frankfurt. Da sind Personen unterwegs zwischen Seligenstadt und Hanau. Dann aufpassen auf der B455 Königstein-Mainz-Kastell zwischen der A66 Wiesbaden-Erbenheim und der A671 Mainz-Kastell. Da läuft jemand in der Baustelle. Vorsicht, eine Person auch auf der B8 Königstein-Frankfurt zwischen Sulzbach und der A66 Frankfurt am Main höchst. Die A49 Kassel Richtung Gießen ist gesperrt zwischen Wabern und Borken. Und die B317 Weil am Rhein Richtung Lörrach ist zwischen Weil am Rhein und Lörrach gesperrt. Gute, sichere Fahrt.
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0: Mit Dörte Teppen und jetzt mit Status Quo und Dreamin'.
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0: die 80er gefühlvoll. Touch by Touch, Diana Ross und Händchen halten der 80er. 06131 92 93 94 95. Eure Musikwünsche. Hi, hier ist Dörte, wer ist dran?
1: Hey yo, hier ist der Stroh aus Großenengnis, ein Stadtteil von Borken in Hessen. Ich höre gerade eure Supersendung, wie jeden Montag, und dachte mir, ich wünsche mir mal ein Lied von Jan Hammer. Crockett's Team. Würde mich tierisch freuen, wenn ihr das spielen könntet. Wünsche noch einen schönen Abend und eine schöne Sendung und weiter so.

0: Willkommen im Club. Willkommen in den 80ern mit euren Musikwünschen 06131 92 93 94 95. Jeden Montagabend, 20 Uhr bis Mitternacht. Damals ein großer Durchbruch in den 80ern.
1: Ja, jetzt wird wieder in die Hände gespuckt. Wir steigern das Bruttosozialprodukt.
0: Bruttosozialprodukt war tatsächlich die erste Single der Band. Hat auf Anhieb geklappt. Über 40 Jahre ist es her. Und Geier Sturzflug gibt's noch heute. Wir haben uns Sänger Friedel Geratsch mal geschnappt. Und hier ist sein 80er Steckbrief.
2: Das bin ich. In den 80ern.
3: Ich war in den 80ern Sänger und Songschreiber von Geier Sturzflug. Und damit war ich voll ausgelastet. Ich bin morgens aufgestanden, bin zum nächsten Auftritt gefahren worden, habe mich übers Catering hergemacht in der Garderobe und bin volltrunken ins Bett gefallen. Und am nächsten Tag ging es so weiter.
2: Über diese Erfindung in den 80ern habe ich mich am meisten gefreut.
3: Den Walkman mit eingebautem Mikrofon. Weil das war praktisch, um Ideen sofort festzuhalten, konnte man sofort da reinsingen oder zur Gitarre darauf spielen. Und man konnte auch mal einen Auftritt mitschneiden und sich anhören, wie es gewesen ist. Und das fand ich toll.
2: Die größte Modesünde, die ich in den 80ern verbrochen habe?
3: Da fällt mir keine ein, weil wenn ich heute Bilder von früher noch sehe, dann war ich immer gut angezogen. Ich habe eine Jeans getragen, in der Regel eine Lederjacke und darunter ein geringeltes T-Shirt. Dazu natürlich die ganz beliebte Fukuhila-Frisur, die bei mir hinten nicht ganz so lang war wie bei anderen Leuten, aber die trage ich eigentlich heute noch so ähnlich. Es sind nicht mehr ganz so viele Haare.
2: Das vermisse ich aus den 80ern heute.
3: Aus den 80ern vermisse ich heute, besonders aus den frühen 80ern, die Zeit, wo man Musik machen konnte, so wie sie einem gefallen hat und es damals noch für alles ein Publikum gab und man konnte auch unbekannte Songs vor einem größeren Publikum spielen, ohne dass die Songs erst Hits werden mussten.
0: Ja, aber das war der große Hit für Geier Sturzflug, neue deutsche Welle pur.
1: Wenn

Hier ist der ARD Musikclub 80er, jetzt mit Fancy. Der hat ja einen ganz coolen Song rausgebracht. Da brauche ich nur mal so eine kleine Zeile draus zu zitieren. Also mehr 80er geht nicht. I'm like a cake that wants to be baked. I'm like a pie made for hungry guys. Also auf Deutsch etwa, ich bin wie ein Kuchen, der gebacken werden will, wie eine Torte für hungrige Jungs. Der Song kam 84 raus.

Sorry, aber das ist wichtig für unsere Hörerinnen und Hörer von Bremen 1. Achtung, in Huchting auf der B75 Oldenburger Straße, Delmenhorst, Bremen. Zwischen Ortseingang und Huchting werden Gegenstände auf die Fahrbahn geworfen. Das ist wichtig. Ich wiederhole das nochmal. Achtung, in Huchting auf der B75 Oldenburger Straße, Delmenhorst, Bremen, zwischen Ortseingang und Huchting, da fliegen Gegenstände auf die Bundesstraße runter.

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1: Mit Jana Kreuz, guten Abend. Niedersachsens Ministerpräsident Lies besucht VW-Werk in Hannover. USA weiten Sanktionen gegen Iran aus. Werder-Frauen gewinnen erstes Bundesligaspiel der neuen Saison. Das Wetter kaum Wolken und trocken bei bis zu 16 Grad. Kurz vor einer Reihe von Betriebsversammlungen beim kriselnden Volkswagen-Konzern hat Niedersachsens Ministerpräsident Olaf Lies das Werk in Hannover besucht. Anschließend sagte er, die Autoindustrie stehe vor schwierigen Herausforderungen. Dazu aus der Nachrichtenredaktion Janine Artist.
2: Deutschland sei etwa bei den Energiekosten nicht wettbewerbsfähig, so Lies. Dazu komme die Konkurrenz durch chinesische Autobauer. Die EU habe mit Zöllen auf E-Autos aus China eine Lösung gefunden, die zu einer fairen Wettbewerbssituation führe, sagte der Ministerpräsident. Er forderte das gleiche Vorgehen bei Hybridautos. VW-Betriebsratschefin Cavallo sagte in Hannover, betriebsbedingte Kündigungen seien ausgeschlossen. Veränderungen müssten sozialverträglich stattfinden. Auch Werksschließungen seien keine Option.
1: Die US-Regierung hat eine Ausweitung ihrer Sanktionen gegen den Iran angekündigt. Damit sollen weltweit Unternehmen und Länder bestraft werden, die Geschäftsbeziehungen zum Iran führen. US-Finanzminister Scott Bessent sprach von einem wirtschaftlichen D-Day und einer letzten Warnung an andere Staaten, ihre Verbindungen zu kappen. Die SPD-Fraktion in der Bremerhavener Stadtverordnetenversammlung hat die Brandanschläge gegen Bremerhavener Ordnungskräfte scharf verurteilt. Sie seien ein nicht hinnehmbarer Angriff auf die öffentliche Ordnung und die Stadtgesellschaft. Das sagte Martina Kirstein-Klingner, Vizevorsitzende der SPD-Fraktion und sicherheitspolitische Sprecherin. Sie fordert unter anderem einen besseren Schutz der Fahrzeuge des Bürger- und Ordnungsamtes. In der Frauenfußball-Bundesliga ist Werder Bremen erfolgreich in die neue Saison gestartet. Die Bremerinnen gewannen bei Aufsteiger Mainz 05 knapp mit 2:1. Mehr zum Spiel von Kerstin.

0: Eichhorn.
1: Bereits nach 2 Minuten köpfte der japanische Neuzugang Mei Shimada eine Flanke von Elena Dont zur frühen Führung ins Netz. Nach einer halben Stunde stand die Mainzer Torhüterin im Blickpunkt. Mamiko Matsumoto, auch sie Japanerin, hielt einen Foulelfmeter von Isabella Jaron. Dann aber doch der zweite Bremer Treffer. Jaron machte es nach einem Konter besser und traf aus kurzer Distanz für Werder. Ausgerechnet die letztjährige Bremerin Saskia Matthijs verkürzte kurz vor der Pause für Mainz. Das vielumjubelte Premierentor für die 05er in der Bundesliga.
0: Und das waren die Nachrichten mit Jana Kreuz.
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0: In der Nacht gibt es höchstens ein paar Wolken, ansonsten ist es sternenklar und trocken. Die Tiefstwerte liegen bei 8 bis 16 Grad. Der Dienstag beginnt mit ganz viel Sonne und kaum Wolken. Ab dem Mittag werden die Wolken dann etwas dichter. Sie bleiben aber harmlos. Dabei wird es nochmal warm bei 25.
3: Vorsicht bitte auf der A8 Stuttgart Richtung Karlsruhe in Höhe Leonberg Ost. Gab es einen Unfall, da ist noch nichts gesichert. Aufpassen auch bitte, das betrifft unsere Hörerinnen und Hörer von Bremen 1 im Kreis Kloppenburg. Auf der Kreisstraße zwischen Nutteln und Kloppenburg laufen Pferde. Achtung in Bremen auf der B75 Oldenburger Straße stadtauswärts zwischen Ortseingang und Hochding werden Gegenstände auf die Fahrbahn geworfen. Vorsicht bitte auch auf der B8 Königstein Frankfurt. Da läuft jemand zwischen Sulzbach und der A66 Frankfurt am Main höchst. Aufpassen bitte auf der B455 Königstein-Mainz-Kastell. In der Baustelle läuft jemand zwischen der A66 Wiesbaden-Erbenstein und der A671 Mainz-Kastell. Die A49 Kassel Richtung Gießen ist zwischen Wabern und Borken gesperrt. Umleitung Richtung Gießen über die B253 Udenborn, Groß-Enenglies, Klein-Enenglies und die B3. Die B317 Weil am Rhein Richtung Lörrach ist gesperrt. Zwischen Weil am Rhein und Lörrach. Kommt gut durch.
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3: Mit Dörte Teppen, hallo. Und wir feiern die 80er richtig ab. Gleich mit Eddie Grant, Electric Avenue. Und jetzt mit Little Richard, Grant Gosh, A Mighty.
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0: Wir sind seit 8 unterwegs an diesem Montagabend und jetzt Richtung Mitternacht auf der Electric Avenue, Eddie Grant.
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0: Es gibt Duette, die einfach gut klingen und es gibt welche, die eine Botschaft haben. Sisters are doing it for themselves. Übersetzt, wir Schwestern kümmern uns schon selbst drum. Von The Eurythmics und der Queen of Soul Aretha Franklin. Bernd Ronisinus aus dem Musikclub-Team, das ist eigentlich einer der ersten großen feministischen Popsongs. Wie ist diese ungewöhnliche Zusammenarbeit entstanden?
2: Ja, die Idee dazu stammt von Annie Lennox, denn die wollte ganz bewusst einen Popsong schreiben, der im Radio laufen kann und trotzdem eine feministische Botschaft transportiert. Eigentlich hatte sie dafür Tina Turner im Kopf als ihre Duettpartnerin. Die hat aber abgelehnt, ihr war der Text wohl zu eindeutig feministisch. Und dann wurde Aretha Franklin gefragt und die wollte unbedingt. Und rückblickend war das wahrscheinlich sogar die bessere Besetzung, denn die war ja Tochter des berühmten Baptistenpredigers C.L. Franklin und wuchs mit Gospelmusik und dem Geist der amerikanischen Bürgerrechtsbewegung auf. Im Haus ihres Vaters gingen Persönlichkeiten wie Martin Luther King ein und aus und Annie Lennox hat die Begegnung mit ihr dann später sehr bewegend beschrieben. Sie hat gesagt, Aretha sei unglaublich freundlich gewesen, gleichzeitig aber auch eher schüchtern, fast etwas einsam und sie war ständig von einer großen Entourage umgeben, etwas, das Annie Lennox aus ihrer eigenen Arbeitsweise überhaupt nicht kannte. Musikalisch hat es trotzdem sofort funktioniert, vielleicht gerade deshalb, weil hier zwei Frauen aus völlig unterschiedlichen Generationen zusammenkamen, die aber dieselbe Botschaft hatten. Frauen brauchen niemanden mehr, der ihnen sagt, was sie zu tun haben.
0: Yes, und der Text, der lässt ja auch überhaupt gar keinen Interpretationsspielraum.
2: Überhaupt nicht. Gleich am Anfang räumt Annie Lennox mit einem alten Rollenbild auf. Früher hieß es, hinter jedem erfolgreichen Mann steht eine starke Frau. Und dann kommt ihre Antwort, das gilt nicht mehr. Es folgt die vielleicht wichtigste Zeile des Songs, We are coming out of the kitchen. Also wir kommen aus der Küche. Das ist natürlich nicht wörtlich gemeint. Es ist ein Bild dafür, dass Frauen sich nicht mehr auf die klassische Hausfrauenrolle reduzieren lassen. Mhm. Und der Refrain bringt die Botschaft dann auf den Punkt. Sisters are doing it for themselves. Frauen schaffen es aus eigener Kraft, sie stehen auf eigenen Beinen und treffen ihre eigenen Entscheidungen.
0: Die Botschaft ist bis heute aktuell. Hier sind The Eurythmics und Aretha Franklin. Sisters are doing it for themselves. Großartiges 80er-Duett.

0: Starke Nummer von Chicago, großartiger Love Song. Ich bin süchtig nach dir. Hard Habit to Break Chicago. Vielleicht bleib noch ein bisschen in der Love-Song-Ecke. Dörte Tebben hier, ARD Musikclub 80er. Hi, wer ist dran?
1: Ja, hallo, ich bin die Mia und ich wünsche mir für meinen lieben Markus von Bonnie Bianco I Miss You So. Und ich würde mich super freuen, wenn ihr das spielt, weil wir hören euch jeden Montag und tanzen dabei manchmal in der Küche beim Kochen. Danke.

0: Ich vermisse dich so. Miss you so. Gleich halb 12 am Montagabend. Vorsicht bitte auf der A5 Karlsruhe Richtung Frankfurt. Pannenauto zwischen Rastedt-Hartwald-Ost und Heidelberg-Schwetzingen. Aufpassen bitte auf der A5 Frankfurt Richtung Darmstadt. Spanngurte zwischen Frankfurt am Main, Flughafen Nord und dem Frankfurter Kreuz. Nochmal Vorsicht bitte auf der A8 München Richtung Stuttgart. Pannenauto in Höhe Stuttgart-Degerloch. Die A3 Frankfurt Richtung Würzburg ist zwischen Bessenbach-Walderschaff und Weibersbrunn gesperrt. Nach einem Fahrzeugbrand die Umleitung über die U81A. Die A49 Kassel Richtung Gießen ist zwischen Wabern und Borken gesperrt. Umleitungstipp Richtung Gießen über die B253 fahren. Udenborn, Groß-Ennenglis, Klein-Englis und die B3. Die B317 Weil am Rhein Richtung Lörrach ist nach wie vor gesperrt zwischen Weil am Rhein und Lörrach. Gute, sichere Fahrt für euch!
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0: Hi und hallo, ich bin Dotte Tebben. Letzte halbe Stunde, die letzten Meter. Und wir holen jetzt einen Falco-Song raus, der viel, viel mehr ist als nur cooler Wiener Schmäh. Ganz Wien über die wachsende Hard-Drogen-Szene in der österreichischen Hauptstadt Anfang der 80er. Also Falco über eine Stadt zwischen Glamour, Ballsaison und Heroin. Und das alles in knapp 5 Minuten 80er-Sound. Hier ist Falco, ganz Wien.

0: Die großartige Laura Branigan, The Power of Love. Willkommen im Club.
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0: Und alle, die die 80er auch im Club erlebt haben, damals hieß es ja noch Diskothek oder Disco oder Disse. Es gibt einen Song, der praktisch den 12-Inch-Club-Sound damals definiert hat. Blue Monday von New Order. Kurz nochmal, 12-Inch, das ist die große Schallplatte, also die Maxi-Single, 30 cm Durchmesser. Und da drauf waren oft verlängerte Dance-Versionen eines Songs. Die hatten meist längere Intros und Outros, mehr Beat, mehr Basspassagen, alles, was sich gut zum Mixen geeignet hat. Und Blue Monday ist die meistverkaufte Maxi-Single aller Zeiten in Großbritannien. Gibt dazu einen Mythos, New Order hätten den Track als automatische Zugabe programmiert, weil sie keine Lust auf klassische Encores hatten. Also einfach Synthi an und von der Bühne latschen. Ob Mythos oder nicht, der Song hat eine tolle, düstere Atmosphäre. Der Drumbeat, die kalten Synthi-Läufe, der stoische Bass. All das hat später House, Techno und Elektro beeinflusst. Wenn ihr wissen wollt, woher der Sound vieler Disco-Nächte stammt, das hier ist eine seiner Wurzeln.

ARD Musikclub 80er. Wolfgang schreibt aus Trier an die 06131 92 93 94 95. Hi Dörte, ein Plätzchen habt ihr noch frei in eurem tollen Programm? Dann freue ich mich über Déjà-vu von Spliff. Liebe Grüße, danke für eure tolle Arbeit, ihr seid einfach super.

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1: Um 0 Uhr Mitternacht mit Olaf Knapp. Die USA verschärfen ihren Kurs gegen den Iran. Finanzminister Bessent kündigte neue Sanktionen gegen verschiedene Firmen und Personen an. Ziel sei es, sämtliche Einnahmequellen zu blockieren. Aus der Nachrichtenredaktion Jonas Valentin Weber.
2: Der Fokus liegt laut Bessent unter anderem auf Geldgeschäften, aber auch auf anderen wichtigen Bereichen wie Öl, Technologie und Schifffahrt. Außerdem verlangte er von anderen Ländern, keine Geschäfte mehr mit dem Iran zu machen. Allen Staaten, die sich aus Sicht der USA nicht daran halten, drohte der Finanzminister mit massiven wirtschaftlichen Folgen. Konkrete Länder nannte Bessent aber nicht. Deshalb ist beispielsweise offen, ob China auch betroffen sein würde. Die Volksrepublik ist ein wichtiger Abnehmer iranischen Öls. Auch ist unklar, was die Sanktionen genau bedeuten.
1: Die Ukraine erhält zum 35. Jahrestag ihrer Unabhängigkeit weitere westliche Militärhilfe für ihren Kampf gegen Russland. Die EU-Kommission genehmigte neue Rüstungsgüter im Wert von rund 6 Milliarden Euro. Die Mittel seien für Flugabwehrsysteme, Raketen, Munition und Radaranlagen vorgesehen. Auch der neue britische Premierminister Burnham sicherte dem Land Unterstützung zu. Er will die Produktion von weitreichenden Marschflugkörpern mit britischer Technologie ermöglichen. Parallel zu den Unabhängigkeitsfeiern hatten die Unterstützerstaaten in einer Videokonferenz über weitere Hilfen beraten. Die deutsche Industrie macht Druck auf die Bundesregierung. Die Hauptgeschäftsführerin des Branchenbundesverbandes Gönner sagte in der ARD, die wirtschaftliche Lage sei ernst. Die vereinbarten Reformen, zum Beispiel bei der Rente und beim Bürokratieabbau, müssten jetzt umgesetzt werden. Allerdings geht der parlamentarische Geschäftsführer der SPD-Fraktion Wiese davon aus, dass erst noch weiter diskutiert wird. Die Debatte sei auch nachvollziehbar, so Wiese im Deutschlandfunk. Im DFB-Pokal hat der VfL Wolfsburg eine Blamage abgewendet. Beim Berliner Viertligisten Alt-Glienicke konnten sich die Niedersachsen erst im Elfmeterschießen mit 6:5 durchsetzen. Ebenfalls in der zweiten Runde stehen der Hamburger SV durch ein 3:0 in Verl und der erste FC Köln durch ein 2:1 in Würzburg. Bundesliga-Aufsteiger Schalke 04 tat sich beim Regionalligisten Hallescher FC schwer. Die Knappen gewannen nach Rückstand noch mit 5:2 nach Verlängerung. Das Wetter in Deutschland, nachts gebietsweise klar, im Süden

0: Einzelne Schauer. Im Nordosten Nebel, Tiefstwerte 16 bis 7 Grad. Am Tage dann im Norden und Osten länger trocken, von Südwesten bis zur Mitte Schauer, vereinzelt Gewitter, 18 Grad in der Eifel bis 28 Grad am Oberrhein. Es ist 0:03 Uhr.
1: Und das ist der Verkehrsservice in der ARD Hitnacht. Die A2 Hannover Richtung Berlin. Im Kreuz Hannover Ost ist die Überleitung zur A7 Richtung Kassel wegen eines Schwertransports gesperrt. A3 Frankfurt Richtung Würzburg zwischen Bessenbach-Walderschaff und Weibersbrunn nach einem Fahrzeugbrand gesperrt. A49 Kassel Richtung Gießen zwischen Wabern und Borken wegen Löscharbeiten gesperrt. A71 Richtung Sangerhausen zwischen Stadt Ilm und Arnstadt Süd wegen Wartungsarbeiten im Tunnel gesperrt. Das Ganze bis 6 Uhr. Und die B466 Heidenheim an der Brenz Nördlingen zwischen der B446A und Nattheim nach einem Unfall beidseitig gesperrt. Ich wünsche eine gute Fahrt.
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1: Mit Markus Poschlott, besten Grüßen aus Magdeburg, und wir spielen Duran Duran als ersten Song an diesem Dienstag, 0:04 Uhr, und hier kommt Ordinary World. Hallo zusammen!

0: The Letter von den Boxtops. Hier bei uns in der ARD. Hitnacht, Dienstag, 25. August 2026. Heute Nacht möchte ich mal passend zur Nacht wissen, ja, was machen Sie, wenn Sie nicht schlafen können? Was machen Sie da?
1: Hallo, hier ist Cora D. vom Bodensee. Wenn ich nicht einschlafen kann, ist das dringende Muss, einfach das Radio anzumachen, denn nach dem zweiten Song ist man schon weg. Musik produziert im Gehirn Melatonin und so spart man sich die teuren Kapseln von der Drogerie oder von der Apotheke. Also so ist es am Schwäbisch am besten.
0: Schwäbisch am besten. Sehr gut. Also Musik hilft offenbar beim Einschlafen, okay? Wie ist es bei Ihnen? Haben Sie einen Tipp? Oder was machen Sie, wenn Sie nicht schlafen können? Vielleicht gingen Sie auch eine Runde spazieren oder so. Verraten Sie es uns per Mail oder gerne auch hier per Telefon.

0: Das ist Udo Lindenberg. Gegen die Strömung. Wir kommen jetzt in das Jahr, in dem ein Satz durch die Welt ging, später auch verfilmt mit Tom Hanks. Da hieß es dann:
1: Houston, we have a problem.
0: Houston, we have a problem. Wir sind im Jahr 1970. Und Gordon Lightfoot hat auch ein Problem, denn seine Ehe geht gerade kaputt. Deswegen schreibt er aufgrund dieser Erfahrung den Song If You Could Read My Mind. Der Song ist so persönlich, dass seine Frau später ihn sogar bei der Scheidung als Beleg für ihre kaputte Beziehung anführt. Und das Lied wird überraschend erfolgreich, häufig gecovert. Und die Plattenfirma überlegt daraufhin, das ganze Album einfach nochmal umzubenennen, das eigentlich schon geplant war. Und so heißt es eben auch Gordon Lightfoot, If You Could Read My Mind. Jetzt hier bei uns in der ARD-Hitnacht.

Es ist 0.24 Uhr. Achtung, es gibt einen Falschfahrer auf der A8. Karlsruhe-München zwischen dem Kreuz Stuttgart und Wendling kommt Ihnen ein Falschfahrer entgegen. Bitte fahren Sie äußerst rechts und überholen Sie nicht auf der A8. Karlsruhe-München zwischen dem Kreuz Stuttgart und Wendlingen ein Falschfahrer.

0: Ultravox in der ARD-Hitnacht um kurz nach 12:30. Das ist der Verkehrsservice in der ARD-Hitnacht. Zunächst mit der Entwarnung auf der A8 München-Karlsruhe. Kein Falschfahrer mehr zwischen Wendlingen und dem Kreuz Stuttgart. Dann die A2 Hannover Richtung Berlin. Im Kreuz Hannover-Ost ist die Überleitung zur A7 Richtung Kassel wegen eines Schwertransports gesperrt. Die A3 Frankfurt Richtung Würzburg zwischen Bessenbach-Walderschaff und Weibersbrunn wegen eines Fahrzeugbrands gesperrt. Die A49 Kassel Richtung Gießen zwischen Wabern und Borken wegen Löscharbeiten gesperrt. A71 Richtung Sangerhausen zwischen Stadt Ilm und Arnstadt Süd Sperrung wegen Wartungsarbeiten bis um 6. Und die B466 Heidenheim an der Brenz Nördling zwischen der B466A und Nattheim nach einem Unfall beidseitig gesperrt. Ich wünsche eine gute Fahrt.
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0: Mit Markus Poschlott aus Magdeburg. Beste Grüße gehen raus ins ganze Land. Jetzt mit den Traveling Wilburys.

0: Savage Garden in der ARD-Hitnacht mit der Frage, was machen Sie, wenn Sie nicht einschlafen können? Da schreibt Mareike zum Beispiel in einer Mail, auch wenn ich eher nachtaktiv bin, wenn ich mal nicht schlafen kann, dann nehme ich das auch einfach mal so hin. Ist halt so. Krampfhaft einschlafen geht auch nicht. Ich mache das Radio angenehm leise und höre die ARD-Hitnacht. Ist der eine Tipp. Und der nächste, der kommt von Albert Einstein.
1: Ja, schönen guten Morgen. Hier ist der Markus aus Münster. Und zur Einschlafhilfe kann ich nur Folgendes sagen. Ich lese eine Enzyklopädie von Albert Einstein. Einstein sagt, ich sorge mich nie um die Zukunft. Sie kommt früh genug. Punkt. Ende der Durchsage.
0: Ich habe erst gedacht, er liest die Enzyklopädie von Albert Einstein und schläft deswegen ein. Aber nein, da kam noch ein Zitat hinten dran. Also okay, manches, wenn man so wach liegt und hat so ganz viele Gedanken im Kopf, ja, manchmal nützt es dann auch nichts. Und dann ja, ist manchmal auch gut zu sagen, die Zukunft kommt früh genug. Punkt. So ist es manchmal auch. Wie ist bei Ihnen? Was machen Sie, wenn Sie nicht einschlafen können? Diese Frage gebe ich gerne heute Nacht an Sie weiter. Vielleicht können wir ja vielen anderen Hörern auch ein bisschen helfen, die damit vielleicht auch Probleme haben. 0800 80 80 110.
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0: das ist Milo, You Don't Know in der ARD-Hitnacht. Gleich spiele ich uns Paul McCartney mit Hope of Deliverance. Davor kommt aber noch die Frau, die erst vor kurzem, jetzt im Juni erst, in die Songwriters Hall of Fame aufgenommen wurde, nämlich Cyndi Lauper. Ja. Cyndi Lauper mit der Nummer aus dem Jahr 84. Den Song gab es genau ein Jahr vorher von Jules Shear. Die hatte den Song damals veröffentlicht, war eine ziemlich folkige Nummer, aber dann hat Lauper sich das angeguckt und Cyndi Lauper hat so gesagt, Mensch, irgendwie klingt zwar gut, aber wir müssen es anders machen. So eine Kopie braucht jetzt nicht unbedingt jemand. Und dann hat sie ein bisschen musikalisch gezaubert, hat daraus eine 80er Ballade geschaffen, die heute jeder kennt, und auf diesem Debütalbum, das sie dann rausgebracht hat, da steckte auch Time After Time oder auch Girls Just Wanna Have Fun und eben auch dieses Balladenmeisterwerk All Through The Night. Hier ist Cyndi Lauper.
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1: Um 1 Uhr mit Olaf Knapp. Die US-Regierung fordert von allen Staaten, ihre Wirtschaftsbeziehungen zum Iran abzubrechen. Andernfalls müssten sie mit Vergeltungsmaßnahmen rechnen, sagte Finanzminister Bessent. Details von ARD-Korrespondentin Sandra Razzo in Washington.
2: Die USA wollen den Iran komplett wirtschaftlich isolieren. Sämtliche Einnahmequellen sollen gestrichen werden. Wie will man das machen? Es soll nicht nur Sanktionen gegen den Iran selbst geben, sondern auch gegen Unternehmen und Länder, die noch Geschäfte mit dem Iran machen. Besonders im Visier hat man dabei die Finanzgeschäfte, die Wirtschaft und vor allem den wichtigen Ölmarkt. Besonders brisant ist dabei, China ist einer der wichtigsten Abnehmer von iranischem Öl. Und die Frage ist jetzt, ob die USA wirklich in den Konflikt mit China gehen werden.
1: Außenminister Wadephul und sein US-Amtskollege Rubio haben telefonisch über die Ukraine mit den Iran beraten. Einer Mitteilung des US-Außenministeriums zufolge zeigten sich beide Politiker entschlossen, die, Zitat, Freiheit der Schifffahrt in der Straße von Hormuz sicherzustellen. Zudem hätten sie die Bedeutung eines dauerhaften und belastbaren Friedens zwischen Russland und der Ukraine betont. Das Gespräch fand am 35. Jahrestag der ukrainischen Unabhängigkeit von der Sowjetunion statt. Die deutsche Industrie macht Druck auf die Bundesregierung. Die Hauptgeschäftsführerin des Branchenbundesverbands Gönner sagte in der ARD, die wirtschaftliche Lage sei ernst. Die vereinbarten Reformen, etwa bei Rente und Bürokratieabbau, müssten jetzt umgesetzt werden. Allerdings geht der parlamentarische Geschäftsführer der SPD-Fraktion Wiese davon aus, dass erst noch weiter diskutiert wird. Das sei auch nachvollziehbar, so Wiese im Deutschlandfunk. Der FC Schalke 04 ist mit Mühe in die zweite Runde des DFB-Pokals eingezogen. Beim Regionalligisten Hallescher FC tat sich der Bundesliga-Aufsteiger schwer und gewann nach Rückstand noch mit 5:2 nach Verlängerung. Zuvor hatte der VfL Wolfsburg eine Blamage abgewendet. Beim Berliner Viertligisten Alt-Glienicke konnten sich die Niedersachsen erst im Elfmeterschießen mit 6:5 durchsetzen. Ebenfalls in der zweiten Runde stehen der Hamburger SV durch ein 3:0 in Verl und der erste FC Köln durch ein 2:1 in Würzburg. Das Wetter in Deutschland. Nachts gebietsweise klar. Im Süden einzelne Schauer, im Nordosten Nebel. Tiefstwerte 16 bis 7 Grad. Am Tage dann im Norden und Osten länger trocken, von Südwesten bis zur Mitte Schauer, vereinzelt Gewitter, Höchstwerte 18 Grad in der Eifel bis 28 Grad am Oberrhein. Am Mittwoch dann gebietsweise Schauer und Gewitter, im Nordosten heiter 21 bis 30 Grad. Es ist 1.03 Uhr.
3: Und das ist der Verkehrsservice in der ARD-Hitnacht. Zunächst die Entwarnung nochmal auf der A8 München-Karlsruhe. Kein Falschfahrer mehr zwischen Wendlingen und dem Kreuz Stuttgart. A2 Hannover Richtung Berlin. Im Kreuz Hannover Ost ist die Überleitung zur A7 Richtung Kassel wegen

0: des Schwertransports gesperrt. Hier läuft die Umleitung über die A2 bis Lehrte. A3 Frankfurt Richtung Würzburg zwischen Bessenbach-Walderschaff und Weibersbrunn nach einem Fahrzeugbrand gesperrt. A49 Kassel Richtung Gießen zwischen Wabern und Borken wegen Löscharbeiten gesperrt. Und die A71 Suhl Richtung Erfurt zwischen Stadt-Ilm und Arnstadt Süd. Da gibt es Wartungsarbeiten, deswegen die Sperrung bis ca. 6 Uhr in der Früh. Und die B466 Heidenheim an der Brenz Nördlingen. Die ist voll gesperrt zwischen der B446A und Nattheim nach einem Unfall. Gute Fahrt für Sie.
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0: Mit Markus Poschlott, und jetzt kommt ein Song, der war 10 Jahre schon da, bis er dann perfekt wurde. War ursprünglich eine Reggae-Nummer. Die Stones hier. Start Me Up.

0: Vom Monday, Monday in den Tuesday, Tuesday. Hey, guten Morgen, 1.11 Uhr ist es. Hier ist die ARD Hitnacht. So, und heute sprechen wir mal übers Schlafen. Heute Nacht möchte ich mal wissen, was Sie machen, wenn Sie nicht einschlafen können. Ich glaube, es gibt eine ganze Menge Leute, und das weiß ich auch, lese ich in den Mails auch immer wieder und höre es auch auf unserem AB, dass sie uns immer wieder sagen, ich kann halt nicht schlafen und deswegen höre ich gerade die Sendung. Das freut uns natürlich sehr, aber Schlaf ist ja auch wichtig, deswegen wollen wir ja auch, dass Sie gut schlafen. Deswegen sammeln wir heute Tipps, Hörer helfen Hörer. Wie ist es, was machen Sie, wenn Sie nicht einschlafen können?
1: Was mache ich, wenn ich nicht einschlafen kann? Ich trinke Rotwein und höre erst noch eure Hitnacht und dann bin ich so müde und dann kann ich auch schlafen.
0: Das kann man jetzt so und so verstehen. Aber ich glaube, ich weiß, wie es Peter aus Dresden meint, dass die Musik natürlich auch ein bisschen hilft. Ja, wie ist es bei Ihnen? Telefonnummer 0800 80 80 110 oder Sie klingeln einfach, Sie klingeln nicht durch, Sie schreiben uns eine Mail so rum. ard-hitnacht@mdr.de. So. Ich freue mich jetzt auf Peter Maffay, der kommt gleich mit zwei in einem Boot. Vorher gibt es noch Dan Harrow.
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Das sind die großartigen Simple Minds. Don't you forget about me. Hier ist die ARD-Hitnacht. Auch der nächste Song erklärt sich mit dem ersten Takt. Oder mit den ersten Takten. Gareth Gates ist das mit Any One of Us. Stupid Mistake.

0: 1.31 Uhr ist es mit David Bowie. Das ist der Verkehrsservice in der ARD-Hitnacht. Mit der A2 Hannover Richtung Berlin. Im Kreuz Hannover Ost ist die Überleitung zur A7 Richtung Kassel gesperrt wegen eines Schwertransports. A49 Kassel Richtung Gießen zwischen Wabern und Borken wegen Löscharbeiten gesperrt. A71 Suhl Richtung Erfurt zwischen Stadt Ilm und Arnstadt Süd. Wartungsarbeiten im Tunnel, deswegen die Vollsperrung bis 6 Uhr circa. Und die B466 Heidenheim an der Benz. Nördlingen zwischen der B466A und Nattheim nach einem Unfall beidseitig gesperrt. Ich wünsche eine gute Fahrt durch diese Nacht.
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0: Mit Markus Poschlott, ich grüße aus Magdeburg. Mit Brian Adams, der gerade auf Kanada. Kanada. Der ist auf Kanada-Tour. Das ist gar nicht so leicht. Ist auch für mich die dritte Stunde inzwischen von dieser ARD-Hitnacht. Bis 6 Uhr sind wir hier auf Sendung und spielen Brian Adams. Wo ist er gerade auf Tour? In Kanada, natürlich. Hier ist Cloud Number 9.

0: Das ging jetzt schnell. Das ist die ARD-Hitnacht mit Musik von Samantha Fox. So, und wir sammeln heute Nacht Tipps, was Sie machen können oder was Sie machen, wenn Sie nicht einschlafen können. Also was machen Sie, wenn Sie nicht einschlafen können, ist heute die Frage zur Nacht. Elisabeth ist die Nächste.
1: Wenn ich nicht einschlafen kann, dann nehme ich eine Tasse Milch, mache sie mir warm, einen Teelöffel Honig rein und eine Prise Muskat. Und das garantiere ich 100%, dann kann ich schlafen.
0: Okay, also mit der Tasse Milch habe ich jetzt schon häufiger gelesen und gehört. Da scheint also was dran zu sein. Und dann schreibt noch Henry aus dem Emsland: Ich bin 20 Jahre alt und wenn ich nicht schlafen kann, dann höre ich auf meinem Handy Regengeräusche, um damit den Kopf frei zu kriegen. Funktioniert jedes Mal. Jetzt gerade hat er Nachtschicht, finanziert sein Studio. Und vielleicht ist ja auch was dran an Regen. Ja, wenn ich das zu Hause so höre und man hat das Fenster angeklappt und hört dann, wie es draußen regnet, hat das auch was. Aber vielleicht funktioniert es ja jetzt auch. Wir machen mal den Test. Ich gebe Ihnen mal 20 Sekunden Regen für alle, die jetzt gerade am Einschlafen sind.

0: Boyzone sind das mit Words in der ARD-Hitnacht. Und soll ich hier mal was verraten? Es ist spannend, was wir alles auf unserer Mailbox finden, was sie uns für Nachrichten hinterlassen auf der 0800 80 80 110. Da gibt es zum einen Leute, die uns was vorsingen.
1: Auch du junger Wandersmann. Jetzt so kommt die Zeit heran.
0: So, also das finden wir auf unserer Mailbox auf einmal. Aber wir finden auch sehr viele Nachrichten, die wirklich sehr ans Herz gehen. Gerade wenn eben ein Song lief, mit dem sie wirklich was Ernsthaftes und was Wichtiges verbinden und ja, und ihnen da vielleicht auch eine Träne auf einmal aus dem Auge kommt. Und das hören wir jetzt mal hier.
2: Ich bin gerade mal wieder wach heute Nacht und hab an das schöne Lied gedacht. Nazareth, First Love, mein Mann ist vor kurzem gestorben und Musik war unser Leben. Und insbesondere diese Musik, die Sie heute Nacht bringen, die ist wunderschön. Ich danke Ihnen dafür. Ich habe gerade drüber nachgedacht. Dieses schöne Lied müsste jetzt kommen von Nazareth und es war eben drin. Dankeschön. Auf Wiederhören.
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0: Manchmal ist es genau der eine Song, an den man gerade denkt. Die ARD-Hitnacht. Wir sind hier für Sie die ganze Nacht und freuen uns auf Ihren Anruf. Können uns auch was singen, was texten, ein Gedicht aufsprechen, einen Witz erzählen, was Sie wollen. Hauptsache, Sie bleiben schön wach in dieser Nacht, wenn Sie es wollen und wenn Sie es müssen. Ne? 0800 80 80 110. So, was kommt jetzt hier? France Gall. Babacar.

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1: Um 2 Uhr mit Olaf Knapp. Die USA wollen den Druck auf den Iran erhöhen. Finanzminister Bessent hat gravierende Sanktionen angekündigt. Er ließ aber offen, wie genau die Maßnahmen und der Zeitplan dafür aussehen. Aus Washington Anne Schneider.
2: Mit der Kampagne Operation Economic Outcast wollen die USA die wirtschaftlichen und finanziellen Verbindungen des Landes weltweit kappen und Einnahmequellen des Regimes austrocknen. Nach Angaben der US-Regierung kann künftig nahezu jede wirtschaftliche Zusammenarbeit mit dem Iran US-Sanktionen nach sich ziehen. Gleichzeitig erhöht US-Präsident Donald Trump den politischen Druck auf andere Staaten. Laut Bessent telefoniert er mit Staats- und Regierungschefs weltweit und fordert sie auf, ihre Beziehungen zum Iran einzuschränken oder zu beenden.
1: Außenminister Wadephul und sein US-Amtskollege Rubio haben telefonisch über die Ukraine und den Iran beraten. Einer Mitteilung des US-Außenministeriums zufolge zeigten sich beide Politiker entschlossen, die, Zitat, Freiheit der Schifffahrt in der Straße von Hormuz sicherzustellen. Zudem hätten sie die Bedeutung eines dauerhaften und belastbaren Friedens zwischen Russland und der Ukraine betont. Das Gespräch fand am 35. Jahrestag der ukrainischen Unabhängigkeit von der Sowjetunion statt. Die Meerestemperatur hat einen neuen Höchstwert erreicht. Das hat der EU-Klimadienst Copernicus mitgeteilt. Es geht konkret um den weltweiten Tagesdurchschnitt an der Meeresoberfläche. Der lag am vergangenen Samstag bei 21,1 Grad, so hoch wie nie seit Beginn der Messungen im Jahr 1979. Laut Copernicus nehmen mit dem Anstieg der Temperaturen auch die Risiken für Ökosysteme und Orte an den Küsten zu, zum Beispiel durch mehr Extremwetterlagen. Der FC Schalke 04 ist mit Mühe in die zweite Runde des DFB-Pokals eingezogen. Beim Regionalligisten Hallescher FC tat sich der Bundesliga-Aufsteiger schwer und gewann nach Rückstand noch mit 5:2 nach Verlängerung. Zuvor hatte der VfL Wolfsburg eine Blamage abgewendet. Beim Berliner Viertligisten Alt-Glienicke konnten sich die Niedersachsen erst im Elfmeterschießen mit 6:5 durchsetzen. Ebenfalls in der zweiten Runde stehen der Hamburger SV durch ein 3:0 in Ferl und der 1. FC Köln durch ein 2:1 in Würzburg. Das Wetter in Deutschland. Nachts gebietsweise klar, im Süden einzelne Schauer, im Nordosten Nebel. Tiefstwerte 16 bis 7 Grad. Am Tage im Norden und Osten länger trocken. Von Südwesten her bis zur Mitte Schauer, vereinzelt Gewitter. Höchstwerte 18 Grad in der Eifel bis 28 Grad am Oberrhein. Es ist 2:03 Uhr.
3: Und das ist er. Das ist der Verkehrsservice in der ARD-Hitnacht. Wir gucken auf die A2 Hannover Richtung Berlin. Im Kreuz Hannover-Ost ist die Überleitung zur A7 Richtung Kassel noch gesperrt. Aufgrund eines Schwertransports nutzen Sie bitte die Umleitung über die A2 bis Lehrte. Und die A71 Suhl Richtung Erfurt zwischen Stadtilm und Arnstadt Süd auch noch Wartungsarbeiten im Tunnel Behring. Das Ganze bis ca. 6 Uhr. Das war's. Gute Fahrt für Sie.
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3: Mit Markus Poschlott, ich grüße Sie recht herzlich aus Magdeburg. Wie gut kennt man eigentlich den Menschen, mit dem man zusammenlebt? Diese Frage hat sich Bruce Springsteen gestellt und daraus ist diese Nummer geworden. Brilliant Disguise in der ARD-Hitnacht. Hallo zusammen.
4: Ah.